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1: Im Studio ist Theresa Eder. Es ist 3 Uhr. Für René Benko gibt es neue Gerichtstermine. Mitte September wird das erste Verfahren gegen den Signa-Gründer teilweise neu aufgerollt. Im Oktober startet dann auch ein neuer Prozess wegen des Vorwurfs des schweren Betrugs und betrügerischer Krieder. Petra Pichler berichtet.
2: Beim neuen Prozess, der ab Oktober verhandelt werden soll, geht es um die zuletzt von der WKStA eingebrachte Anklage. Dabei steht der Vorwurf im Raum, dass Signa-Gründer René Benko die Familienstiftung des Unternehmers und Signa-Investors Hans-Peter Haselsteiner um 5 Millionen Euro geschädigt haben soll. Ein zweiter Vorwurf dreht sich um ein für Benko maßgefertigtes Gewehr im Wert von 80.000 Euro, das dieser vor den Gläubigern verborgen haben soll. In der 27-seitigen Anklageschrift, die dem ORF vorliegt, führt die WKStA auch zahlreiche Zeugen an, die Benkos Darstellung, er sei nicht der Machthaber der Signa-Gruppe gewesen, sondern nur Berater, widersprechen. Benko selbst weist die Vorwürfe zurück. Sein Anwalt Norbert West zeigt sich angesichts des Prozessstarts im Oktober zuversichtlich, dass die Anklageschrift vollumfänglich entkräftet werden kann.
1: Im Süden Frankreichs hat ein Tornado gestern für Chaos gesorgt. Fast 3000 Haushalte waren vom Strom abgeschnitten. Mehrere Straßen waren wegen herabgestürzter Äste gesperrt. Die Unwetter haben auch für Störungen im Flugverkehr gesorgt, vor allem in Nizza, Bordeaux und Marseille, wie Frankreichs Verkehrsminister auf X schreibt. Und der Fußball-Bundesliga-Club GAK hat einen neuen Trainer. Auf Ferdinand Feldhofer folgt Gerald Scheiblehner. Daniel Kulowitz berichtet.
3: Ein 0:8-Debakel bei Rapid ist Ferdinand Feldhofer letzte Woche zum Verhängnis geworden. Sein Nachfolger Gerald Scheiblehner hat als Bundesliga-Coach schon allerhand erlebt, schafft mit Blau-Weiß Linz das Aufstiegswunder in die Bundesliga und dann sogar das Erreichen der Meistergruppe. In der Folge wurde der 49-jährige Oberösterreicher von den Grasshoppers Zürich abgeworben. In der Schweiz lief es für Scheiblehner dann im Jahr 2026 nicht nach Wunsch, nur ein Sieg und die Trennung seither ohne Job. Die Zeit habe er aber genutzt, um bei mehreren Top-Trainern zu hospitieren. Es stecke viel Potenzial im GAK. Und Sportdirektor Andreas Lienhardt zeigt sich happy mit der Verpflichtung. Scheiblehner habe bewiesen, dass er eine Mannschaft mit klarer Spielidee entwickeln und zum Erfolg führen kann. Der Vertrag läuft bis 2028. Der neue GAK-Coach wird am Mittwochnachmittag im Rahmen einer Pressekonferenz offiziell vorgestellt.
1: Jetzt weiter zum Wetter mit Georg Brack.
4: Im Großteil des Landes haben wir es jetzt trocken, in den Morgenstunden kann es aber bereits im Südwesten, im Bereich von Vorarlberg bis nach Kärnten, stellenweise nass sein. Und die Schauer werden heute im Lauf des Tages häufiger und breiten sich auf den Großteil des Landes aus, außerdem kommen Gewitter dazu. Ihr Schwerpunkt liegt im Bergland und im Süden. Dazu überwiegen die Wolken, am meisten Sonnenschein mit nur wenigen Regenschauern gibt es am Vormittag vom Innviertel bis ins Nordburgenland, am Nachmittag im Westen. Die Höchstwerte heute 19 Grad in höher gelegenen Tälern bis 28 Grad in Niederösterreich.
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1: Im Studio ist Theresa Eder. Es ist 4 Uhr. Den Wiener Polizeiinspektionen fehlen etwa 1000 Polizistinnen und Polizisten. Das kritisiert jetzt die Polizeigewerkschaft. Das Innenministerium versucht zwar mit mehr Aufnahmen in den Polizeischulen gegenzusteuern, doch genau da liegt das Problem. Viele schaffen die Aufnahmetests nicht. Bernd Kuschu berichtet.
2: An die 800 Polizeischüler wollte das Innenministerium heuer für Wien aufnehmen. Für den September-Aufnahmetermin gab es 900 Bewerber, aber nur 160 können aufgenommen werden, weil sie die Kriterien erfüllen. Personalvertreter Gerhard Zauner sagt,
3: das liegt teils an schlechten Deutschkenntnissen, teils an anderer mangelnder Qualifikation.
2: Erfahrungsgemäß werden auch bei Weitem nicht alle, die die Polizeischule beginnen, am Ende Polizisten und Polizistinnen, sagt Personalvertreter Walter Strahlhofer.
4: 40% der Polizistinnen und Polizisten, die die Polizeischule beginnen, beenden diese 2 Jahre nicht. Man muss am Wochenende arbeiten, man muss am Abend arbeiten. Wir haben sehr viele Überstunden und. Und ich glaube, das ist auch der Grund.
2: Weil eine Work-Life-Balance bei 55 Arbeitsstunden pro Woche schwerlich gegeben ist. Immerhin aber verdienen schon Polizeischüler im ersten Jahr monatlich 2.500 Euro brutto.
1: Die Regierung von US-Präsident Donald Trump darf die Briefwahlregeln verschärfen. Das hat der Oberste Gerichtshof gestern beschlossen. Trump will die neuen Regeln noch vor den Kongresswahlen im November umsetzen. Das könnte den Republikanern zugutekommen. Wähler der Demokraten nutzen die Briefwahl ja traditionell häufiger. Steht der Fußball-Weltverband vor einem Umbruch oder bleibt Gianni Infantino an der Macht? Die Entscheidung um den FIFA-Chefsessel fällt zwar erst im März, aber Daniel Kulowitz, hinter den Kulissen laufen schon Bemühungen, Infantino vom Thron zu stürzen.
5: Nach seinem Alleingang und den FIFA-Investorenplänen wackelt die Zukunft von Gianni Infantino, der im März wiedergewählt werden will. Einer, der am Stuhl sägt, ist UEFA-Präsident Alexander Ceferin, Europas Fußballchef. Er selbst werde zwar nicht kandidieren.
6: No, I'm not interested.
5: Nein, ich bin nicht interessiert, sagt Ceferin. Das würde auch meine Glaubwürdigkeit in Frage stellen.
6: My credibility is much higher if I'm not interested in the position.
5: Ceferin zählt zu Infantinos schärfsten Kritikern und wird im Hintergrund aber versuchen, eine Wiederwahl des FIFA-Bosses zu verhindern. Vorerst haben wir es mal geschafft, dass der Sport nicht verkauft wird, so Ceferin.
6: We stopped another try to sell the sport.
5: Der Fußball sei kein privates Unternehmen.
6: What some people obviously don't understand is, it's not a private company.
5: Bis 18. November muss man einen Gegenkandidaten für Infantino auftreiben, dann läuft die Frist ab.
1: Jetzt zum Wetter mit Georg Brack.
7: Wolken und allmählich auch ein paar Regenschauer und Gewitter breiten sich heute von Italien her auf den Großteil Österreichs aus. Die Sonne zeigt sich heute tagsüber, also vor allem im Bergland und im Süden, nur zwischendurch. Längere sonnige Phasen gibt es am Vormittag noch im windigen Norden und Nordosten. Ab Mittag kommt auch in Vorarlberg und Tirol immer öfter die Sonne durch. Die Temperaturen erreichen heute 19 bis 28 Grad. Morgen am Mittwoch geht es mit einer Mischung aus Sonne, Wolken und wieder ein paar teils gewittrigen Regenschauern im Bergland weiter.
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0: Einen wunderschönen guten Morgen am Dienstag, dem 25. August, 5 Uhr ab ins Nachrichtenstudio zu Daniel Ammerhauser.
1: Guten Morgen.
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3: SPÖ-Vizekanzler Babler will privaten Krankenanstalten Förderungen entziehen. Die USA erhöhen wirtschaftlichen Druck auf den Iran. Das Wetter, da gibt's heute einen Mix aus Sonne und Wolken. In den ORF-Sommergesprächen war am Abend SPÖ-Chef und Vizekanzler Andreas Babler zu Gast. Gesprochen wurde unter anderem über das österreichische Gesundheitssystem. Der SPÖ-Chef fordert da, den privaten Krankenanstalten Förderungen zu entziehen. Tanja Malle.
4: SPÖ-Chef Andreas Babler will den Privatkrankenanstaltenfinanzierungsfonds auflassen. Damit werden 38 private Krankenanstalten gefördert. Aktuell kostet das 211 Millionen Euro. Babler will
5: die Beiträge, die ich da erwähnt habe, den Menschen wieder zurückgeben, nämlich für ihre öffentliche Gesundheitsversorgung.
4: Unverändert bleibt die Position bei den Pensionen. Das gesetzliche Antrittsalter soll nicht erhöht werden, aber es solle Menschen ermöglicht werden, bis zu ihrer Pensionierung zu arbeiten und nicht krank bzw. arbeitslos gemeldet zu sein. Soll heißen,
5: bessere Arbeitsbedingungen, auch nachdenken, was gibt es für Anreize oder Verpflichtungen für große Unternehmen, auch ältere Beschäftigte anzustellen.
4: Zum historischen Umfragetief der SPÖ, liegt aktuell bei rund 16%, sagt Babler.
5: Ganz ehrlich, niemand freut der Blick auf die Umfragen.
4: Es gelte, das Vertrauen der Wähler zurückzugewinnen.
3: Der Wiener Polizei fehlt Personal, auch weil viele die Aufnahmekriterien für die Polizeischule nicht erfüllen, wir haben berichtet. Kritik kommt jetzt von Personalvertretern auch daran, dass auch viele, die die Ausbildung beginnen, nicht im Polizeidienst bleiben. Die Arbeitsbedingungen seien oft zu schlecht. Die USA erhöhen den wirtschaftlichen Druck auf den Iran. Ziel sei es, das Land zu isolieren. US-Finanzminister Scott Bessent hat deshalb neue Sanktionen gegen Länder angekündigt, die mit dem Iran Handel treiben, berichtet Barbara Wolschek.
6: Good afternoon. Es waren ungewöhnlich harte Töne des sonst so sanft wirkenden Finanzministers Scott Bessent. Die USA starten eine Operation der Ausgrenzung, eine, die den Iran wirtschaftlich isolieren soll. Die USA stellen Länder vor die Alternative, Handelsbeziehungen mit den USA oder mit dem Iran. Nach dem Motto, wer nicht mit uns ist, ist gegen uns. China, das mit dem Iran wirtschaftlich verbunden ist, wurde nicht namentlich erwähnt. Aber, so Bessent, jeder müsse auf US-Sanktionen gefasst sein. Der ausgerufene D-Day ist mehr ein Warnschuss an Länder, ihre Wirtschaftsbeziehungen zum Iran zu überdenken, ohne allerdings, dass klar wurde, wie viel Zeit ihnen bleibt.
3: Und ein Tornado hat gestern Nachmittag im Süden Frankreichs mehrere Häuser beschädigt und etliche Haushalte vom Strom abgeschnitten. 26 Menschen sind laut Behörden verletzt und 100 Häuser getroffen worden. 2800 Haushalte waren am Abend ohne Strom, mehrere Straßen wegen herabgestürzter Äste gesperrt. Das waren die Nachrichten. Die Wetteraussichten hat Bernie Weisinger.
0: Dankeschön, Daniel. Da haben wir 14 bis 18 Grad im Moment und bis zu 29 können es heute wieder werden. Ziehen einige Wolkenfelder durch, dazwischen lässt sich aber auch die Sonne blicken. Es bleibt meist trocken, am Abend ist aber ein Regenschauer nicht ganz ausgeschlossen. Und es gibt heute wieder lebhaften Südostwind und morgen am Mittwoch sommerlich. Meiste Zeit hat die Sonne das Sagen und wir kranken bis zu 30 Grad morgen wieder. Radio Wien mit der besten Verkehrsinformation der Stadt. 3 Minuten nach 5, da liegen uns noch keine Störungs- oder Staumeldungen vor. Wenn Sie jetzt schon am Weg in die Arbeit sein, Chapeau und Sie haben Freifahrt und einfach gute Musik dazu von den Beatles, David Bowie und das ist der großartige Michael Jackson. 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

0: Am Dienstag, dem 25. August, es ist 10 Minuten nach 5. Und ja, im vergangenen Wochenende war ja die Königsklasse des Motorsports in den Niederlanden zu Gast. Der nächste Grand Prix findet dann erst am 6. September im italienischen Monza statt. Wer aber nicht so lange warten möchte, der kann auch zum lustigen Taschenbuch Nummer 614 greifen, das heute erscheint. Denn auch da wird's rasant, verrät Stefanie Benz vom Egmont Ihapa Verlag.
1: In diesem Buch sowie auch in den folgenden Ausgaben bis zur 617 zieht es unsere Entenhausener auf die Rennstrecken der Formel 1. Und in der ersten Episode besuchen Donald, Daisy, Mickey und Co. den Grand Prix in Australien, dem ersten Rennen der WM. Und das nämlich nicht grundlos. Zum einen sind die Freunde große Fans des Rennsports. Und zum anderen haben sie einen Formel-1-Fan-Club gegründet und dieser nimmt teil am großen Preis von Entenhausen und dabei können sie bei den Rennen zeigen, wie große Fans sie sind.
2: Und nebenbei den geneigten Lesern und Leserinnen in bester Heinz-Brüller-Manier Wissenswertes über die Formel 1 vermitteln.

0: Dann, wie zum Beispiel die Tatsache, dass der einzige Fahrer, der bei seinem Debüt einen Grand Prix gewonnen hat, der Italiener Giancarlo Baghetti war. Er holte 1961 bei seinem ersten Rennen den Sieg beim Grand Prix von Frankreich.
1: Und dank der Zusammenarbeit mit Formel 1 erfährt man überhaupt erstmal, was für eine eigene Welt der Rennsport überhaupt ist. Und ja, in diese begibt sich auch Dagobert Duck, der übrigens damit liebäugelt, einen eigenen Rennstall aufzubauen. Und da hat er natürlich großes Interesse daran, dass der Fanclub rund um Donald Erfolg hat. Und wenn das noch nicht genug Aufregung ist. Ja, auch unsere wohlbekannten Widersacher sind nicht weit ab von der Piste, wie unsere Panzerknacker und einige andere, die im Dunkeln eher die Strippen ziehen, um den Erfolg des Fanclubs und von Dagobert Duck zu vereiteln und geradezu auch den Grand Prix, den ganzen Grand Prix in Gefahr bringen wollen. Aber ich will jetzt gar nicht zu viel verraten, ich nehme Fuß vom Gas. Die ganze Story gibt ab der 614 zu lesen und auch viele andere tolle Geschichten mit unseren Entenhausenern.
0: Auch Phantomias ist wieder mit dabei und auch in Entenhausen gibt es den Boulevard mit den klassischen Sommerloch-Aufregern in der Schlussgeschichte, das Einschaltquotenmonster.
1: Das Boulevard, aber das ist natürlich auch wieder so typisch Onkel Dagobert und Klaas Clever. Gerade im Sommerloch geht es ja darum, wer erreicht die besseren Einschaltquoten. Und da wird natürlich ordentlich rumgeflunkert. Also das ist auf jeden Fall auch eine sehr lustige Geschichte. 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

Guten Morgen Wien mit Arinka Raum, 5 Uhr und 18 Minuten, kurz nach 5:45, kurzer Blick aufs Wiener Wetter, 13 bis 18 Grad im Moment. Bis zu 29 werden es, dazu gibt es einige Wolkenfelder, die durchziehen, ein bisschen Sonne gibt es aber schon auch und gegen Abend hin steigt dann die Chance auf den ein oder anderen Regenschauer bei lebhaftem Südostwind. Auf den Straßen selbst noch nichts los, keine Störungen, keine Staus. Gute Fahrt in den Dienstagmorgen, 5 Uhr und 19 Minuten.

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6: Schönen guten Morgen am Dienstag. Es ist 5.30 Uhr. Jetzt gibt's die Radio Wien Schlagzeilen am 25. August von und mit Daniel Ammerhauser.
7: Guten Morgen. Der Wiener Polizei fehlt Personal, auch weil viele die Aufnahmekriterien für die Polizeischule nicht erfüllen. Wir haben berichtet, Kritik kommt jetzt von Personalvertretern auch daran, dass viele, die die Ausbildung beginnen, nicht im Polizeidienst bleiben. Die Arbeitsbedingungen seien oft zu schlecht. SPÖ-Chef und Vizekanzler Andreas Babler spricht sich für die Abschaffung des Privatkrankenanstaltenfinanzierungsfonds aus. Mit dem Vorschlag will er in den Herbst gehen, so Babler im ORF-Sommergespräch. Die Fördermittel sollen stattdessen in die öffentliche Gesundheitsversorgung fließen. Und der Polizeisteg, bekannt aus der Fernsehserie Kaisermühlenblues bei der Alten Donau im 22. Bezirk, muss altersbedingt saniert werden. Die Bauarbeiten sollen bis April nächsten Jahres dauern. Eine schwimmende Ersatzbrücke wird in dieser Zeit aufgebaut. Das waren die Schlagzeilen, die Infos zum Wetter hat Bernie Weisinger.
6: Dankeschön, Daniel. 13 bis 18 Grad hat's im Moment. Es ziehen heute einige Wolkenfelder durch, dazwischen aber auch immer wieder ein bisschen Sonnenschein. Es bleibt meist trocken, erst gegen Abend hin gibt es größere Chancen auf

0: Eine kurzen Regenschauer bei lebhaftem Südostwind eben bis zu 29 Grad. Heute Morgen sommerlich bis zu 30 Grad. 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Eine Minute nach 6:30. Guten Morgen, Caroline Bockter.
1: Schönen guten Morgen. Da ist noch alles in Ordnung auf den Straßen und auch bei den Öffis. Ich wünsche Ihnen eine gute Fahrt.
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Guten Morgen Wien um 5 Uhr und 35 Minuten am 25. August. Heute ist erst einmal Konservendosentag und Bananensplittag und Tag der gebrauchten Kleidung. Und den schauen wir uns gleich an. Nach Eagle Eye Cherry mit Safe Tonight.

0: Wunderschönen guten Morgen Wien, 5:39 Uhr. Am 25. August ist Tag der gebrauchten Kleidung. Denken Sie mal ganz kurz nach, wie viel Gewand Sie im Schrank haben, das Sie nicht mehr tragen, das aber noch durchaus schön ist und jemand anderes tragen könnte.
1: Kommt sicher einiges zusammen. Radio Wien-Redakteurin Bruni Aigner hat sich stellvertretend für die vielen Secondhand-Shops in Wien mit zwei der größten Anbieter getroffen. Humana und die Caritas nehmen Spenden entgegen, bereiten Kleidung so auf, dass sie wieder ganz fesch ist und dann kann sich jeder billige Vintage-Mode kaufen.
2: Ja, jeder kennt die Caritas mit dem Carla, dem Caritas-Lager Mittersteig und die Humana. Vor allem wegen der Altkleidung. Kleiderboxen auf den Gehsteigen. Beide haben eine lange Geschichte mit Secondhand-Ware. Lydia Schirocki von Humana und Petra Rabel, Leiterin des Carla Mittersteig.
3: Also uns gibt es seit über 30 Jahren. Das heißt, seit über 30 Jahren sammeln wir Kleidung und Secondhand-Sachen und vertreiben die.
4: Humana wurde gegründet 1986 in Österreich, in Wien. Und wir sammeln auch seit 1991 mit der Gemeinde Biedermannsdorf hat das gestartet. Den ersten Shop allerdings gab es schon 1986. Als Wiederverwendungszentrum. Da haben wir Kleidung und auch andere Secondhand-Waren verkauft. Da haben wir ein bisschen gesammelt und wieder verkauft.
2: Bei der Humana, die seit September 2025 als Social Verified Enterprise anerkannt ist, ging es primär um die Hilfe in der dritten Welt mit Direktkleiderspenden. Heutzutage wird Kleidung als Spende angenommen und dann wird aussortiert. Lydia Schirocki.
4: Die Sortierwerke sortieren dann nach gewissen Kategorien, wie wir sie für die Shops brauchen und da bestellen wir dann quasi wieder zurück. Wenn wir allerdings Kleidung in den Shops bekommen, dann können unsere MitarbeiterInnen die schon sichten und die Kleidungsstücke, die gut erhalten sind, wieder tragbar sind, können sie direkt im Shop einhängen.
2: Im Carla Mittersteig werden so ca. 200 Spenden am Tag abgegeben und bis die Secondhand-Kleidung dann wieder im Shop zu verkaufen ist, vergeht nur sehr wenig Zeit. Petra Rabel.
3: Die Kleidung wird sofort grob sortiert und ich würde mal meinen, binnen einem Tag ist dieser Rundlauf quasi getan, dass es im Shop ist und vielleicht auch schon wieder draußen. Also es geht sehr, sehr rasch. Es dreht sich sehr, sehr rasch.
2: Also gebrauchte Kleidung, die noch so schön ist, dass Sie sie einem guten Freund oder einer guten Freundin schenken würden, die nimmt man gerne bei der Caritas, der Humana oder einer der anderen unzähligen Möglichkeiten in unserer Stadt. Und wer weiß, vielleicht gehen Sie ja nach der Abgabe auch mit einem stylischen Secondhand-Teil nach Hause. Lydia Schirocki.
4: Wenn man einmal den Fokus auf Secondhand hat oder Nachhaltigkeit und das Bewusstsein, wie viel Kleidung existiert auf der

0: Guten Morgen, es ist 5 Uhr und 44 Minuten, eine Minute vor dreiviertel sechs. Kurzer Blick aufs Wiener Wetter, 13 bis 18 Grad jetzt. Bis zu 29 werden es heute, dazu ein Mix aus Sonne und Wolken und am Abend kann es auch einmal ganz kurz regnen. Auf den Straßen, liebe Caroline, noch alles in Ordnung?
1: Ja, der Frühverkehr fließt noch sehr, sehr gut. Sie kommen überall ohne Probleme voran.

0: Guten Morgen, in 5 Uhr 49 Minuten. Caro und ich haben uns gerade so über unsere Schlafgewohnheiten unterhalten und ich habe gesagt, geil Caro, also es gibt eigentlich kaum eine Zeit, wo ich nicht schlafen kann. Doch eine gibt's. Mann!
1: Schlimmstes Geräusch.
0: Ja, also wirklich, wenn es irgendwas gibt, was mich davon abhält, dann ist es eine Gelse. Es ist ja eigentlich ein recht schwaches Gelsen, ja. Aber wie sich mittlerweile herumgesprochen hat, eine neue Gelsenart hat sich's bei uns gemütlich gemacht.
1: Ja, die asiatische Tigermücke, erkennbar an ihrer schwarz-weißen Musterung. Manche sprechen sogar schon vom Jahr der Tigermücke. Florian Drechsel-Burkhardt und Doris Bachler mit einem kleinen Porträt.
2: Vor 5 Jahren hat man in der Kleingartensiedlung Wasserwiese im 2. Bezirk die ersten Tigermücken entdeckt. Damals waren es noch wenige. Mittlerweile fallen sie dort besonders unangenehm auf, erzählen die Bewohner.
3: Es ist schlimm, es ist schon in der Früh. Also wirklich von in der Früh bis in die Nacht hinein. Weil ich bin oft im Elfen in der Nacht noch im Garten draußen. Unmöglich.
4: Naja, zu gewissen am frühen Abend und so sollte man nicht draußen essen, weil da sind schon sehr aggressiv. Ja.
2: Die Tigermücken sind noch dazu ziemlich hinterhältig.
3: Du spürst den Stich nicht. Das spürst erst nach einer Viertelstunde, da hat mich was gestochen. Und das wird dann sehen sie, da hat mich jetzt wieder auch nicht erwischt. Das wird dann irgendwann eitrig. Und das war's.
2: Tigermücken können auch Krankheiten übertragen, zum Beispiel das Dengue-Fieber. In Wien muss man sich aber noch keine großen Sorgen machen, durch einen Tigermückenstich krank zu werden, beruhigt Zoologin Karin Backran-Lebel.
5: Dazu müsste erst einmal der Erreger nach Wien kommen, das heißt, das kann durch Reiserückkehrer passieren. Dann müsste eine von den Wiener Tigermücken diesen Reiserückkehrer stechen und dann noch einmal eine weitere Person stechen. Und das Ganze müsste passieren, solange die Temperaturen passen, denn das Virus braucht eine gewisse Zeit, um sich in der Gelse zu vermehren. Und wenn es nicht heiß genug ist, dann stirbt die Gelse, bevor sie das Virus weitergeben kann.
2: Generell muss man sich den Tigermücken nicht kampflos geschlagen geben. Die sind nämlich ziemliche Stubenhocker und bewegen sich nicht mehr als 200 Meter von ihrer Brutstätte weg. Am liebsten legen sie ihre Eier in kleinen Wasserstellen ab, wie etwa in Blumentopfuntersetzern. Was also hilft? Die regelmäßig gut ausleeren und auswischen. Dann sollte man zumindest im eigenen Garten oder am Balkon eine Ruhe haben und die Tigermücke die Fliege machen.

Guten Morgen Wien, um 6:07. Um Punkt 6 gibt es Radio Wien Stadtjournal mit Daniel Ammerhauser und da geht es unter anderem um 1000 fehlende Polizistinnen und Polizisten bei uns in der Stadt. Näheres im Stadtjournal gleich um 6.

0: Mit Mike and the Mechanics geht's rein in den Dienstag. Es ist ganz genau 6 Uhr, der 25. August, ab ins Nachrichtenstudio zu Daniel Ammerhauser.
1: Guten Morgen.
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3: Zu wenige Polizeischüler in Wien. Der Polizeisteg bei der Alten Donau wird erneuert. Das Wetter, da gibt's erst Sonne, dann Wolken. In den Polizeiinspektionen in der Stadt fehlen 1000 Polizisten und Polizistinnen, kritisiert die Polizeigewerkschaft. Wie berichtet, versucht zwar das Innenministerium durch verstärkte Aufnahmen in den Polizeischulen gegenzusteuern, doch zuletzt hat nur rund jeder sechste Bewerber die Aufnahmetests geschafft, Bernd Kuschu berichtet.
4: An die 800 Polizeischüler wollte das Innenministerium heuer für Wien aufnehmen. Für den September-Aufnahmetermin gab es 900 Bewerber, aber nur 160 können aufgenommen werden, weil sie die Kriterien erfüllen. Personalvertreter Gerhard Zauner sagt:
5: Das liegt teils an schlechten Deutschkenntnissen, teils an anderer mangelnder Qualifikation.
4: Erfahrungsgemäß werden auch bei Weitem nicht alle, die die Polizeischule beginnen, am Ende Polizisten und Polizistinnen, sagt Personalvertreter Walter Strahlhofer.
6: 40% der Polizistinnen und Polizisten, die die Polizeischule beginnen, beenden diese 2 Jahre nicht. Man muss am Wochenende arbeiten, man muss am Abend arbeiten. Wir haben sehr viele Überstunden und. Und ich glaube, das ist auch der Grund.
4: Weil eine Work-Life-Balance bei 55 Arbeitsstunden pro Woche schwerlich gegeben ist. Immerhin aber verdienen schon Polizeischüler im ersten Jahr monatlich 2.500 Euro brutto.
3: SPÖ-Chef und Vizekanzler Andreas Babler spricht sich für die Abschaffung des Privatkrankenanstaltenfinanzierungsfonds aus. Mit dem Vorschlag will er in den Herbst gehen, so Babler im ORF-Sommergespräch. Die Fördermittel sollen stattdessen in die öffentliche Gesundheitsversorgung fließen. Heiße Stunden heute Vormittag beim großen deutschen Autobauer VW. Allein in Deutschland sollen bis 2030 mindestens 50.000 der derzeit 275.000 Stellen abgebaut werden. Zu den Sparplänen beginnt heute ein Reigen an insgesamt 9 Betriebsversammlungen. Aus Deutschland Regina Pöll.
7: Um 9.30 Uhr im Hauptwerk von VW in Wolfsburg soll es losgehen. Die Mitarbeiter sind verunsichert. Jetzt soll Konzernchef Oliver Blume seine Sparpläne erklären. Zuletzt hat Volkswagen in Europa um 500.000 Autos mehr produziert, als nachgefragt wurden. Gründe sind die Zölle der USA und der Absatzeinbruch in China. 4 Werken droht demnächst das aus. Weltweit könnten bis zu 120.000 Stellen gestrichen werden. Für Autoexperte Ferdinand Dudenhöfer greift das zu kurz.
8: Man braucht vernünftige Produkte, man braucht vernünftige Kapazitätsbelegungen.
7: Schon früher hat Blume Sparpläne präsentiert. Ob er sie bei der nächsten Aufsichtsratssitzung am 4. September durchbringt, ist offen. Auch Streiks der Belegschaft könnten folgen.
3: Seit Samstag brennt es in den USA im Bundesstaat Nevada, betroffen ein Gebiet von mehr als 6.000 Hektar. Laut Feuerwehren ist der Brand zu knapp 30% angedämmt. Das Feuer dürfte laut Einsatzkräften von Menschen verursacht worden sein. Bereits 23.000 Anwohner mussten in Sicherheit gebracht werden. Und er ist bekannt aus der Fernsehserie Kaisermühlenblues, der legendäre Polizeisteg bei der Alten Donau im 22. Bezirk. Nun muss der 35 Jahre alte Fußgängersteg saniert werden. Eine schwimmende Pontonbrücke wird als Ersatz aufgebaut, Florian Kobler berichtet.
9: Der Polizeisteg verbindet Kaisermühlen mit dem kleinen Gänsehäufel samt Polizeisportverein und Kleingartensiedlungen. Aufgrund von Verschleißerscheinungen wird der 35 Jahre alte Holzsteg ab September ersetzt durch eine moderne Stahlholzkonstruktion, sagt der Leiter der MA29 Brückenbau, Wolfgang Strenn.
10: Er wird eine Spur breiter werden, der bestehende ist 2,18 Meter, der neue wird 3 Meter breit sein. Und was wir noch machen werden, wir werden den Steg beleuchten durch 7 Beleuchtungsmaste und er wird dann dadurch auch sicher und eine sichere Querung auch in den dunklen Wintermonaten wird möglich sein.
9: Für Fußgängerinnen und Fußgänger wird für die Dauer der Bauarbeiten eine schwimmende Ersatzbrücke errichtet. Der neue Polizeisteg soll dann im April nächsten Jahres fertig sein.
3: Und das war das Stadtjournal, die Wetteraussichten hat Kevin Hippenstraat.
11: In diesen Minuten geht die Sonne auf über der Stadt. Heute wird sie hauptsächlich Vormittagsdienst haben. Schönen guten Morgen. Wir starten jetzt also einmal sonnig, aber auch frisch in den Dienstag. 12 Grad hat es aktuell bei der Westeinfahrt, 14 Grad sind es in Stammersdorf und in Donaufeld, 15 Grad auf der Hohen Warte, 16 Grad hat es in Unterlaa und etwas mildere 18 Grad in der Innenstadt beim Karlsplatz. Bis um Mittag herum überwiegt heute der Sonnenschein, außerdem kommt lebhafter Südostwind auf. Von Süden her werden die Wolken dann bis zum zum Nachmittag aber mehr und dann kann auch ein kurzer Regenschauer mit dabei sein am Nachmittag oder Abend, sicherheitshalber, also vielleicht da mit dem Regenschirm unterwegs sein. Es wird warm, 25 bis 27 Grad die Höchstwerte heute. Morgen scheint dann die Sonne immer wieder, auch wenn zeitweise noch etwas mehr Wolken dabei sind. 27 bis 29 Grad gehen sich morgen aus und am Donnerstag, da steigt die Temperatur dann auf über 30 Grad. Soweit die Wetteraussichten. Ein Blick auf die Straßen, schaut es noch gut aus, sie kommen gut voran. Caroline.
1: Ja, so ist es. Keine Meldungen im Moment. Im Frühverkehr läuft noch alles bestens. Gute Fahrt.
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0: Ja, wäre das nicht einmal was? Einmal Bürgermeister sein oder Polizeichef, Feuerwehrfrau, eine Unternehmerin, ein Unternehmer. Alles das können die Jüngsten im Rathaus im Moment ausprobieren.
11: Ja, bei Winopolis nämlich. Da geht es darum, dass die Kinder einmal die Stadt regieren.
1: Olivia Peter war gestern dort und berichtet uns, wie der erste Tag so gelaufen ist.
0: Ja, dazu begrüßen Sie meine Bürgermeisterin Caroline Proktor.
1: Morgen.
0: Umweltminister Kevin Ebenstreit.
11: Morgen.
0: Nachrichten. Minister Daniel Lammerhauser.
16: Guten Morgen.
0: Ich bin Bernie Weisinger. Guten Morgen, Wien. 6 Minuten nach 6.

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0: Starten wir mit den Widdern. Bei wichtigen Entscheidungen sollten Sie sich nicht unter Zeitdruck setzen lassen, sonst könnte einiges schiefgehen, 70%.
2: Stier, Sie sind guter Stimmung und voller Tatendrang. Nutzen Sie diesen Tag für alles, was schon längst ansteht, 80%.
0: Zwillinge, versuchen Sie fair zu bleiben. Es sind Fehler passiert, aber niemand hat in böser Absicht gehandelt, 60%.
2: Krebs, Ihre Fröhlichkeit ist richtig ansteckend und so wird das für Sie und Ihre Umgebung ein richtig launiger Tag, 90%.
0: Löwe, alles, was Sie heute anfangen, gelingt und zwar auf Anhieb. Was will man mehr? Sein richtiger Glückstag, 100%.
2: Jungfrau, jemand versucht Streit anzuzetteln. Lassen Sie sich auf keine Diskussionen ein. Ignorieren ist in diesem Fall die beste Methode, 70%.
0: Waage, ein beruflicher Misserfolg macht Sie ziemlich sauer. Kopf hoch, Ihre Stunde wird schon noch kommen, 50%.
2: Skorpion, Sie wissen selbst genau, was Sie wollen. Warum dann lange nachfragen und überlegen? Schreiten Sie einfach zur Tat, 80%.
0: Die Schützen strahlen vor guter Laune und die kann Ihnen heute wirklich nichts und niemand verderben, 100%.
2: Steinbock, Sie sind voll Energie und somit schaffen Sie ganz locker alles, was Sie sich vorgenommen haben, 90%.
0: Wassermann, Ihre vornehme Zurückhaltung in allen Ehren, aber wenn Sie sich nicht beeilen, sind wieder einmal alle anderen vor Ihnen dran, 50%.
2: Und die Fische, eine unangenehme Situation könnte auf Sie zukommen, reagieren Sie so diplomatisch wie möglich, 60%.
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0: 6 Uhr und 17 Minuten. Lieber Kevin, wenn ich das so aus dem Studiofenster rausschaue, sehe ich schon Schatten, was gleichzeitig für mich heißt, es muss Sonne auch scheinen.
1: Das ist richtig. Sie steigt über den Horizont im Osten. Das heißt, es gibt heute zuerst einmal viel Sonnenstunden am Nachmittag, dann aber mehr Wolken und dann ist auch ein kurzer Regenschauer nicht ganz ausgeschlossen. Auf den Straßen, Caroline, du siehst auch Schatten, allerdings nicht von den Autos, glaube ich.
2: Ja, der Frühverkehr wird zwar mehr, aber es gibt noch keine längeren Staus, Gott sei Dank. Gute Fahrt.

0: Guten Morgen Wien, es ist 6 Uhr und 19 Minuten. Wie würde unsere Welt eigentlich ausschauen, wenn Kinder sie regieren würden?
1: Ja, das kann man sich gerade im Wiener Rathaus anschauen, weil das hat sich gestern Vormittag in die Kinderstadt Wienopolis verwandelt.
2: Hier können Kinder zwischen 8 und 13 verschiedene Berufe ausüben, Geld verdienen und auch in der Politik mitmischen. Und Radio Wien-Kollegin Olivia Peter hatte die Ehre, die Vizebürgermeisterin von Wienopolis treffen zu dürfen.
3: Ja, Frau Vizebürgermeisterin Meier hat mir Audienz gewährt. Sie muss heute den echten Bürgermeister wegen Krankheit vertreten. Und jetzt Meier, darfst du den schwarzen Bürgermeisterhut tragen?
4: Ja, den bekommt man halt, wenn man Bürgermeisterin ist.
3: Was hast denn du für Aufgaben?
4: Ich muss so Durchsagen machen, dass die Eltern draußen bleiben sollen und so.
3: Das macht Spaß, oder?
4: Ja.
3: Du warst ja im Vorjahr schon Vizebürgermeisterin, oder?
4: Ja.
3: Und hast du einen richtigen Wahlkampf gemacht?
4: Ja, also meine Methode war, also bitte niemandem das Interview zeigen, niemandem, der auch kandidiert. Meine Methode war, Süßigkeiten verschenken und dann einen Flyer dazu geben.
3: Das dürfen wir jetzt offiziell nicht sagen, sonst machen das die anderen nach. Hm?
4: Ja, ich weiß, habe ich ja gesagt, dass du es niemandem sagen sollst.
3: Ja, muss ich schauen, ob ich das für mich behalte, diese super Methode.
4: Ja.
3: Und was hat man jetzt für Aufgaben als Vizebürgermeisterin oder Bürgermeisterin?
4: Ich bin halt jetzt Bürgermeisterin, weil der nicht da ist. Es gibt zwei Sitzungen. Zu einer muss ich jetzt dann bald hin, in ein paar Minuten oder so.
3: Und dann beschließt ihr dort Gesetze?
4: Ja, Gesetze werden dort beschlossen, Verordnungen werden in der Regierung besprochen.
3: Und das ist, wenn ihr euch nicht einig seid, was macht es dann?
4: Abstimmung.
3: Und die Mehrheit, so wird es dann gemacht?
4: Ja.
3: Ich habe gehört, du musst ja also ein Streitschlichtungsseminar machen, oder?
4: Nein, das gibt's nicht mehr dieses Jahr. Das gab es letztes Jahr, aber es war total langweilig und deswegen wird es nicht mehr gemacht.
3: Verstehe. Okay.
4: Jetzt muss nur noch Stadtkennerin-Ausbildung machen.
3: Was muss man machen?
4: Stadtkennerin-Ausbildung. Da musst du ein paar Fragen zur Stadt beantworten.
3: Die hast du alle richtig beantwortet?
4: Ja, letztes Jahr schon, aber dieses Jahr muss ich es wieder machen.
3: Ja, dann wünsche ich dir alles Gute für die Prüfung und vor allem für dein Amt.
4: Danke.
3: Und das mit dem Wahlkampf bleibt unser Geheimnis, okay?
4: Ja.
0: Das Geheimnis behalten wir alle für uns, sonst kriegt die Olivia noch Probleme mit der Stadtregierung. Wie auch keiner.
1: Ja, und wer die Kinderstadt noch kennenlernen mag, sie hat bis 28. August geöffnet. Anmelden ist nicht nötig, der Eintritt ist frei und man lernt spielerisch, wie die Welt so funktioniert.
0: Infos gibt es auch bei uns im Internet auf wien.orf.at.
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2: Jetzt ist es 6:30 Uhr, 6:30, die Radio Wien Schlagzeilen am Dienstag, dem 25. August, hat Daniel Ammerhauser für Sie.
3: Guten Morgen. SPÖ-Chef und Vizekanzler Andreas Babler spricht sich für die Abschaffung des Privatkrankenanstalten-Finanzierungsfonds aus. Mit diesem Vorschlag will er in den Herbst gehen, so Babler im ORF-Sommergespräch. Die Fördermittel sollen stattdessen in die öffentliche Gesundheitsversorgung fließen. Für zehntausende Wiener Altbauten wird ein sogenanntes Bauwerksbuch verpflichtend. Bei Häusern, die vor 1919 errichtet wurden, läuft die Frist Ende kommenden Jahres ab. Doch jetzt wird die Zeit knapp. Tausende Eigentümer könnten ihr Bauwerksbuch nicht mehr rechtzeitig bekommen, weil Firmen ausgelastet sind. Dann drohen Verwaltungsstrafen. Und der Wiener Polizei fehlt Personal, weil auch viele die Aufnahmekriterien für die Polizeischule nicht erfüllen. Wir haben berichtet, Kritik kommt jetzt von Personalvertretern auch daran, dass viele, die die Ausbildung beginnen, nicht im Polizeidienst bleiben. Die Arbeitsbedingungen seien oft zu schlecht. Das waren die Schlagzeilen. Die Infos vom Sport hat Gerhard Braska.
4: Ja, da wollen die Austrianerinnen und der LASK in die Champions League. Schönen guten Morgen. Die Austrianerinnen spielen ab 18 Uhr bei Brandbergen das Quali-Hinspiel live in ORF Sport Plus. Der LASK, der braucht dann das Wunder von Linz nach dem 0:3 im Hinspiel bei Celtic Glasgow. Georg Scheiblener, das ist der neue Trainer beim GRK. Der Oberösterreicher war bis März bei den Grasshoppers in Zürich. Joel Schwärzler und Juri Rodionow, die haben zumindest einmal die erste Quali-Runde bei den Tennis US Open überstanden. Und Österreichs Volleyballerinnen, die haben gestern auch gegen die Ukraine bei der Europameisterschaft verloren. Heute geht es ab 16 Uhr in ORF Sport Plus gegen Griechenland. Und damit schauen wir, was der Kevin zu bieten hat.
2: Eine ganze Wetterpalette hätte ich da. Weil von Sonne, Wolken, über Wind bis hin zu möglichen Regenschauern dann am Nachmittag und Abend ist heute alles dabei. Die Sonne, die wird sich vor allem bis um Mittag herum zeigen. Das heißt, die kommenden Stunden

0: Stunden sind sehr sonnig, bis dahin legt dann auch der Südostwind zu, wird sehr lebhaft und es wird auch warm. Jetzt haben wir es nämlich recht frisch draußen, vor allem am Stadtrand zwischen 12 Grad bei der Westeinfahrt hat es und 18 Grad am Karlsplatz. Am Nachmittag heute warme 25 bis 27 Grad. Morgen gibt es dann etwas weniger Wetter, heißt Wind und Regenschauer nehmen wir morgen weg, bleiben noch Sonnenschein und Wolken und das Ganze bei 27 bis 29 Grad.
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0: Der Blick auf die Straßen jetzt. Eine Meldung gibt es im Frühverkehr. Caroline.
3: Und zwar gibt es mittlerweile 10 Frühverkehr auf der Tangente Richtung Graz zwischen Hirstetten und der Praterbrücke.
4: Und jetzt reden wir gleich mit einem Hydrologen über das Niedrigwasser. Ein Hydrologe ist ein Fachmensch für die wissenschaftliche Erforschung des Wassers auf der Erde.
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0: Die Birds auf Radio Wien um ganz genau 6.40 Uhr. Schönen guten Morgen. Ja, neben der Hitze ist der Sommer heuer vor allem durch die immense Trockenheit aufgefallen. Historische Tiefststände bei der Donau, niedrigster Wasserstand in der unteren Lobau seit 1973 und teils ausgetrocknete Wiener Waldbäche.
1: Ja, vergangene Woche hat es zwar geregnet, aber an der generellen Trockenheit hat das ja kaum was geändert. Gerhard Löw, Leiter der Abteilung für Wiener Gewässer.
2: Einfaches Beispiel, wir haben im heurigen Jahr, es ist wirklich selten, dass der Halterbach, ein sehr naturnahes Gewässer beim Windfluss, ausgetrocknet ist, also wirklich trocken gefallen ist. Und diese Regenfälle haben daran nichts geändert. Es ist weiter trocken. Es gab zwei kleine Hochwässer an der Liesing. Aber für die generelle Situation ist es einfach viel zu wenig und zu kurzfristig.
1: Ja, ein ausgetrockneter Wienerwaldbach ist grundsätzlich nicht gut, aber gar nicht so ungewöhnlich, wie man vielleicht glauben würde.
2: Die Ökologie der Wienerwaldbäche, die kennen dieses System schon und fallen immer wieder trocken. Und die Biozönöse hat sich darauf eingestellt. Da geht es wirklich darum, dass diese Rückzugsgebiete, diese kleinen Rückzugsgebiete, die im Wienerwaldbereich sind, auch bestehen bleiben. Und wir schauen auch drauf und wollen das auch in den nächsten Jahren verbessern, dass diese kleinen Rückzugsbereiche erhalten bleiben, vielleicht ein bisschen tiefer ausgegraben werden von uns, um einfach solche Rückzugsgebiete für die Ökologie zu schaffen.
0: Ja, der Sommer allein ist übrigens nicht verantwortlich für die Trockenheit.
2: Maßgeblich für diese trockene Zeit, auch nämlich vor allem in Bezug auf die Grundwasserstände, ist halt vor allem auch, dass die Winter so trocken sind. Und wir hatten heuer einen wirklich sehr schneearmen Winter. Wenn man mehr Schnee hätte, dann würde dieser Schnee langsam bis zum Mai, Juni abschmelzen und die Gewässer schön langsam dotieren, was zu einer Stabilisierung des Grundwasserkörpers beiträgt. Und das war heuer nicht.
0: Ja, was es jetzt laut Gerhard Löw bräuchte, ist ein flächendeckender und am besten nicht allzu starker Regen, aber über einen längeren Zeitraum dafür.
1: Kevin, ist sowas in Sicht?
3: Leider nicht, nein. Also es sind einzelne Regenspritzer, die uns erwarten.

0: Guten Morgen Wien, um 6.46 Uhr, eine Minute nach 6:45. Lieber Kevin, wenn wir jetzt gerade vom Hydrologen gehört haben, dass wir länger anhaltenden, nicht allzu starken Regen brauchen und du dann drauf sagst, heute gibt es vielleicht ein paar Regentropfen. Wenn man jetzt ins Büro fährt, Schirm mitnehmen oder nicht?
1: Wenn Sie am Nachmittag draußen unterwegs sind, dann ja, jetzt mitnehmen. Es ist zwar nicht sicher, dass heute Regen kommt, weil es sind nur einzelne Schauer möglich, aber es kann schon das eine oder andere Mal am Nachmittag und in den Abendstunden kurz nass werden. So viel zum Wetter. Der Blick auf die Straßen jetzt. Wie kommen Sie voran derzeit, Carolina?
2: Es dauert eine Viertelstunde länger im Frühverkehr und zwar auf der Tangente Richtung Graz zwischen Hierstetten und dem Knoten Prater.
0: Gute Fahrt mit den Fine Young Cannibals. She Drives Me Crazy. Und danach schauen wir im Humana Shop bei der Marie-Hilfer-Straße vorbei.

0: 56 Minuten, das waren die Fine Young Cannibals auf Radio Wien. Heute ist der 25. August. Heute ist auf der einen Seite Tag des Bananensplits, was ich sehr vernünftig finde, und Tag der gebrauchten Kleidung. Denken Sie mal ganz kurz nach, wie viel Gewand Sie im Schrank hängen haben, das Sie gar nicht mehr tragen. Aber das noch so schön ist, dass es durchaus jemand anderer tragen könnte.
1: Ja, Bernie, du hast dich für uns im neuen Humana-Shop bei der Marilferstraße umgeschaut, was dort so gesucht und gefunden wird.
0: Die Linda ist eine, die offensichtlich ein bisschen nach gebrauchter Kleidung stöbert, heute am Tag der gebrauchten Kleidung. Was suchen Sie, was oder haben Sie was hergebracht?
2: Ich bin auf der Suche nach Sommerkleidern vor allem. Und da die Saison fast zu Ende ist, ist das ja immer ein guter Zeitpunkt.
0: Suchen Sie ganz bestimmte Sachen? Also muss es oder kann man überhaupt in so einen Shop gehen mit ganz einer gewissen Vorstellung oder muss man einfach ein bisschen offen sein?
2: Ich glaube, man muss schon offen sein, weil es ja auch nicht, es ist schon sortiert, aber nicht so ganz. Mhm. Und ich bin jetzt grob auf der Suche nach kurzen Hosen oder einem Rock.
0: Und haben Sie schon mal was gekauft hier?
2: Ich bin jetzt in den Ferien hier, aber grundsätzlich kaufe ich eigentlich immer Kleider in Secondhand-Läden.
0: Okay. Warum denn? Was macht für Sie Secondhand aus? Ist es der Gedanke an die Nachhaltigkeit oder ist es, wo Sie sagen, da findet man Dinge, die man im Geschäft vielleicht nicht findet?
2: Beides eigentlich. Also für mich ist schon die Nachhaltigkeit sehr wichtig. Auch weil so viel produziert wird und dann, das ist ja alles noch gut, was man hier findet. Und ja, ich finde auch speziellere Dinge hier als einfach in den normalen Läden.
0: Gibt es Dinge, wo Sie sagen, die habe ich im Secondhand-Laden gekauft, das ist mein absolutes Lieblingsteil?
2: Ja, ich habe eine sehr coole Hose mal gekauft, so eine Wollhose, die mag ich sehr gerne. Oder auch Pullover, die ich von meiner Großmutter gekriegt habe oder so, die werde ich jetzt nicht weggeben.
0: Okay.
2: Die sind auch Secondhand, aber die haben mehr Bedeutung als einfach ein normaler Pullover.
0: Dann wünsche ich Ihnen noch ganz viel Spaß beim Stöbern heute. Haben Sie schon was gefunden in die Richtung?
2: Noch nicht, aber Dankeschön.
0: Alles Gute, Papa, danke.
2: Danke.
0: Aus dem Shop von der Humana, ganz neu ist er. Bei der Amerlingstraße, Ecke Qualergasse, Bernie Weisinger, Radio Wien.
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ein Gitarrenspiel bei Chris Rea, The Road to Hell um 6.55 Uhr Minuten auf Radio Wien. Und nach Roxette, Fading Like a Flower, gibt's das Radio Wien Stadtjournal mit Daniel Lammerhauser um Punkt 7.

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4: Dienstag, der 25. August, 7 Uhr im Nachrichtenstudio ist Daniel Ammerhauser.
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7: SPÖ-Vizekanzler Babler will privaten Krankenanstalten Förderungen entziehen. Bauwerksbuch bald Pflicht für Altbauten in Wien. Die Frist wird knapp. Das Wetter, da gibt's zuerst Sonne, dann Wolken. In den ORF-Sommergesprächen war am Abend SPÖ-Chef und Vizekanzler Andreas Babler zu Gast. Gesprochen wurde unter anderem über das österreichische Gesundheitssystem. Der SPÖ-Chef fordert da, den privaten Krankenanstalten Förderungen zu entziehen. Tanja Malle.
8: SPÖ-Chef Andreas Babler will den Privatkrankenanstalten Finanzierungsfonds auflassen. Damit werden 38 private Krankenanstalten gefördert. Aktuell kostet das 211 Millionen Euro. Babler will
9: die Beiträge, die ich da erwähnt habe, den Menschen wieder zurückgeben, nämlich für ihre öffentliche Gesundheitsversorgung.
8: Unverändert bleibt die Position bei den Pensionen. Das gesetzliche Antrittsalter soll nicht erhöht werden, aber es solle Menschen ermöglicht werden, bis zu ihrer Pensionierung zu arbeiten und nicht krank bzw. arbeitslos gemeldet zu sein. Soll heißen,
9: bessere Arbeitsbedingungen, auch nachdenken, was gibt es für Anreize oder Verpflichtungen für große Unternehmen, auch ältere Beschäftigte anzustellen.
8: Zum historischen Umfragetief der SPÖ, sie liegt aktuell bei rund 16%, sagt Babler.
9: Ganz ehrlich, niemand freut der Blick auf die Umfragen.
8: Es gelte, das Vertrauen der Wähler zurückzugewinnen.
7: Der Wiener Polizei fehlt Personal, auch weil viele die Aufnahmekriterien für die Polizeischule nicht erfüllen. Wir haben berichtet, Personalvertreter kritisieren jetzt, dass auch knapp 40% der Personen, die die Ausbildung beginnen, nicht im Polizeidienst bleiben. Die Arbeitsbedingungen seien oft zu schlecht. Für zehntausende Wiener Altbauten wird ein sogenanntes Bauwerksbuch verpflichtend. Bei Häusern, die vor 1919 errichtet wurden, läuft die Frist Ende kommenden Jahres ab. Doch jetzt wird die Zeit knapp. Tausende Eigentümer könnten ihr Bauwerksbuch nicht mehr rechtzeitig bekommen. Dann drohen Verwaltungsstrafen, wie Lukas Lattinger berichtet.
10: Rund 31.000 Wiener Gebäude, die vor 1919 errichtet worden sind, brauchen quasi ein Pickel. In diesem Bauwerksbuch wird der Zustand des Hauses dokumentiert. Die Frist läuft bis Ende 2027. Doch laut dem Wiener Sachverständigen Johann Kaiser ist die Frist für viele Häuser kaum noch zu schaffen. Die Anfragen würden derzeit stark steigen, doch Begehung, Planeinsichten und Gutachtenerstellung dauere. Kaiser schätzt, dass rund 10.000 Häuser kein fertiges Bauwerksbuch rechtzeitig haben können. In diesem Fall drohen Verwaltungsstrafen. Der Sachverständige rechnet insgesamt mit möglichen Strafen von 25 bis 30 Millionen Euro. Dazu kommt, nach der Frist ist vor der Frist, denn bis 2030 muss dann in einem nächsten Schritt für jedes Gebäude bis 1945 ein Bauwerksbuch erstellt werden.
7: Die USA haben neue Sanktionen gegen den Iran und dessen Handelspartner angekündigt. Weltweit sollen Unternehmen und Länder bestraft werden, wenn die Geschäftsbeziehungen zum Iran weiter unterhalten werden. Damit wolle man das tyrannische Regime schwächen, so die USA. Der Iran reagiert mit scharfer Kritik. Und wie schlafen Menschen heute und wie vor der Industrialisierung? Das hat ein Forschungsteam analysiert. Es kommt zu dem Ergebnis, wie lange wir schlafen, hat sich seit der Industrialisierung kaum verändert. Sehr wohl aber, wann wir schlafen, wie Raphael Grabscher berichtet.
11: Die Hadza in Tansania oder die Tsimane in Bolivien sind moderne Jäger- und Sammlergesellschaften, die immer noch weitgehend ohne künstliches Licht leben. Deshalb liefern sie auch gute Einblicke in die Art, wie die Menschen vor der Industrialisierung geschlafen haben. Der Neurowissenschaftler Randy Nelson von der West Virginia University erklärt.
12: Diese Menschen schlafen im Schnitt 6,5 bis 7 Stunden pro Nacht. Das ist durchaus vergleichbar mit modernen Industriegesellschaften. Was sich aber unterscheidet, ist der Zeitpunkt des Schlafs und die Anpassung an den natürlichen Tagesrhythmus.
11: Verglichen mit Menschen ohne künstliches Licht schlafen wir also später und unregelmäßiger. Und gerade diese Unregelmäßigkeit sei durchaus problematisch, so Nelson, denn sie könne zu Herz-Kreislauf-Erkrankungen oder einem geschwächten Immunsystem führen.
7: Sie haben hoffentlich gut geschlafen und für den guten Start hat jetzt Kevin Hebenstraat die Wetteraussichten.
5: Ja, wobei, da hätte ich auch gleich wieder was anderes, weil da liegt was in der Luft. Die Ragweed-Pollensaison, die nähert sich nämlich dem Höhepunkt. Unterstützt wird das Ganze heute auch noch durch Südostwind, der bringt dann noch mehr Pollen in die Stadt. Außer Wind und Pollen haben wir bis um Mittag herum heute aber einiges an Sonnenschein. Am Nachmittag dann teils dichtere Wolken und aus denen kann es hier und da auch kurz einmal regnen. Schauen wir noch auf die Temperatur. 15 Grad messen wir da derzeit in Floridsdorf, 15 Grad auch in Großenzersdorf und in Wiener Neustadt. 16 Grad hat es in Stockerau und 18 Grad am Karlsplatz. Am Nachmittag heute warm mit 25 bis 27 Grad. Morgen lässt der Wind etwas nach, die Wolken werden auch etwas weniger. Das heißt, der Sonnenschein überwiegt morgen fast den ganzen Tag und die Temperatur legt zu. 27 bis 29 Grad die Höchstwerte morgen. So viel zum Wetter. Der Blick auf die Straßen. Ein Unfall ist passiert auf der Tangente, Caroline.
13: Ja, da brauchen Sie derzeit einiges an Geduld. Tangente Richtung Kagran zwischen dem Knoten Prater und dem Handelskäst. Nach einem Unfall der dritte Fahrstreifen blockiert. Es staut schon ab dem Laberg-Tunnel, derzeit schon über 20 Minuten Zeitverlust, Tendenz weiter steigend. In der Gegenrichtung auf der Tangente Richtung Graz, da brauchen Sie 15 Minuten länger im Frühverkehr von Hirstetten bis zum Knoten Prater.
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4: Also wo es liegt, weiß ich auch nicht so ganz. In Gänsendorf glaube ich fast nicht. Aber ich habe übrigens ein absolut großartiges Talent, das ich euch, glaube ich, noch nie vorgeführt habe, gell?
5: Du bist das.
4: Ich bin der Donald. Jeder von uns hat irgendwann einmal ein lustiges Taschenbuch gelesen, oder? Und da gibt es, wenn man das jetzt dann zur Formel 1 dazu denkt, bei der Formel 1 gibt es nämlich ein paar Riesenfans bei uns im Guten Morgen Wien-Team. Mhm. Kevin?
5: Ja, schon. Ich schaue mir gerne an, wie diese Autos 2 Stunden bei einem Kreis fahren.
13: Du bist das, okay.
5: Ja.
13: Aber wenn man das jetzt kombiniert, die Formel 1 mit den Bewohnern von Entenhausen, da kommt dann wirklich was Cooles raus. Robert Jahn hat da gleich mehr für Sie.
4: Und Ihr persönlicher Weckdienst für den heutigen Dienstagmorgen besteht aus Caroline Boktor.
13: Guten Morgen.
4: Daniel Ammerhauser.
19: Guten Morgen.
4: Kevin Hebenstreit.
19: Morgen.
4: Ich bin Bernie Weisinger. Guten Morgen Wien. Wir schauen gleich nach Entenhausen.

0: 10 nach 7 ist es. Einen schönen guten Morgen. Am vergangenen Wochenende war die Königsklasse des Motorsports, die Formel 1, in den Niederlanden zu Gast. Der nächste Grand Prix findet dann erst am 6. September im italienischen Monza statt.
1: Ja, und wer nicht so lange auf ein spannendes Rennen warten will, kann zum lustigen Taschenbuch Nummer 614 greifen, das heute erscheint.
2: Ja, denn auch da wird's rasant, verrät Stefanie Benz vom Egmont Ehapa Verlag.
3: In diesem Buch sowie auch in den folgenden Ausgaben bis zur 617 zieht es unsere Entenhausen auf die Rennstrecken der Formel 1. Und in der ersten Episode besuchen Donald, Daisy, Mickey und Co. den Grand Prix in Australien, dem ersten Rennen der WM. Und das nämlich nicht grundlos. Zum einen sind die Freunde große Fans des Rennsports und zum anderen haben sie einen Formel 1 Fanclub gegründet und dieser nimmt teil am großen Preis von Entenhausen und dabei können sie bei den Rennen zeigen, wie große Fans sie sind.
4: Und nebenbei den geneigten Lesern und Leserinnen in bester Heinz-Brüller-Manier Wissenswertes über die Formel 1 vermitteln. Wie zum Beispiel die Tatsache, dass der einzige Fahrer, der bei seinem Debüt einen Grand Prix gewonnen hat, der Italiener Giancarlo Baghetti war. Er holte 1961 bei seinem ersten Rennen den Sieg beim Grand Prix von Frankreich.
3: Und dank der Zusammenarbeit mit Formel 1 erfährt man überhaupt erstmal, was für eine eigene Welt der Rennsport überhaupt ist. Und ja, in diese begibt sich auch Dagobert Duck, der übrigens damit liebäugelt, einen eigenen Rennstall aufzubauen. Und da hat er natürlich großes Interesse daran, dass der Fanclub rund um Donald Erfolg hat und wenn das noch nicht genug Aufregung ist. Ja, auch unsere wohlbekannten Widersacher sind nicht weit ab von der Piste, wie unsere Panzerknacker und einige andere, die im Dunkeln eher die Strippen ziehen, um den Erfolg des Fanclubs und von Dagobert Duck zu vereiteln und geradezu auch den Grand Prix, den ganzen Grand Prix in Gefahr bringen wollen. Aber ich will jetzt gar nicht zu viel verraten, ich nehme Fuß vom Gas. Die ganze Story gibt es ab der 614 zu lesen und auch viele andere tolle Geschichten mit unseren Entenhausenern.
4: Auch Phantomias ist wieder mit dabei und auch in Entenhausen gibt es den Boulevard mit den klassischen Sommerloch-Aufregern in der Schlussgeschichte, das Einschaltquotenmonster.
3: Das Boulevard, aber das ist natürlich auch wieder so typisch Onkel Dagobert und Klaas Clever. Gerade im Sommerloch geht es ja darum, wer erreicht die besseren Einschaltquoten und da wird natürlich ordentlich rumgeflunkert. Also das ist auf jeden Fall auch eine sehr lustige Geschichte.
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0: 7.15 Uhr, Viertel 8 ist es bereits. Lieber Kevin, weißt du, woran ich merke, dass wir uns langsam aber sicher vom Sommer verabschieden müssen?
1: Jetzt bin ich gespannt.
0: Wenn ich in der Früh zum Motorrad fahre, wieder eine Lederjacke und zumindest ganz dünne Handschuhe anziehen muss, weil es schon ganz schön frisch in der Früh macht.
1: Ja, wir haben derzeit frische Nächte, weil die Luft recht trocken ist. Die kühlt dann stark ab in der Nacht. Heute früh 12 bis 17 Grad in der Stadt, die 17 Grad allerdings nur innerstädtisch. Es wird die nächsten Nächte aber nach und nach wärmer. Das heißt, schauen, ob du da dann noch die Jacke und die Handschuhe brauchst, weil zum Beispiel innerstädtisch Truppennacht angesagt von Donnerstag auf Freitag in der Nacht. Heute tagsüber 25 bis 27 Grad. Der Blick auf die Straßen und viel Stau gibt es da auf der Tangente, Caroline.
2: Ja, ein Problem Richtung Kagran zwischen dem Knoten Prater und dem Handelskee ist nach einem Unfall weiterhin der dritte Fahrstreifen blockiert. Er staut mittlerweile bis zur Hansungkurve zurück und sie brauchen über eine halbe Stunde länger. In der Gegenrichtung Tangente Richtung Graz zäher Frühverkehr und eine Viertelstunde Zeitverlust von Hirstetten bis zum Knoten Prater. Und außerdem staut es auch am inneren Margaritengürtel vor der Windseile.
0: Wir wünschen Ihnen eine gute Fahrt in den Dienstagmorgen um 7.16 Uhr. Und jetzt feiern wir gleich einen runden Geburtstag. Den 50er von einem meiner Ansicht nach der besten Songs aller Zeiten. Mehr gleich nach Ricky E. Poveri.
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0: 7.19 Uhr auf Radio Wien. Es geht jetzt um einen runden Geburtstag, und zwar um einen 50er. Am 25. August 1976, also genau heute vor 50 Jahren, ist ein Stück, ein großes Stück Musikgeschichte veröffentlicht worden.
1: Ja, mitten in der Blütezeit von Disco haben nämlich auch ganz andere Klänge ihren Weg in die Herzen der Menschen gefunden. Völlig einzigartig in der damaligen Musikszene.
2: Die US-Band Boston mit ihrem Kulthit More Than a Feeling. Radio Wien-Redakteurin Andrea Rosenberger dreht mit uns einmal die Zeit zurück.
3: Und wir befinden uns im Studiokeller in Watertown, Massachusetts, vom musikalischen Mastermind und Gründer von Boston, Tom Scholz. Denn dort hat sich der ursprüngliche Zauber abgespielt, wo er nach seinem Job bei Polaroid an seiner Musik getüftelt hat. Sein MIT-Studium hat ihm das technische Wissen dafür geliefert. Und doch ist sein Weg nicht vorgezeichnet gewesen, denn eigentlich ist Tom Scholz mit Klassik aufgewachsen, bis er die Kings gehört hat.
4: I actually grew up listening to Beethoven and Tchaikovsky, and I didn't become interested in pop music until I heard the Kings.
3: Seine Experimentierfreude mit dem Equipment hat uns dann den bekannten legendären Gitarrensound gebracht.
4: I knew it when I heard it, and I would just keep experimenting with the equipment until I managed to stumble onto the sound.
3: Sein Gitarrensolo bei More Than a Feeling gilt als Meisterwerk und verschmilzt so wunderschön mit dem Gesang von Brad Delp.

0: Und da sind wir auch gleich mittendrin im Thema von dem Song, nämlich der Kraft, die ein Lied haben kann, Erinnerungen zu wecken, an gute oder auch an schlechte, eine bittersüße Ballade.
1: When you hear a song that they used to play, when it brings you back to that point in time and reminds you of something good or bad, in the case of More Than a Feeling, it was sort of a bittersweet ballad.
0: Und das führt uns zur besungenen Marianne, zu Tom Scholz Erinnerungen. Die gibt's nämlich wirklich, ist seine ältere Cousine, in der er sich als rund 8-9-Jähriger verliebt hat.
1: She wasn't my girlfriend. I had, when I was a little kid, I had a much older cousin, who I just thought was the most beautiful girl I'd ever seen. And her name was Marianne. I was secretly in love with my cousin. But I was only 8 or 9, so. And that's Marianne.
0: Und jetzt, 50 Jahre später, hat sich der Song samt dem dazugehörigen Album mit dem Titel Boston über 20 Millionen Mal verkauft, zählt zu den erfolgreichsten Debütalben und The Rolling Stone zählt den Song zu den 500 besten Songs aller Zeiten auf Platz 212. Für Tom Scholz ist dieser Erfolg erstaunlich, damals wie heute noch.
1: I thought it was amazing that people were interested in it when it was brand new. So I continue to be surprised that people are interested. And the fact that they are interested in it so much later is amazing to me. And I'm very thankful.
2: Und jetzt kommt er hier bei uns auf Radio Wien in voller Länge. Der Geburtstagssong des Tages. 50 Jahre wird dieser Song genau heute alt. In Guten Morgen Wien. Boston. More Than a Feeling.

0: 7:30 Uhr ist es jetzt ganz genau, 7:30 Uhr. Jetzt gibt es die Radio Wien Schlagzeilen am Dienstag, dem 25. August mit Daniel Ammerhauser.
1: Guten Morgen. Der Wiener Polizei fehlt Personal, auch weil viele die Aufnahmekriterien für die Polizeischule nicht erfüllen. Wir haben berichtet, Personalvertreter kritisieren jetzt auch, dass rund 40% die Ausbildung abbrechen. Die Arbeitsbedingungen seien oft zu schlecht. SPÖ-Chef und Vizekanzler Andreas Babler spricht sich für die Abschaffung des Privatkrankenanstaltenfinanzierungsfonds aus. Mit dem Vorschlag will er in den Herbst gehen, so Babler im ORF-Sommergespräch. Die Fördermittel sollen stattdessen in die öffentliche Gesundheit. Versorgung fließen. Und der Polizeisteg, bekannt aus der Fernsehserie Kaisermühlenblues bei der Alten Donau im 22. Bezirk, muss altersbedingt erneuert werden. Die Bauarbeiten sollen bis April nächstes Jahr dauern. Eine schwimmende Ersatzbrücke wird aufgebaut. Das waren die Schlagzeilen. Die Infos vom Sport hat Gerhard Braska.
2: Ja, da wollen die Austrianerinnen und der LASK in die Champions League. Schönen guten Morgen. Die Austrianerinnen spielen ab 18 Uhr bei Brandbergen das Quali-Hinspiel live in ORF Sport Plus. Der LASK, der braucht dann das Wunder von Linz nach dem 0:3 im Hinspiel bei Celtic Glasgow. Georg Scheiblener, das ist der neue Trainer beim GRK. Der Oberösterreicher war bis März bei den Grasshoppers in Zürich. Joel Schwärzler und Juri Rodionov, die haben zumindest einmal die erste Quali-Runde bei den Tennis US Open überstanden. Und Österreichs Volleyballerinnen, die haben gestern auch gegen die Ukraine bei der Europameisterschaft verloren. Heute geht es ab 16 Uhr in ORF Sport Plus gegen Griechenland. Und damit schauen wir, was der Kevin zu bieten hat.
3: Jetzt hätte ich einmal die Sonne zu bieten. Der Dienstag, der startet nämlich sonnig, bevor uns von Süden her im Lauf des Tages aber ein Tiefausläufer erreicht. Heißt, am Nachmittag überwiegen dann die Wolken und einzelne Regenschauer sind möglich. Außerdem wird es windig und das schon im Lauf des Vormittags. Südostwind kommt dann nämlich auf und der erreicht Spitzen von 40, teils auch 50 km/h. Die Temperatur, die steigt von aktuell 15 bis 18 auf rund 27 Grad am Nachmittag. Morgen haben wir dann nicht nur am Vormittag Sonne, sondern auch am Nachmittag. Ungetrübt wird es aber nicht sein, weil es mischen trotzdem noch Wolken mit. Die Temperatur schafft dann je nach Sonnenstunden 27 bis 29 Grad. Ja, und am Donnerstag steigt die Temperatur auf über 30 Grad, da wird es hochsommerlich. So viel zum Wetter. Der Blick auf die Straßen, jetzt viel Geduld brauchen Sie auf der Tangente, Caroline.
4: Ja, Richtung Kagran zwischen dem Knotenprater und dem Handelskäst nach einem Unfall weiterhin der dritte Fahrstreifen blockiert. Er staut bis zur Hansumkurve zurück und Sie brauchen mindestens eine Dreiviertelstunde länger. In der Gegenrichtung auf der Tangente Richtung Graz brauchen Sie eine Viertelstunde länger von Hirstetten bis zum Knotenprater im dichten Frühverkehr. Dadurch gibt es auch einen Zufahrtsstau auf der A22.
0: Wir suchen gerade wieder ein wunderschönes, hübsches, tierisches Sommerfoto aus und haben da eins gefunden. Das beschreiben wir Ihnen gleich. Es ist ganz, ganz herzig. Viel Grün und in der Mitte was ganz Kleines.
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0: wünsche Ihnen einen sonnigen guten Morgen am Dienstag, den 25. August. Es ist 7:39 Uhr. Ja, wir freuen uns ja bei unserer Radio Wien Sommer-Fotoaktion Tierischer Sommer über alle Ihre Fotos, was Sommer und Tiere in einem Bild vereint. Und heute haben wir wieder ein ganz besonders süßes von der Irene bekommen.
1: Hallo, guten Morgen.
0: Liebe Irene, was treiben Sie denn gerade?
1: Jetzt bin ich gerade im Büro schon.
0: Okay. Und Sie haben uns ein wunderschönes, herziges Tierfoto geschickt, wo man auf den ersten Blick gar nicht so wirklich erkennt, dass da ein Tier drauf ist. Grün und ein paar Blümchen und dazwischen was Schwarzes.
1: Ja, genau. Wir hatten am 1. August in der Früh ganz zeitig Besuch von seinem Baby-Igel. Und ich war im Garten schon halt, weil es sehr heiß war und habe Blumen gegossen und auf einmal habe ich diesen kleinen süßen Igel entdeckt. Und der ist dann zur Wasserschüssel gegangen, hat getrunken, dann habe ich ihm halt versucht, noch ein Futter zu geben und dann ist er einfach wirklich so umgefallen daneben in die Blumen hinein und hat geschlafen.
2: Sehr gut. Haben Sie öfter Besuch von Tieren in Ihrem Garten?
1: Ja, wir haben relativ viel Besuch von verschiedensten Tieren. Also zwei Igel insbesondere, einen großen und diesen Baby-Igel eben. Und dann haben wir Marder und Katzen, alles Mögliche kommt dann immer wieder.
0: Also im 22. Bezirk wird ganz schön gekreucht und gefleucht. Kommt der kleine Baby-Igel, glauben Sie, dann wieder? Oder war das denn so ein einmaliger Besuch?
1: Wir haben eine Überwachungskamera, die aufnimmt, wenn irgendwas passiert draußen. Mhm. Und zuletzt habe ich ihn wieder gesehen und war wirklich sehr froh darüber, weil ich ihm Sorgen gemacht habe, dass bei der Hitze der kleine Igel vielleicht nicht überlebt. Und wir sind aber da sehr fleißig. Ich wechsle jeden Tag Wasser und stelle raus, also so Vogeltränken und so. Und dann freuen wir uns immer, wenn da was kommt.
0: Sehr gut. Wir haben so brave Hörerinnen und Hörer, Kau, gell? Die kümmern sich so brav um die Tierchen. Danke vielmals für das herzige Foto. Alle, die wollen, können sich ihr Igelfoto im Blumenbeet aus dem 22. gerne jetzt auf wien.orf.at anschauen. Ihnen wünschen wir viel Spaß im Büro und nicht vergessen, Wasser wechseln, gell?
1: Ja, genau. Vielen Dank. Alles Liebe.
0: Baba. Schönen Tag noch. Wiederhören.

0: 7:45 Minuten. Schönen guten Morgen, Wien. Und Kevin, du weißt, wenn ich aus dem Studio schaue, schaue ich immer zuerst einmal, ob die Sonne scheint. Und die scheint.
1: Ja.
0: Aber wenn ich weiter schaue Richtung Schneeberg, ist es ein bisschen diesig.
1: Ja, das ist richtig. Also diesig sind die Wolkenfelder, die von Süden her, also vom Schneeberg, zu uns ziehen werden im Laufe des Vormittags und bis Mittag. Jetzt gibt es einmal Sonnenschein, der Nachmittag ist dann meist stark bewölkt und dann kann es aus diesen Wolken hin und wieder auch etwas rausregnen, also gut beobachtet von dir.
0: Ja.
1: Der Blick auf die Straßen, Carolina, was siehst du?
2: Nicht so erfreulich, da brauchen Sie heute sehr viel Geduld, vor allem auf der Tangente Richtung Kagran. Zwischen dem Knoten Prater und dem Handelskäst nach einem Unfall nach wie vor der dritte Fahrstreifen blockiert. Es staut bis zum Knoten Inzersdorf zurück. Sie brauchen mittlerweile fast eine Stunde länger. In der Gegenrichtung, Tangente Richtung Graz, dichter Frühverkehr zwischen Hirstetten und dem Knoten Prater. Und es gibt auch einen Zufahrtsstau auf der A22 Richtung Tangente und dann auch noch zäher Frühverkehr auf der A4 stadteinwärts im Baustellenbereich zwischen dem Knoten Schwechat und der Simmeringer Heide.
0: München, eine gute Fahrt und wir klären jetzt gleich auf, wo der große Unterschied ist zwischen einer normalen Gelse und einer Tigermücke, der asiatischen Tigermücke.

0: 7.49 Minuten. Guten Morgen, Wien. Und wir lieben alle früh schlafen gehen, weil wir ja auch früh wieder aufstehen müssen. Und dann kommt irgendwann...
1: Ah.
0: Ja, super. Und dann weißt, es wird heute nichts mehr mit schlafen vermutlich. Obwohl es heuer ein recht schwaches Gelsenjahr ist. Aber wie sich mittlerweile schon herumgesprochen hat, es gibt auch eine neue Gelsenart, die sich bei uns gemütlich gemacht hat.
2: Die asiatische Tigermücke, erkennbar an ihrer schwarz-weißen Musterung. Manche sprechen sogar schon vom Jahr der Tigermücke.
3: Florian Drechsel-Burkhardt und Doris Bachler mit einem kleinen Porträt.
4: Vor 5 Jahren hat man in der Kleingartensiedlung Wasserwiese im 2. Bezirk die ersten Tigermücken entdeckt. Damals waren es noch wenige. Mittlerweile fallen sie dort besonders unangenehm auf, erzählen die Bewohner.
5: Es ist schlimm, es ist schon in der Früh. Also wirklich von in der Früh bis in die Nacht hinein. Weil ich bin oft im Elfen in der Nacht noch im Garten draußen. Unmöglich.
6: Naja, zu gewissen am frühen Abend und so sollte man nicht draußen essen, weil da sind schon sehr aggressiv. Ja.
4: Die Tigermücken sind noch dazu ziemlich hinterhältig.
5: Du spürst den Stich nicht. Das spürst erst nach einer Viertelstunde, da hat mich was gestochen. Und das wird dann sensuell. Da hat mich jetzt wieder auch nicht erwischt. Das wird dann irgendwann eitrig. Und das war's.
4: Tigermücken können auch Krankheiten übertragen, zum Beispiel das Dengue-Fieber. In Wien muss man sich aber noch keine großen Sorgen machen, durch einen Tigermückenstich krank zu werden, beruhigt Zoologin Karin Backran-Lebel.
7: Dazu müsste erst einmal der Erreger nach Wien kommen, das heißt, es kann durch Reiserückkehrer passieren. Dann müsste einer von den Wiener Tigermücken diesen Reiserückkehrer stechen und dann noch einmal eine weitere Person stechen. Und das Ganze müsste passieren, solange die Temperaturen passen, denn das Virus braucht eine gewisse Zeit, um sich in der Gelse zu vermehren. Und wenn es nicht heiß genug ist, dann stirbt die Gelse, bevor sie das Virus weitergeben kann.
4: Generell muss man sich den Tigermücken nicht kampflos geschlagen geben. Die sind nämlich ziemliche Stubenhocker und bewegen sich nicht mehr als 200 Meter von ihrer Brutstätte weg. Am liebsten legen sie ihre Eier in kleinen Wasserstellen ab, wie etwa in Blumentopfuntersetzern. Was also hilft? Die regelmäßig gut ausleeren und auswischen. Dann sollte man zumindest im eigenen Garten oder am Balkon eine Ruhe haben und die Tigermücke die Fliege machen.

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2: 7.54 Uhr. Guten Morgen Wien, 6 vor 8. Gleich das Radio Wien Stadtjournal nach Antonello Venditti.

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6: Zu wenig Polizeischüler in Wien. Der bekannte Fußgängersteg aus Kaisermühlenblues bei der Alten Donau wird erneuert. Das Wetter zuerst Sonne, dann Wolken. In den Polizeiinspektionen in der Stadt fehlen 1000 Polizisten und Polizistinnen, kritisiert die Polizeigewerkschaft. Wie berichtet, versucht zwar das Innenministerium durch verstärkte Aufnahmen in den Polizeischulen gegenzusteuern, doch zuletzt hat nur rund jeder sechste Bewerber die Aufnahmetests geschafft. Bernd Koschuh berichtet.
7: An die 800 Polizeischüler wollte das Innenministerium heuer für Wien aufnehmen. Für den September-Aufnahmetermin gab es 900 Bewerber, aber nur 160 können aufgenommen werden, weil sie die Kriterien erfüllen. Personalvertreter Gerhard Zauner sagt,
8: das liegt teils an schlechten Deutschkenntnissen, teils an anderer mangelnder Qualifikation.
7: Erfahrungsgemäß werden auch bei Weitem nicht alle, die die Polizeischule beginnen, am Ende Polizisten und Polizistinnen, sagt Personalvertreter Walter Strahlhofer.
9: 40% der Polizistinnen und Polizisten, die die Polizeischule beginnen, beenden diese 2 Jahre nicht. Man muss am Wochenende arbeiten, man muss am Abend arbeiten. Wir haben sehr viele Überstunden und. Und ich glaube, das ist auch der Grund.
7: Weil eine Work-Life-Balance bei 55 Arbeitsstunden pro Woche schwerlich gegeben ist. Immerhin aber verdienen schon Polizeischüler im ersten Jahr monatlich 2.500 Euro brutto.
6: SPÖ-Chef und Vizekanzler Andreas Babler spricht sich für die Abschaffung des Privatkrankenanstaltenfinanzierungsfonds aus. Mit dem Vorschlag will er in den Herbst gehen, so Babler im ORF-Sommergespräch. Die Fördermittel sollen stattdessen in die öffentliche Gesundheitsversorgung fließen. Heiße Stunden heute Vormittag beim großen deutschen Autobauer VW. Allein in Deutschland sollen bis 2030 mindestens 50.000 der derzeit 275.000 Stellen abgebaut werden. Zu den Sparplänen beginnt heute ein Reigen an neuen Betriebsversammlungen, berichtet Regina Pöll.
10: Um 9.30 Uhr im Hauptwerk von VW in Wolfsburg soll es losgehen. Die Mitarbeiter sind verunsichert. Jetzt soll Konzernchef Oliver Blume seine Sparpläne erklären. Zuletzt hat Volkswagen in Europa um 500.000 Autos mehr produziert, als nachgefragt wurden. Gründe sind die Zölle der USA und der Absatzeinbruch in China. 4 Werken droht demnächst das aus. Weltweit könnten bis zu 120.000 Stellen gestrichen werden. Für Autoexperte Ferdinand Dudenhöfer greift das zu kurz.
11: Man braucht vernünftige Produkte, man braucht vernünftige Kapazitätsbelegungen.
10: Schon früher hat Blume Sparpläne präsentiert. Ob er sie bei der nächsten Aufsichtsratssitzung am 4. September durchbringt, ist offen. Auch Streiks der Belegschaft könnten folgen.
6: In Südfrankreich hat ein Tornado Verwüstungen angerichtet. Hunderte Häuser wurden beschädigt, rund 2800 Haushalte wurden vom Strom abgeschnitten. Für Betroffene wurden Notunterkünfte eingerichtet, mehr als 40 Menschen wurden verletzt. Und er ist bekannt aus der Fernsehserie Kaisermühlenblues, der legendäre Polizeisteg bei der Alten Donau im 22. Bezirk. Nun muss der 35 Jahre alte Fußgängersteg erneuert werden. Eine schwimmende Ersatzbrücke wird aufgebaut, Florian Kobler berichtet.
12: Der Polizeisteg verbindet Kaisermühlen mit dem kleinen Gänsehäufel samt Polizeisportverein und Kleingartensiedlungen. Aufgrund von Verschleißerscheinungen wird der 35 Jahre alte Holzsteg ab September ersetzt durch eine moderne Stahl-Holz-Konstruktion, sagt der Leiter der MA29 Brückenbau, Wolfgang Strenn.
13: Er wird eine Spur breiter werden, der bestehende ist 2,18 Meter, der neue wird 3 Meter breit sein. Und was wir noch machen werden, wir werden den Steg beleuchten durch 7 Beleuchtungsmaste und er wird dann dadurch auch sicher und eine sichere Querung auch in den dunklen Wintermonaten wird möglich sein.
12: Für Fußgängerinnen und Fußgänger wird für die Dauer der Bauarbeiten eine schwimmende Ersatzbrücke errichtet. Der neue Polizeisteg soll dann im April nächsten Jahres fertig sein.
6: Das war das Stadtjournal. Die Wetteraussichten hat Kevin Hippelstraat.
4: Ja, während wir momentan ruhiges, wenn auch wieder zu trockenes Spätsommerwetter haben, geht es anderswo in Europa turbulent zu. Wie gerade gehört in den Nachrichten, Frankreich hatte einen Tornado, einen sehr heftigen. Und in Teilen von Spanien gab es gestern Hagel von knapp 10 cm Größe, dazu Starkregen und Sturmböen. Bei uns bleibt das Wetter unspektakulär gut so. Die Temperatur, die liegt aktuell in der Stadt zwischen 17 Grad bei der Westeinfahrt und 19 Grad in der Innenstadt. Der Vormittag ist noch überwiegend sonnig, heute der Nachmittag dann stark bewölkt, samt einzelner möglicher Regenschauer. Da schiebt sich nämlich ein Tiefausläufer von Süden her über die Stadt. 25 bis 27 Grad die Höchstwerte heute. Morgen wird es eine Spur wärmer mit 27 bis 29 Grad. Morgen haben wir es auch den ganzen Tag über recht sonnig mit noch ein paar Wolkenfeldern. Sehr viel Sonnenschein gibt es dann am Donnerstag und die Temperatur steigt auf über 30 Grad. So viel zum Wetter. Der Blick auf die Straßen in den Frühverkehr, Caroline Bogdor.
14: Da gibt es jetzt endlich gute Nachrichten von der Tangente Richtung Kagran. Die Unfallstelle zwischen dem Knoten Prater und dem Handelskäse geräumt. Es sind wieder alle Fahrspuren frei. Der Stau reicht aber noch auf die A2 bis zur Stadtgrenze zurück. Ihr Zeitverlust im Moment noch eine Stunde. In der Gegenrichtung Tangente Richtung Graz. Dichter Frühverkehr von Hirstetten bis zum Knoten Prater. Dadurch gibt es auch einen Zufahrtsstau auf der A22 Richtung Tangente. Außerdem staut es am Altmanns Dorfer Ast statt einwärts, auf der Triesterstraße statt einwärts vor dem Matzleinsdorfer Platz, auch auf der Favoritenstraße statt einwärts ab dem Gürtel und eine Viertelstunde länger brauchen Sie auch auf der A4 statt einwärts vom Knoten Schwechat bis zum Knoten Prater.
3: Viel Geduld.
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3: Ja, dass es in der letzten Zeit viel zu wenig geregnet hat, dazu braucht man nicht Meteorologie studiert haben. Wenn man allerdings Meteorologie studiert hat, lieber Kevin, dann kannst du uns sicherlich auch sagen, um wie viel es zu wenig geregnet hat.
4: Ja, wir haben in diesem Jahr ein Defizit von 40-50%, übersetzt heißt das rund 200 Liter auf den Quadratmeter, ein Drittel dessen, was es in Wien im ganzen Jahr regnet.
14: Ja, und was ein Hydrologe zum aktuellen Niedrigwasser sagt, das hören wir um kurz nach 8:30.
3: Gut gegossen ist bei uns im Team nur einer, nämlich Daniel Ammaus, der einzige wirkliche große Mann. Da Caroline Bogdor, Kevin Ebenstein und ich könnten noch ein bisschen Mairegen vertragen,
4: ja,
3: glaube ich.
4: Ja, sehr gerne, her damit.
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Einen schönen guten Morgen. Um 8:09 mit Love Affair und den Pet Shop Boys. Und heute ist der 25. August. Auf der einen Seite Tag des Bananensplits, auf der anderen Seite Tag der gebrauchten Kleidung. Und was man mit gebrauchter Kleidung in Wien machen kann und wo man sie kaufen kann, das gibt's gleich nach den Pet Shop Boys.

0: Um 8.13 Uhr. Guten Morgen, Wien. Reden wir über den 25. August. Der ist auf der einen Seite, eben habe ich schon gesagt, der Tag des Bananensplits. Also es wäre jetzt schon die Nachspeise fürs Mittagessen angerichtet. Aber es ist auch der Tag der gebrauchten Kleidung. Denken Sie mal ganz kurz nach. Wie viel Gewand haben Sie im Schrank hängen, das Sie nicht mehr tragen, aber jemand anderer durchaus noch tragen könnte?
1: Na, ich habe sehr viel.
0: Ich auch.
1: Ja. Radio Wien-Redakteurin Bruni Aigner hat sich stellvertretend für die vielen Secondhand-Shops in Wien mit zwei der größten Anbieter getroffen. Humana und die Caritas nehmen Spenden entgegen, bereiten Kleidung so auf, dass sie wieder fesch ist, und dann kann sich jeder billig Vintage-Mode kaufen.
2: Ja, jeder kennt die Caritas mit dem Carla, dem Caritas-Lager Mittersteig und die Humana. Vor allem wegen der Altkleiderboxen auf den Gehsteigen. Beide haben eine lange Geschichte mit Secondhand-Ware. Lydia Schirocki von Humana und Petra Rabel, Leiterin des Carla Mittersteig.
3: Also uns gibt es seit über 30 Jahren. Das heißt, seit über 30 Jahren sammeln wir Kleidung und Secondhand-Sachen und vertreiben die.
4: Humana wurde gegründet 1986 in Österreich, in Wien. Und wir sammeln auch seit 1991 mit der Gemeinde Biedermannsdorf hat das gestartet. Den ersten Shop allerdings gab es schon 1986 als Wiederverwendungszentrum. Da haben wir Kleidung und auch andere Secondhand-Waren verkauft. Da haben wir ein bisschen gesammelt und wieder verkauft.
2: Bei der Humana, die seit September 2025 als Social Verified Enterprise anerkannt ist, ging es primär um die Hilfe in der dritten Welt mit Direktkleiderspenden. Heutzutage wird Kleidung als Spende angenommen und dann wird aussortiert. Lydia Schirocki. Okay.
4: Die Sortierwerke sortieren dann nach gewissen Kategorien, wie wir sie für die Shops brauchen, und da bestellen wir dann quasi wieder zurück. Wenn wir allerdings Kleidung in den Shops bekommen, dann können unsere MitarbeiterInnen die schon sichten und die Kleidungsstücke, die gut erhalten sind, wieder tragbar sind, können sie direkt im Shop einhängen.
2: Im Carla Mittersteig werden so ca. 200 Spenden am Tag abgegeben, und bis die Secondhand-Kleidung dann wieder im Shop zu verkaufen ist, vergeht nur sehr wenig Zeit. Petra Rabel:
3: Die Kleidung wird sofort grob sortiert und ich würde mal meinen, binnen einem Tag ist dieser Rundlauf quasi getan, dass es im Shop ist und vielleicht auch schon wieder draußen. Also es geht sehr, sehr rasch. Es dreht sich sehr, sehr rasch.
2: Also gebrauchte Kleidung, die noch so schön ist, dass Sie sie einem guten Freund oder einer guten Freundin schenken würden, die nimmt man gerne bei der Caritas, der Humana oder einer der anderen unzähligen Möglichkeiten in unserer Stadt. Und wer weiß, vielleicht gehen Sie ja nach der Abgabe auch mit einem stylischen Secondhand-Teil nach Hause. Lydia Schirocki:
4: Wenn man einmal den Fokus auf Secondhand hat oder Nachhaltigkeit und das Bewusstsein, wie viel Kleidung existiert auf der Welt, dann fängt man an, umzudenken.
0: Wie und wo Sie Ihre Kleidung abgeben können, wissen die Kolleginnen vom Radio Wien Service Point unter 89.9. 95.3 erreichbar heute früh für Sie, die Irene.
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0: Guten Morgen, Wien, 8 Uhr und 19 Minuten. Schön, dass Sie mit uns aufstehen, schön, dass Sie mit uns in die Arbeit fahren. Und dann schaut mich Kevin Hebenstreit ganz erschrocken und sagt, Sie kommen. Wer kommt?
1: Die Wolken kommen. Also wir haben jetzt noch die eine oder andere Stunde, wo sich die Sonne immer wieder zeigen wird, aber spätestens bis um Mittag herum wird sich dann von Süden her eintrüben und am Nachmittag kann es aus diesen Wolken, die da kommen, auch hin und wieder ein wenig regnen. Der große Regen kommt leider nicht, das heißt ziemlich trocken geht es weiter. 25 bis 27 Grad die Höchstwerte. Der Blick auf die Straßen. Caroline.
2: Ja, brauchen Sie nach wie vor sehr viel Geduld auf der Tangente Richtung Kagran. Die Unfallstelle ist seit kurzem geräumt zwischen dem Knoten Prater und dem Handelskei, aber der Stau reicht noch zurück bis zur Stadtgrenze. Sie brauchen immer noch eine Stunde länger. In der Gegenrichtung, Tangente Richtung Graz, eine Viertelstunde Zeitverlust zwischen Hirstetten und dem Knoten Prater, dadurch auch der Zufahrtsstau auf der A22 Richtung Tangente. Außerdem Stau zum inneren Währinger Gürtel und eine halbe Stunde Zeitverlust auch am Weg nach Wien auf der A4 vom Flughafen bis zum Knoten Prater.
0: Gebt den Kindern das Kommando, das wird im Moment gemacht. Bei Wienopolis im Rathaus. Wir schauen gleich vorbei, wie die Stadt aussehen würde, wenn sie von Kindern regieren wird. Nach den Eurythmics.

0: Um 8.24 Uhr gehen wir nochmal der Frage nach, wie die Welt oder Wien aussehen würde, wenn sie von Kindern regiert würde.
1: Das kann man sich gerade im Wiener Rathaus anschauen, weil da hat gestern, das hat sich gestern verwandelt, und zwar in die Kinderstadt Winopolis.
2: Ja, hier können Kinder zwischen 8 und 13 Jahren verschiedene Berufe ausüben, Geld verdienen und auch in der Politik mitmischen.
0: Meine Wien-Kollegin Olivia Peter hatte die Ehre, die Vizebürgermeisterin von Winopolis zu treffen.
3: Ja, Frau Vizebürgermeisterin Meier hat mir Audienz gewährt. Sie muss heute den echten Bürgermeister wegen Krankheit vertreten. Und jetzt, Meier, darfst du den schwarzen Bürgermeisterhut tragen?
4: Ja, den bekommt man halt, wenn man Bürgermeisterin ist.
3: Was hast denn du für Aufgaben?
4: Ich muss so Durchsagen machen, dass die Eltern draußen bleiben sollen und so.
3: Das macht Spaß, oder?
4: Ja.
3: Du warst ja im Vorjahr schon Vizebürgermeisterin, oder?
4: Ja.
3: Und hast du einen richtigen Wahlkampf gemacht?
4: Ja, also meine Methode war, also bitte niemandem das Interview zeigen, niemanden, der auch kandidiert. Meine Methode war, Süßigkeiten verschenken und dann einen Flyer dazu geben.
3: Das dürfen wir jetzt offiziell nicht sagen, sonst machen das die anderen nach.
4: Ja, ich weiß, habe ich ja gesagt, dass du es niemandem sagen sollst.
3: Ja. Muss ich schauen, ob ich das für mich behalte, diese super Methode.
4: Ja.
3: Und was hat man jetzt für Aufgaben als Vizebürgermeisterin oder Bürgermeisterin?
4: Ich bin halt jetzt Bürgermeisterin, weil der nicht da ist. Es gibt zwei Sitzungen. Zu einer muss ich jetzt dann bald hin, in ein paar Minuten oder so.
3: Und dann beschließt ihr dort Gesetze?
4: Ja, Gesetze werden dort beschlossen, Verordnungen werden in der Regierung besprochen.
3: Und das ist, wenn ihr euch nicht einig seid, was macht es dann?
4: Abstimmung.
3: Und die Mehrheit, so wird es dann gemacht?
4: Ja.
3: Ich habe gehört, du musst ja auch so ein Streitschlichtungsseminar machen, oder?
4: Nein, das gibt es nicht mehr dieses Jahr. Das gab es letztes Jahr, aber es war total langweilig und deswegen wird es nicht mehr gemacht.
3: Verstehe. Okay.
4: Ich muss nur noch Stadtkennerin-Ausbildung machen.
3: Was muss man machen?
4: Stadtkennerin-Ausbildung. Da musst du ein paar Fragen zur Stadt beantworten.
3: Die hast du alle richtig beantwortet?
4: Ja, letztes Jahr schon, aber dieses Jahr muss ich es wieder machen.
3: Na, dann wünsche ich dir alles Gute für die Prüfung und vor allem für dein Amt.
4: Danke.
3: Und das mit dem Wahlkampf bleibt unser Geheimnis, okay?
0: Das Geheimnis behalten wir streng für uns, sonst kriegt die Olivia noch Probleme mit der Stadtregierung.
2: Ja, und wer die Kinderstadt noch kennenlernen möchte, sie hat bis 28. August geöffnet. Anmelden ist nicht nötig, der Eintritt ist frei und man lernt spielerisch, wie die Welt so funktioniert.
1: Infos gibt es auch auf wien.zof.at. Guten Morgen, noch 4 Minuten bis 8:30.
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2: Es ist jetzt 8.30 Uhr, 8:30, die Radio Wien Schlagzeilen am Dienstag, dem 25. August, hat Daniel Ammerhauser für Sie.
3: Guten Morgen. Für zehntausende Wiener Altbauten wird ein sogenanntes Bauwerksbuch verpflichtend. Bei Häusern, die vor 1919 errichtet wurden, läuft die Frist Ende kommenden Jahres ab. Doch jetzt wird die Zeit knapp. Tausende Eigentümer könnten ihr Bauwerksbuch nicht mehr rechtzeitig bekommen, weil Firmen ausgelastet sind, dann drohen Verwaltungsstrafen. Der mutmaßliche Anschlagsversuch auf den Flughafen im deutschen Leipzig dürfte umfangreicher geplant gewesen sein als bisher bekannt. Das legen Recherchen von WDR, NDR und Süddeutsche Zeitung nahe. Die Ermittler haben demnach eine dritte Drohne entdeckt. Die Behörden haben sich bisher dazu nicht geäußert. Und der Wiener Polizei fehlt Personal, auch weil viele die Aufnahmekriterien für die Polizeischule nicht erfüllen. Wir haben berichtet. Personalvertreter kritisieren jetzt auch, dass rund 40% die Ausbildung abbrechen. Die Arbeitsbedingungen seien oft zu schlecht. Das waren die Schlagzeilen. Die Infos zum Wetter hat Kevin Ebenstreit.
4: Die sonnigste Tageszeit ist jetzt genau, denn wir haben momentan in vielen Bezirken Sonnenschein. Die Sonne zeigt sich immer wieder, die nächsten ein, zwei, vielleicht drei Stunden noch. Dann ziehen allerdings von Süden her vermehrt Wolken auf. Am Nachmittag ist es oft stark bewölkt und da können dann auch einzelne Regenschauer mit dabei sein. Wir hoffen ja auf eher mehr Regen als auf weniger, denn die Trockenheit geht weiter. Darüber werden wir auch noch sprechen in wenigen Minuten bei uns. Temperatur aktuell 17 bis 20 Grad in der Stadt, heute Nachmittag 25 bis 27 Grad. Es wird außerdem noch recht windig sein, Südostwind kommt auf. Morgen insgesamt ein recht sonniger Tag, da ist kein Regen mehr in Sicht, da mischen nur ein paar harmlose Wolken mit und es wird wärmer, 29 Grad morgen, übermorgen dann bis zu 31 Grad. So viel zum Wetter. Der Blick auf die Straßen in den Frühverkehr jetzt mit Caro Proctor.
5: Und da schauen wir wieder auf die Tangente Richtung Kagran. Der Stau vor der geräumten Unfallstelle auf der Praterbrücke löst sich nur sehr langsam auf, reicht immer noch auf die A2 bis zum Knoten Vösendorf zurück. Ihr Zeitverlust derzeit 45 Minuten. 10 Minuten länger dauert es noch im Frühverkehr in der Gegenrichtung auf der Tangente Richtung Graz zwischen Hirstetten und dem Knoten Prater. Außerdem auch am Altmannsdorfer Ast stadteinwärts, am inneren Währinger Gürtel und eine halbe Stunde Zeitverlust auch am Weg nach Wien auf der A4 vom Flughafen bis zum Knoten Prater.
2: Kommen Sie gut ans Ziel.
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2: Es ist jetzt 8.33 Uhr. Schönen guten Morgen, die schönste Stadt der Welt.

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2: Der Falco ist angetreten mit einem Schmäh im 81er Jahr, den am allerwenigsten er selber bockt hat. Und der noch dazu erfolgreich war. 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Na bitte, das wollt ihr, das kriegt.

0: 8:40 Uhr. Schönen guten Morgen, Wien. Wir reden wieder mal über die Hitze, über den Sommer und vor allem über die Trockenheit.
1: Ja, die ist besonders groß. Die Bilanz, historische Tiefststände bei der Donau, niedrigster Wasserstand in der unteren Lobau seit 1973 und teils ausgetrocknete Wiener Waldbäche.
2: Vergangene Woche hat es zwar geregnet, aber an der generellen Trockenheit hat das kaum was geändert. Gerald Löw leitet der Abteilung für Wiener Gewässer.
3: Einfaches Beispiel, wir haben im heurigen Jahr, es ist wirklich selten, dass der Halterbach, ein sehr naturnahes Gewässer beim Windfluss, ausgetrocknet ist, also wirklich trocken gefallen ist. Und diese Regenfälle haben daran nichts geändert. Es ist weiter trocken, es gab zwei kleine Hochwässer an der Liesing, aber für die generelle Situation ist das einfach viel zu wenig und zu kurzfristig.
2: Ein ausgetrockneter Wienerwaldbach ist grundsätzlich nicht gut, aber gar nicht so ungewöhnlich, wie man vielleicht glauben würde.
3: Die Ökologie der Wienerwaldbäche, die kennen dieses System schon und fallen immer wieder trocken und die Biozönöse hat sich darauf eingestellt. Da geht es wirklich darum, dass diese Rückzugsgebiete, diese kleinen Rückzugsgebiete, die im Wienerwaldbereich sind, auch bestehen bleiben. Und wir schauen auch drauf und wollen das auch in den nächsten Jahren verbessern, dass diese kleinen Rückzugsbereiche erhalten bleiben, vielleicht ein bisschen tiefer ausgegraben werden von uns, um einfach solche Rückzugsgebiete für die Ökologie zu schaffen.
0: Ja, und auch der Sommer allein ist nicht verantwortlich für die Trockenheit.
3: Maßgeblich für diese trockene Zeit, auch nämlich vor allem in Bezug auf die Grundwasserstände, ist halt vor allem auch, dass die Winter so trocken sind. Und wir hatten heuer einen wirklich sehr schneearmen Winter. Wenn man mehr Schnee hätte, dann würde dieser Schnee langsam bis zum Mai, Juni abschmelzen und die Gewässer schön langsam dotieren, was zu einer Stabilisierung des Grundwasserkörpers beiträgt. Und das war heuer nicht.
0: Ja, was es jetzt laut Gerald Löw bräuchte, wäre flächendeckender und am besten nicht allzu starker Regen, aber das dafür über einen langen Zeitraum.
2: Kevin, sowas in Sicht?
1: Nein, also im August nicht mehr. Wir haben heute Nachmittag die Chance auf einzelne Regenschauer und dann vielleicht zum Wärmegewitter in der Nacht von Freitag auf Samstag.
0: 8:42 Uhr. Guten Morgen, Wien.
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0: Guten Morgen Wien, 8.45 Uhr, ganz genau 8:45. Ich habe ja schon gesagt, heute in der Früh bin ich schon das zweite Mal, gestern und heute mit der Lederjacke mit dem Motorrad in die Arbeit gefahren, weil es in der Früh doch ganz schön huschi war. Wenn ich mir es aussuchen kann, wann ich heimfahre, um mit dem kurzen Leiberl heimzufahren, wann geht denn das?
1: Ich würde mal sagen, später Vormittag um Mittag herum, da sind wir dann wahrscheinlich so bei 24, knapp 25 Grad. Da geht es nämlich um 20 Grad in der Stadt, da wäre es mit dem Fahrtwind schon noch ein bisschen frisch. Aber dafür haben wir jetzt noch mehr Sonnenschein als dann zur Mittagszeit, dann kommen nämlich die Wolken. Der Blick auf die Straßen, Caroline weiß, wie du nach Hause kommen wirst, also ob gut oder eher im Stau.
2: Ja, wenn du Richtung Wien von der A2 unterwegs wärst, dann wäre es gerade ein Problem, weil da gibt es einen Stau zwischen Mödling und dem Knoten Inzersdorf und in weiterer Folge dann auch noch sehr dichten Frühverkehr auf der Tangente Richtung Kagran bis zum Knoten Prater. Insgesamt dann noch eine halbe Stunde Zeitverlust. In der Gegenrichtung Tangente Richtung Graz, 10 Minuten länger dauert es hier zwischen Hirschstetten und dem Knoten Prater und 10 Minuten Zeitverlust auch noch auf der A4 vom Flughafen bis zur Simmeringer Heide.
0: Wir holen jetzt gleich den Gustav Ganz von Radio Wien zu uns dazu. Alex Jockel kommt herein mit der Frage zum Tag. Dreht sich natürlich auch um das lustige Taschenbuch mit der Nummer 614.

0: Morgen Wien. Guten Morgen, Alex Jockel.
1: Grüß euch, hallo.
0: Ich habe ein verstecktes Talent. Habe ich dir das schon mal?
1: Nein, du kannst die 10 ausnehmen. Achso, Entschuldigung.
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0: Dankeschön, danke herzlich. Mickey Maus, Donald Duck und Co. Das war Donald Duck.
1: Okay, Entschuldigung, verwechselt.
0: Wir haben schon berichtet, die mittlerweile 614. Ausgabe des lustigsten Taschenbuchs ist gerade herausgekommen, heißt Faszination Formula 1.
3: Und das erste lustige Taschenbuch, das ist vor 59 Jahren erschienen, am 1. Oktober 1967. Da ging es noch etwas gemächlicher zu. Unter welchem Titel ist denn dieses lustige Taschenbuch damals erschienen? Gib die Zähne wieder rein.
4: Ja, also das ist unsere heutige Frage zum Tag. Wie lautete der Titel des ersten lustigen Taschenbuchs? Extrapunkte gibt's, wenn Sie auch wissen, wer damals am Cover oben war.
1: Anrufen und ein Radio Wien Überraschungspaket. Paket gewinnen 89.9.95.3. Auflösung gibt's dann bei mir kurz nach 9.
0: Kleiner Tipp, gelbes Cover, Donald und Dagobert sind Hand in Hand vorne drauf und Alex Jockel hat diese Ausgabe sogar. Dann werden Sie es auch wissen.
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4: Schönen Dienstag, es ist 9 Uhr. Im Nachrichtenstudio ist Daniel Ammerhauser.
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7: Bauwerksbuch, bald Pflicht für Altbauten in Wien. Die Frist wird knapp. Dritte Drohne beim mutmaßlichen Anschlagsversuch am Flughafen Leipzig gefunden. Das Wetter, da gibt's zuerst Sonne, dann Wolken. Für Zehntausende Wiener Altbauten wird ein sogenanntes Bauwerksbuch verpflichtend. Bei Häusern, die vor 1919 errichtet wurden, läuft die Frist Ende kommenden Jahres ab. Doch jetzt wird die Zeit knapp. Tausende Eigentümer könnten ihr Bauwerksbuch nicht mehr rechtzeitig bekommen. Dann drohen Verwaltungsstrafen. Lukas Lattinger berichtet.
8: Rund 31.000 Wiener Gebäude, die vor 1919 errichtet worden sind, brauchen quasi ein Pickel. In diesem Bauwerksbuch wird der Zustand des Hauses dokumentiert. Die Frist läuft bis Ende 2027. Doch laut dem Wiener Sachverständigen Johann Kaiser ist die Frist für viele Häuser kaum noch zu schaffen. Die Anfragen würden derzeit stark steigen, doch Begehung, Planeinsichten und Gutachtenerstellung dauere. Kaiser schätzt, dass rund 10.000 Häuser kein fertiges Bauwerksbuch rechtzeitig haben können. In diesem Fall drohen Verwaltungsstrafen. Der Sachverständige rechnet insgesamt mit möglichen Strafen von 25 bis 30 Millionen Euro. Dazu kommt, nach der Frist ist vor der Frist, denn bis 2030 muss dann in einem nächsten Schritt für jedes Gebäude bis 1945 ein Bauwerksbuch erstellt werden.
7: Der Wiener Polizei fehlt Personal, auch weil viele die Aufnahmekriterien für die Polizeischule nicht erfüllen. Wir haben berichtet, Personalvertreter kritisieren jetzt auch, dass rund 40% die Ausbildung abbrechen. Die Arbeitsbedingungen seien oft zu schlecht. Der mutmaßliche Anschlagsversuch auf den Flughafen im deutschen Leipzig dürfte umfangreicher geplant gewesen sein als bisher bekannt. Das legen Recherchen von WDR, NDR und Süddeutscher Zeitung nahe. Die Ermittler haben demnach eine dritte Drohne entdeckt. Die Behörden haben sich bisher dazu nicht geäußert. Ansgar Gersmann berichtet.
9: Vor knapp 3 Wochen wurde eine mit Sprengstoff beladene Drohne am Flughafen Leipzig gefunden. Das mögliche Ziel? Ein ukrainisches Frachtflugzeug, das für den Transport von Rüstungsgütern genutzt wurde. Der Zünder der Bombe dürfte jedoch offenbar versagt haben. Eine zweite Drohne ist vermutlich mit einem Frachtflugzeug kollidiert. Laut Recherchen von WDR, NDR und Süddeutscher Zeitung wurde aber Tage später am 14. August eine dritte Drohne in der Nähe des Flughafens gefunden. Dort wurden auch 50 Gramm einer Substanz entdeckt, bei der es sich nach der ersten Einschätzung der Ermittler um einen hochexplosiven militärischen Sprengstoff handeln kann. Sicherheitskreise vermuten, dass der russische Geheimdienst involviert war. Moskau hat das zurückgewiesen.
7: Das waren die Nachrichten. Die Wetteraussichten hat Kevin Hebenstreit.
10: Vom Osten scheint die Sonne in die Stadt herein, von Süden her ziehen aber gleichzeitig Wolken auf. Heißt, die Sonne bekommt mehr und mehr Gesellschaft heute und wird sich bis Mittag dann immer seltener zeigen. Der Nachmittag ist stark bewölkt und es gibt zumindest die Hoffnung auf den ein oder anderen Regenschauer. Wenn, dann ist es aber wieder nicht viel Regen, der da runterkommen wird. Im Moment hat es rund 20 Grad in der Stadt. Der Höchstwert liegt heute zwischen 25 und 27 Grad. Morgen überwiegt dann meist der Sonnenschein auch am Nachmittag und es wird der Spur wärmer als heute. 28 oder 29 Grad, die Höchstwerte morgen.
4: Damit jetzt in die Verkehrsredaktion, 9:04, Caroline Boktor.
11: Bissl was ist noch los, 10 Minuten länger dauert es noch im Frühverkehr auf der Tangente Richtung Graz zwischen Hirstetten und dem Knoten Prater und auch auf der Tangente Richtung Kagran zwischen dem Verteilerkreis und dem Knoten Prater. Außerdem dauert es auch 10 Minuten länger am Weg nach Wien auf der A4 vom Flughafen bis zur Simmeringer Heide.
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4: So, die einen sind schon warm gelaufen, sie machen sich vielleicht gerade startklar und wir haben alles, damit der Dienstag so richtig flutscht. Wir starten mit mittlerer Schlagzahl. Herzlich willkommen in der Arbeit, herzlich willkommen in der Freizeit, wo auch immer wir sie gerade treffen. Real Thing.

0: Auf was man da alles draufkommt. Wir haben heute darüber berichtet, dass die 614. Ausgabe des lustigen Taschenbuchs erscheint und haben im Zuge dessen entdeckt, dass ein Kollege ein riesiges Talent hat.
1: Ja, genau, Zähne klappern kann.
0: Mach das nochmal, ich halte die Zähne. Unfassbar. Wow. Wie machst du das?
1: Das ist Berufsgeheimnis.
0: Okay, wir hätten da jemanden am Telefon, der vielleicht ein ähnlicher Experte ist. Mhm. Hallo Markus.
2: Hallo, guten Morgen.
0: Hallo, guten Morgen Markus. Kurzen Moment noch, wir stellen Ihnen nämlich die Frage zum Tag.
3: Ja, es geht natürlich ums lustige Taschenbuch und zwar um die erste Ausgabe, die ist vor 59 Jahren erschienen. Und Markus, wie lautet denn der Titel dieser ersten Ausgabe?
2: Naja, da ist der Onkel Dagobert drauf, oder ja. Schmeckt Duck, wie im Original heißt. Mhm. Und das Buch heißt Der Kolumbusfalter.
0: Völlig richtig. Jetzt muss man dazu sagen, wir fragen nicht irgendjemanden, wir fragen da nämlich wirklich zufälligerweise einen Experten. Können Sie das kurz einmal erklären, Markus?
2: Naja, also das erste LTB hatte ich in der Hand, da war ich glaube ich 5. Nächstes Jahr werde ich 50 und lese sie immer noch. Und nebenbei hatte ich mal für ein paar Jahre einen Comicbuchladen, wo ich auch tatsächlich einmal einen Kolumbusfalter in erster Flagge hatte und auch verkaufen durfte.
1: Na schau, wow. Alex Jockel hat auch einen Timer, hat er gesagt.
0: Ich hatte damals den Kolumbusfalter. Ich weiß, ich glaube, die wurden immer wieder auch nachgedruckt.
2: Mhm. Es gibt etliche Nachdrucke.
0: Ja. Was wäre denn der Kolumbusfalter wert?
2: Ha, keine Ahnung. Also was er heute in wirklich guter Qualität kosten würde, mag ich nicht zu schätzen. Das Exemplar, das ich hatte, hat einen losen Einband und ich habe trotzdem eine dreistellige Summe bekommen. Also wow. Er geht auf jeden Fall drüber hinaus. Ich würde mal sagen, um die. Ich möchte es nicht schätzen, aber man kann natürlich fragen bei Dorotheum und so weiter.
1: Wenn man einen zu Hause hat, Erstausgabe sollte man zumindest einmal anschauen lassen, vielleicht kann man ja doch verklopfen.
0: Und sofort in den Tresor, bis man den Experten, den Schätzmeister trifft.
2: Ja, vielleicht in Folie, glaube ich, wird reichen. Aha. Aber wichtig ist halt der Zustand. Also Mint nennt sich das, wenn wirklich alles in Ordnung ist. Mhm. Und 1% unter Mint ist schon ganz schlecht für den Zustand und für den Verkaufspreis.
0: Okay. Wow, jetzt gehen wir was gelernt auch. Vielen Dank, Markus. Ja. Radio Wien Überraschungspaket ist unterwegs. Alles Liebe, schönen Tag.
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große Band in den 80ern, Mini6 auf Radio Wien. Jetzt eine Band, die wurde öfter von Kritikern als die beste Band der Welt bezeichnet. Also ich weiß nicht, ob das stimmt. Die Band gab es von 1980 bis 2011, also über 30 Jahre lang. Und die wurden mal gefragt, was denn so das Geheimnis sei. Also wenn eine Band so lang in so gutem Einvernehmen existiert. Ja, und da haben sie gemeint... Sie haben das Prinzip, dass jedes Bandmitglied denselben Anteil an Tantiemen der Songs kriegt. Ganz egal, ob derjenige den Song geschrieben hat oder nicht. Sehr erstaunlich, denn andere große Bands handhaben das ganz anders. Da kassiert einer, da kassieren zwei und die anderen sind mehr oder weniger bezahlte Musiker. Dann geht jetzt ein bisschen was an die Gemeinschaftskasse von R.E.M. für diesen Song hier.

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3: 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Schönen Dienstag, es ist 9.30 Uhr. Die aktuellen Temperaturen, die liegen derzeit zwischen 20 und 22 Grad. Es ziehen heute von Süden her teils dichte Wolken durch, die am Nachmittag dann auch vereinzelt Regenschauer bringen können. Die Sonne zeigt sich nur zeitweise, zunehmend lebhafter Südostwind weht und die Temperaturen je nach Sonne erreichen heute etwa 25 bis 27 Grad. Morgen am Mittwoch gehen sich auf jeden Fall einige Sonnenstunden aus, auch wenn zeitweise ein paar mehr Wolken da mitmischen. Der Wind weht schwach bis mäßig aus nördlichen Richtungen und je nach Sonne erreichen die Temperaturen 27 bis 29 Grad morgen. Gleich 9.32 Uhr, hier ist Radio Wien mit der besten Verkehrsinformation der Stadt. Aus Wien selbst wurden uns keine Störungen gemeldet. Geblitzt wird derzeit auf der A1 der Westautobahn Richtung Salzburg und zwar kurz vor Ips und dann kurz nach Niederösterreich. A1 Westautobahn Richtung Salzburg. Die Unfallstelle zwischen Pöchlern und Ips ist geräumt. Der rechte Fahrstreifen ist für Reinigungsarbeiten noch für ein paar Minuten lang gesperrt. Der Stau löst sich aber bereits auf. Gute Fahrt.
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Elvis Presley, Suspicious Minds auf Radio Wien. Es war 1986. Da ist ein Mann ins Leben vieler Menschen getreten, der sie dann auch jahrzehntelang

begleitet hat, auch heute immer noch. Aber der hat 1986 nicht nur einen Song abgeliefert, der hat eine Emotion ins Spiel gebracht. Das war Sehnsucht, das war Romantik, das war Italienliebe. Und mit diesem Song hier hat er damals die Weltbühne betreten. Eros Ramazzotti, Adesso Tu.

0: so. Einfach gute Musik auf Radio Wien. Und es scheint, als wäre da noch Luft drin im Sommer, Kevin Hebenstreit.
1: Ja, da ist eindeutig noch Luft drin. Wir haben ja derzeit so ruhiges Spätsommerwetter, gestern mit 27 Grad, heute, je nachdem wie lang die Sonne noch scheinen kann, 25 bis wieder 27 Grad. Aber es tut sich heute doch was. Wir sehen jetzt schon so ein bisschen diesen milchig-weißen Himmel. Das ist Aufgleitbewölkung, sagen wir. Eine Warmfront nämlich, ganz klassisch, bilden sich dann diese dünnen Wolkenfelder. Die werden dann immer dichter und am Nachmittag kann es daraus sogar ein bisschen regnen bei uns. Leider nur ein bisschen, weil viel Regen wird auch heute nicht kommen.
0: Dennoch, es wird aller Voraussicht nach noch ein paar Badetage geben.
1: Ja, denn die Temperaturen legen in den kommenden Tagen zu. Wir haben morgen schon 28 oder 29 Grad, da überwiegt der Sonnenschein dann die meiste Zeit, also auch am Nachmittag. Ja, und am Donnerstag.

0: Donnerstag mit viel Sonne, knapp über 30 Grad. Freitag rund 32 oder 33 Grad, das ist dann der heißeste Tag in dieser Woche. Das heißt Donnerstag und Freitag auf jeden Fall Badewetter. Am Wochenende ist dann eine leichte Abkühlung in Sicht, am Samstag auf 28 Grad in etwa. Samstag wird dann ein bisschen wechselnd bewölkt und windig sein. Am Sonntag aber schon wieder viel Sonnenschein bei knapp 30 Grad. Also auch da können wir baden gehen.
1: Also da geht noch etwas. Auch die Pollen haben noch nicht ihr Pulver, ihr gesamtes Pulver verschossen.
0: Nein, da geht es jetzt wirklich los. Die Hauptblütezeit vom Ragweed beginnt. Es ist ja ein Neophyt, also eingeschleppt bei uns. Und das Problem, heute spüren wir es ja schon, Südostwind kommt auf und es gibt in der ungarischen Tiefebene noch viel mehr Ragweed als bei uns in Wien und Umgebung. Und diese Pollen werden da jetzt vom Südosten her quasi zu uns transportiert und sorgen dann noch zusätzlich für Belastung.
1: Vielen Dank dafür. was ganz was anderes, und zwar war jetzt oft mal die Rede in den Medien von wegen sehr viel heiße Luft, die auch sehr viel Wasser speichert und die da irgendwo über uns hängt und vielleicht dann auch massive Regenfälle bringen könnte.
0: Ja, dieser Sommer war nicht nur bei uns extrem, sondern vor allem auch im Mittelmeerraum. Wir haben ja auch gehört von Rekordtemperaturen, Wassertemperaturen im Mittelmeerraum rund um Mallorca, erstmals 33 Grad gemessen vor, ich glaube, 2-3 Wochen war das. Das heißt, diese hohe Temperatur im Mittelmeer, da ist natürlich Energie gespeichert drin und die beginnt sich jetzt langsam zu entladen in Richtung Herbst. Gestern haben wir es schon bemerkt mit fast 10 cm großem Hagel in Spanien, in Katalonien, aber auch mit einem heftigen Tornado in Südfrankreich. Und mit solchen Meldungen müssen wir jetzt leider öfters rechnen, weil irgendwo muss diese Energie hin. Welche Länder, welche Regionen es am Ende dann trifft, ist ein bisschen Zufall. Wir hoffen mal nicht, dass es bei uns sein wird, also so wie 2024 mit dem Hochwasser im September.
1: Vielen Dank, Kevin.
0: Bitte gern.

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5: Schönen Dienstag, es ist 10 Uhr. Im Nachrichtenstudio ist Daniel Ammerhauser.
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8: Benko im Herbst erneut vor Gericht. Schlafenszeiten haben sich seit der Industrialisierung verändert. Das Wetter, Sonne und Wolken. Für Rini Benko gibt es neue Gerichtstermine. Mitte September wird das erste Verfahren gegen den Signa-Gründer teilweise neu aufgerollt. Im Oktober startet dann auch ein neuer Prozess wegen des Vorwurfs des schweren Betrugs und betrügerischer Krita, wie Petra Pichler berichtet.
9: Beim neuen Prozess, der ab Oktober verhandelt werden soll, geht es um die zuletzt von der Wika SDA eingebrachte Anklage. Dabei steht der Vorwurf im Raum, dass Signa-Gründer René Benko die Familienstiftung des Unternehmers und Signa-Investors Hans-Peter Haselsteiner um 5 Millionen Euro geschädigt haben soll. Ein zweiter Vorwurf dreht sich um ein für Benko maßgefertigtes Gewehr im Wert von 80.000 Euro, das dieser vor den Gläubigern verborgen haben soll. In der 27-seitigen Anklageschrift, die dem ORF vorliegt, führt die WKSDA auch zahlreiche Zeugen an, die Benkos Darstellung, er sei nicht der Machthaber der Signa-Gruppe gewesen, sondern nur Berater, widersprechen. Benko selbst weist die Vorwürfe zurück. Sein Anwalt Norbert West zeigt sich angesichts des Prozessstarts im Oktober zuversichtlich, dass die Anklageschrift vollumfänglich entkräftet werden kann.
8: Auch im kommenden Schuljahr schließen wieder einige kleinere Schulstandorte in Österreich. Konkret werden je 3 Standorte in Oberösterreich und in der Steiermark aufgelassen oder mit anderen Einrichtungen zusammengelegt. In Salzburg wird ein Standort zunächst einmal für das kommende Schuljahr stillgelegt. Kanada will heute neue Maßnahmen im eskalierenden Zollstreit mit den USA ankündigen. Zuvor hatte US-Präsident Donald Trump eine Erhöhung der Zölle auf kanadische Fahrzeuge und Autoteile auf 50% angekündigt. Kanada will insbesondere die US-Stahl- und Milchindustrie im Gegenzug mit Zöllen treffen. Diese sollen ab 8. September gelten. Und wie schlafen Menschen heute und wie vor der Industrialisierung? Das hat ein Forschungsteam analysiert und es kommt zum Ergebnis, wie lange wir schlafen, hat sich seit der Industrialisierung kaum verändert. Sehr wohl aber, wann wir schlafen, wie Raphael Grabscher berichtet.
10: Die Hadza in Tansania oder die Tsimane in Bolivien sind moderne Jäger- und Sammlergesellschaften, die immer noch weitgehend ohne künstliches Licht leben. Deshalb liefern sie auch gute Einblicke in die Art, wie die Menschen vor der Industrialisierung geschlafen haben. Der Neurowissenschaftler Randy Nelson von der West Virginia University erklärt.
11: Diese Menschen schlafen im Schnitt 6,5 bis 7 Stunden pro Nacht. Das ist durchaus vergleichbar mit modernen Industriegesellschaften. Was sich aber unterscheidet, ist der Zeitpunkt des Schlafs und die Anpassung an den natürlichen Tagesrhythmus.
10: Verglichen mit Menschen ohne künstliches Licht schlafen wir also später und unregelmäßiger. Und gerade diese Unregelmäßigkeit sei durchaus problematisch, so Nelson, denn sie könne zu Herz-Kreislauf-Erkrankungen oder einem geschwächten Immunsystem führen.
8: Das waren die Nachrichten, die Wetteraussichten hat Alex Jockel.
5: Aktuell zwischen 20 und 22 Grad, viele Wolken heute, lebhafter Wind, auch etwas Sonne ist möglich. Die Höchstwerte, die liegen etwa zwischen 25 und 27 Grad. Morgen am Mittwoch gehen sich dann doch einige Sonnenstunden aus, auch wenn zeitweise da und dort mal mehr Wolken mitmischen. Der Wind weht schwach bis mäßig aus Norden morgen und je nach Sonne erreichen die Temperaturen bis zu 29 Grad am Mittwoch. Gleich 4:04, hier ist Radio Wien mit der besten Verkehrsinformation der Stadt. Tangente Richtung Kagran, die Unfallstelle bei der Gürtelabfahrt ist geräumt, es sind jetzt wieder alle Fahrspuren frei. Und geblitzt wird auf der A1 der Westautobahn Richtung Salzburg und zwar kurz vor Ips. Gute Fahrt.
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5: Dienstag, 9:50, Sie haben noch nichts verpasst. außer der Tatsache, dass wir schon ziemlich gut unterwegs sind. Schönen Vormittag, ich hoffe, Sie genießen es, wo auch immer Sie gerade sind. Mit uns haben Sie immer sozusagen den schönsten Fensterplatz mit Blick auf Sommer und gute Stimmung. Genießen Sie Gloria Gaynor.

0: Tages auf Radio Wien am Dienstagvormittag. Es war 1981, da hat Reinhard Fendrich sein Debüt gegeben mit Strada del Sole. Das war damals die erste Auskoppelung aus seinem allerersten Album. Da waren aber noch andere Juwelen drauf, die sich dann nachher sozusagen eingeschrieben haben ins Real Book des Austropop. Sie erinnern sich wahrscheinlich an den Song, der auf einer wahren Begebenheit beruht. Ein Schulkollege von Reinhard Fendrich aus betuchtem Elternhaus, der durfte sich von den Eltern für die bestandene Matura den De Tomaso ausborgen, also ganz sportliches Auto, und hat ihn gleich nach der Maturafeier zu Schrott gefahren. Radio Wien. Ja, und wahrscheinlich weiß der damals junge Mann heute auch noch, dass er die Inspiration war zu diesem großen Song. Zweierbeziehung.
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Madonna, Like a Virgin auf Radio Wien am Dienstag. 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

0: Billy Ocean mit Loverboy auf Radio Wien. Schönen Dienstag. Es ist genau 10.30 Uhr. Wir schauen mal, wie es vom Wetter her heute werden wird. Aktuell haben wir zwischen 20 und 23 Grad. Von Süden her kommen, schieben sich teils dichte Wolken über die Stadt. Die können noch einzelne Regenschauer bringen. Sonne zeigt sich höchstens dann noch zwischendurch. Dazu weht recht lebhafter Südostwind. 25 bis 27 Grad, je nach Sonne heute die Höchstwerte. Morgen am Mittwoch hingegen wird es wieder sommerlich. Da gehen sich nämlich einige Sonnenstunden aus, auch wenn zeitweise ein paar Wolken durchziehen. Es sollte weitgehend trocken bleiben morgen und die Höchstwerte etwa 27 bis 29 Grad. 10.31 Uhr, Radio Wien hier mit der besten Verkehrsinformation der Stadt. Wir haben gute Nachrichten, denn es wurden uns keine Verzögerungen gemeldet. Wir wünschen eine gute Fahrt.
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0: John und sein Rocketman auf Radio Wien. Schönen Dienstag.
1: Volles Leben.
0: Und da geht's an dieser Stelle um gesundes, um schönes Haar. Also falls Ihnen vielleicht aufgefallen ist, dass Ihnen vielleicht in diesen Monaten, in diesen Wochen mehr die Haare ausgehen, dann könnte das am sogenannten saisonal verstärkten Haarausfall liegen. Kommt in den herbstlicheren Monaten, August, September zum Beispiel vor. Als Grund wird vermutet, dass durch die langen Tageslichtphasen im Mai und im Juni deutlich mehr Haare als sonst von der Wachstumsphase in die Ruhephase übergehen. Und dieser letzte Lebensabschnitt eines Haars, der dauert etwa dann 3 Monate, dementsprechend viele Haare fallen dann im August und im September aus, muss nicht beunruhigen. Welche Gründe es sonst noch für Haarausfall geben kann, das hat Lela Madavian bei Radio Wien Apothekerin Elisabeth Sommer nachgefragt.
2: Andere Ursachen von vermehrtem Haarausfall können vielfältig sein.
3: Psychische Belastungen und Stress, hormonelle Störungen im Bereich der Schilddrüse, beziehungsweise auch hormonelle Veränderungen nach einer Geburt oder in den Wechseljahren, einseitige Ernährung und dadurch Mikronährstoffmangel, insbesondere Zink, Kupfer, Eisen, Biotin oder auch mechanische und chemische Beanspruchungen durch falsche oder übertriebene Haarpflege. Aber auch durch den ganz normalen Alterungsprozess werden die Haare mit der Zeit einfach weniger.
2: Auch bei bestimmten Erkrankungen oder bei Einnahme bestimmter Medikamente kann Haarausfall auftreten. Dies sollte vor einer Selbstmedikation unbedingt abgeklärt werden. Bei Haarausfall können verschiedene Wirkstoffe zum Einsatz kommen.
3: Allen gemeinsam ist, dass die Wirkung überhaupt erst nach einer Anwendungsdauer von 3 Monaten sichtbar werden kann, weil dies eben dem Entwicklungszyklus eines Haares entspricht. Am sinnvollsten ist natürlich eine kontinuierliche Einnahme über einen Zeitraum von mindestens 1 Jahr. So kann man auch saisonale Effekte abfedern.
2: Man kann zum Beispiel sehr gut jetzt im Herbst damit beginnen. Eine entsprechende haarfreundliche Ernährung und Pflege sollte dann eine lebenslange Maßnahme sein.
3: Haarwuchsstoffe, die in Kapselform eingenommen werden können, sind die Vitamine des B-Komplexes, und zwar Biotin, Niacin und Pantothensäure, Aminosäuren wie Cystein und Methionin sowie die Kieselsäure, Hirse oder Bambusextrakt. Insbesondere Biotin aktiviert die Neubildung von Haarwurzeln und auch des Nagelbetts und ist wichtig für die Bildung von Keratin, dem Hauptbestandteil von Haaren und Nägeln.
2: Eine weitere Möglichkeit ist die Anwendung von Einreibungen und Tonika auf der Kopfhaut. Grundlegend wichtig ist für gesundes Haar außerdem die richtige Ernährung.
3: Mit viel B-Vitaminen, Zink, Silizium, Eisen und Kupfer sorgen Sie für ausreichend Mikronährstoffe zur gesunden Haltung und Regeneration der Haare und Haarwurzeln.
0: Ja, und mehr dazu und zur richtigen Pflege der Haare können Sie online bei uns nachlesen auf wien.orf.at.
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Grant ist das auf Radio Wien. Schönen Dienstagvormittag. Jetzt eine Ikone des Souls. Blickt auf eine fast 50-jährige Karriere zurück und mit diesem Song haben sie die

0: Matthew Weiler, Break My Stride. Schönen Dienstagvormittag, es ist genau 11 Uhr. Im Nachrichtenstudio ist Daniel Ammerhauser.
1: Schönen Vormittag.
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1: Camping in Österreich bleibt beliebt. UEFA-Boss sägt am FIFA-Thron von Infantino und das Wetter Sonne und Wolken. Campingurlaub in Österreich erfreuen sich weiterhin großer Beliebtheit. Das Niveau lag allerdings ein wenig unter dem Rekordwert des vergangenen Jahres. Das beliebteste Bundesland zum Campen ist Tirol, berichtet Cornelia Krebs.
3: Auch wenn einzelne Monate heuer wetterbedingt schwächer ausfielen, zeige die Entwicklung, dass die Nachfrage nach Campingurlaub in Österreich ungebrochen hoch sei, hieß es heute vom österreichischen Campingclub. Im ersten Halbjahr blieb das Niveau mit ca. 2,9 Millionen Nächtigungen auf heimischen Camping- und Stellplätzen weiter hoch, lag aber 3,6% unter dem Rekordniveau des Vorjahres. Besonders stark haben sich die Monate Februar und Mai entwickelt. Während der Mai mit knapp 790.000 Nächtigungen und einem Plus von 37,5% gegenüber dem Vorjahresmonat besonders stark ausfiel, sorgten April und Juni dann für Rückgänge bei den Nächtigungszahlen. Tirol ist das beliebteste Land für Campingurlaube. Dahinter folgen Kärnten, Salzburg und die Steiermark.
1: In einer Wohnung in Floridsdorf ist in der Nacht auf gestern ein 46-jähriger Mann verstorben. Davor ist der Polizei eine Auseinandersetzung in der Wohnung gemeldet worden. Im Blut des Mannes wurden bei der Obduktion mehrere Drogen gefunden, aber es liegt demnach kein Fremdverschulden vor. Derzeit wird ermittelt, ob möglicherweise unterlassene Hilfeleistung vorliegt. Eine aktuelle Bargeldstudie zeigt, 88% der Menschen in Österreich wollen nicht auf Bargeld verzichten, 19% bezahlen ausschließlich mit Bargeld, 38% haben ihre Bankomatkarte bereits auf Smartphone oder Smartwatch. Und im März fällt eine Entscheidung, ob beim Fußball-Weltverband FIFA-Boss Infantino an der Macht bleibt. Hinter den Kulissen laufen Bemühungen, ihn zu stürzen, Daniel Kulowitz.
4: Nach seinem Alleingang und den FIFA-Investorenplänen wackelt die Zukunft von Gianni Infantino, der im März wiedergewählt werden will. Einer, der am Stuhl sägt, ist UEFA-Präsident Alexander Ceferin, Europas Fußballchef. Er selbst werde zwar nicht kandidieren.
5: No, I'm not interested.
4: Nein, ich bin nicht interessiert, sagt Ceferin. Das würde auch meine Glaubwürdigkeit in Frage stellen.
5: My credibility is much higher if I'm not interested in the position.
4: Ceferin zählt zu Infantinos schärfsten Kritikern und wird im Hintergrund aber versuchen, eine Wiederwahl des FIFA-Bosses zu verhindern. Vorerst haben wir es mal geschafft, dass der Sport nicht verkauft wird, so Ceferin.
5: We stopped another try to sell the sport.
4: Der Fußball sei kein privates Unternehmen.
5: What some people obviously don't understand is, it's not a private company.
4: Bis 18. November muss man einen Gegenkandidaten für Infantino auftreiben, dann läuft die Frist ab.
1: Das waren die Nachrichten, die Wetteraussichten hat Alex Jockel.
0: Zwischen 20 und 23 Grad hat es aktuell, bis zu 27 je nach Sonne kriegen wir heute. Viele Wolken über der Stadt, auch einzelne Regenschauer, nicht ganz auszuschließen, aber zwischendurch immer wieder auch ein paar Sonnenstrahlen. Der morgige Mittwoch nähert sich dem Sommer wieder ziemlich an. In Summe einige Sonnenstunden, ein paar Wolken, es sollte trocken bleiben und bis zu 29 Grad kriegen wir morgen. 4:11, hier ist Radio Wien mit der besten Verkehrsinformation der Stadt. Das sieht sehr gut aus, es wurden uns keine Störungen gemeldet. Wir wünschen eine gute Fahrt.
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0: Ja, mittlerweile könnte die To-Do-Liste kleiner geworden sein oder vielleicht ist sie einfach nur irgendwo unterm Stapel Papier verschwunden. Bleib's locker, wir ebenfalls. Hier ist die Musik für Ihren Vormittag. Call It Out mit Private Eyes.

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Schönen Dienstagvormittag. Drei Tage Bart, langer Zopf, schäbiger Viehtreibermantel und ein Song, der sich zur Hymne aller Line-Dancer gemausert hat. Damit hat der Mann, den wir jetzt auf Radio Wien ein bisschen hochleben lassen, 1992 über Nacht Berühmtheit erlangt. 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Mit Achy Breaky Heart ist Billy Ray Cyrus damals zum neuen Country-Helden ausgerufen worden und am heutigen 25. August feiert das Multitalent Geburtstag Nummer 65. Neben der Liebe zum Baseball hat Cyrus bereits während seiner Studienzeit großes Interesse an Musik gezeigt und seine Entscheidung, das Hobby zum Beruf zu machen, hat den Singer-Songwriter und Gitarristen später zahlreiche Auszeichnungen, darunter auch zwei Grammy Awards beschert.

Seit der Musik hat der dreimal verheiratete Billy Ray Cyrus auch immer wieder mit seinem turbulenten und beziehungsintensiven Privatleben für Aufmerksamkeit gesorgt. Ebenso aber auch heuer in einer Staffel der amerikanischen Version von The Masked Singer, sowie als Schauspieler mit zahlreichen Rollen in Kinostreifen und TV-Serien, wie unter anderem Hannah Montana, wo er an der Seite seiner inzwischen selbst zum Superstar avancierten Tochter Miley Cyrus zu sehen war. Und im Duo gibt's auch den folgenden Song in voller Länge zum heutigen 65er. Billy Ray Cyrus und Miley Cyrus mit Butterfly Fly Away. Einem Song aus der Filmfassung von Hannah Montana anno 2009.

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1: Schönen Dienstag, genau 11.30 Uhr ist es. Die aktuellen Temperaturen liegen zwischen 22 und 24 Grad. Es gibt heute viele Wolken, zwischendurch ein bisschen Sonne, lebhafter Wind, die Höchstwerte etwa 27 Grad je nach Sonnenschein. Morgen am Mittwoch gehen sich dann im Gegensatz zu heute einige Sonnenstunden aus. Zeitweise mischen auch ein paar dichtere Wolken mit. Es sollte trocken bleiben morgen bei schwachem Wind. Je nach Sonne erreichen die Temperaturen zwischen 27 und 29 Grad. 11.31 Uhr gleich. Hier ist Radio Wien mit der besten Verkehrsinformation der Stadt. Das sieht im Allgemeinen recht gut aus, denn aus Wien selbst wurden uns keine Störungen gemeldet. Niederösterreich, da gibt es etwas auf der A2 der Südautobahn Richtung Graz. Und zwar kurz vor Grimmenstein. Hier blockiert ein querstehender Anhänger die Überholspur. Bitte Vorsicht, es gibt auch kurzen Stau hier. Und geblitzt wird derzeit auf der Edelsinnstraße bei der Altmannsdorfer Straße. Gute Fahrt.
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U2 sind es. Und noch eine ganz großartige Band, Toto. Das waren damals die besten Studiomusiker, haben sich zu einer Band zusammengetan, haben viele wahnsinnig schöne, tolle Songs gehabt. Das war das Schönste. Und ich kann da leider keine andere Meinung gelten lassen. Definitiv das Schönste. 99.

0: Die Themen des Tages im Radio Wien Stadtjournal um 12, unter anderem auch die Aussagen von Vizekanzler Andreas Babler von der SPÖ, dass er Privatspitälern das öffentliche Geld streichen möchte. Hubert Kickinger.
1: Ja genau, Babler will den sogenannten PriGraf abschaffen. Das ist ein Fonds, aus dem private Krankenanstalten jährlich 200 Millionen Euro erhalten. Das Geld soll ja zurück ins öffentliche Gesundheitswesen fließen, doch die ÖVP hält von Bablers Vorstoß nicht viel.
0: Dazu dann mehr im Stadtjournal um 12 in 9 Minuten bei uns.

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4: Schönen Dienstag, es ist genau 12 Uhr im Nachrichtenstudio, ist Hubert Kickinger.
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5: Diskussion über Bablers Vorschlag, bei Privatspitälern zu sparen. Ehemaliger Lokführer in Wien wegen Missbrauchs angeklagt. Das Wiener Wetter heute bewölkt und windig. SPÖ-Chef Andreas Babler hat sich gestern im ORF-Sommergespräch dafür ausgesprochen, die öffentliche Versorgung im Gesundheitswesen

0: Gesundheitswesen stärker auszubauen. Dafür will er einen Fonds, aus dem private Krankenanstalten jährlich 200 Millionen Euro erhalten, abschaffen. Das Geld solle zurück ins öffentliche Gesundheitswesen fließen. Aktuell würden damit auch Schönheitsoperationen ermöglicht, kritisiert Babler. Darüber gibt es jetzt Diskussionen. Viktoria Waldecker berichtet.
1: 28 private Krankenanstalten von Lech bis Wien haben zuletzt Gelder aus dem PriKraF, einem Fonds für private Krankenanstalten, erhalten. 200 Millionen Euro bezahlen die Sozialversicherungen dafür jährlich. SPÖ-Chef Andreas Babler will das abschaffen, auch weil
2: unter anderem auch die Schönheitsoperationen der Superreichsten finanzieren.
1: Reine Schönheitsoperationen können über den Fonds nicht abgerechnet werden, aber die privaten Krankenanstalten könnten damit auch Betten oder Personal finanzieren, das Schönheitsoperationen zugute komme, argumentiert die SPÖ. Kritik äußert auch Andreas Huss, Obmann der österreichischen Gesundheitskasse. Der Fonds müsse grundlegend reformiert werden.
3: Wenn das nicht gelingt, ist die Abschaffung des PriKraF natürlich auch eine Option für mich.
1: Die ÖVP hält wenig von der Abschaffung des Fonds. Niemand bekomme einen schnelleren Termin, wenn die private Versorgung geschwächt werde, heißt es dort. Auch die NEOS sind skeptisch.
0: Die Staatsanwaltschaft Wien hat Anklage gegen einen früheren Lokführer eingebracht, der unmündige Buben in der Lok sexuell missbraucht haben soll. Die Behörde geht von 9 Betroffenen aus. Die jüngsten mutmaßlichen Opfer waren zum Tatzeitpunkt 13 Jahre alt. Zur Kontaktaufnahme soll es im Eisenbahnmuseum in Straßhof gekommen sein, wo der Mann ehrenamtlich tätig war. Nicola Corazza berichtet.
4: Die Staatsanwaltschaft geht in der Anklage von einem Tatzeitraum von 12 Jahren aus. Vorgeworfen wird dem Mann in einem Fall sexueller Missbrauch von Unmündigen, in zwei Fällen schwerer sexueller Missbrauch von Unmündigen. Die übrigen 6 Fälle werden als Verletzung der sexuellen Selbstbestimmung bzw. als sexuelle Belästigung qualifiziert. Die Ermittlungen gegen den Mann waren ins Rollen gekommen, nachdem ein mittlerweile erwachsener Betroffener im Frühjahr 2025 Anzeige erstattet hatte. Der Triebfahrzeugführer wurde von den ÖBB vom Dienst abgezogen. Ein Entlassungsverfahren soll am Arbeitsgericht anhängig sein. Etliche Betroffene waren bzw. sind bei Opferschutzeinrichtungen in Betreuung. Die Anklage ist noch nicht rechtskräftig.
0: Proteste gibt es heute bei Volkswagen. In der VW-Zentrale in Wolfsburg findet die erste von 9 Betriebsversammlungen zum angekündigten Sparprogramm statt. Allein in Deutschland sollen bis 2030 mindestens 50.000 Stellen abgebaut werden. Der Betriebsrat hat schon Widerstand angekündigt. Der heurige Sommer hat Österreich nicht nur eine noch nie dagewesene Hitze gebracht, sondern auch einen neuen Rekord im Tourismus. Zwischen Mai und Juli wurden knapp 42 Millionen Nächtigungen gemeldet. So viele wie noch nie zuvor, berichtet Rainer Hasiwa.
5: Seit 1973 werden die Nächtigungen in Österreich elektronisch erfasst und heuer, also erste Hälfte Sommersaison, eben Rekord. Vor allem der Juli war dafür verantwortlich, da hat es gleich mehr als 19 Millionen Nächtigungen mehr gegeben als noch im Juli 2025. Vor allem internationale Gäste waren dafür verantwortlich und da wieder vor allem die Deutschen, die Niederländer und heuer auffallend stark vertreten, die Nachbarn aus Tschechien. Davon profitiert haben bundeslandsmäßig Wien, eklar, Song Contest, aber auch Vorarlberg und Salzburg.
0: Und ein neuer Weg führt direkt in den Schönbrunner Schlosspark, das Engelstor. Es liegt unmittelbar bei der Kennedy-Brücke und schafft damit eine direkte Verbindung zwischen dem wichtigen öffentlichen Verkehrsknotenpunkt im Westen Wiens und dem Schlosspark. Mehr von Alpha Faber.
6: Für alle, die mit Öffis nach Schönbrunn kommen, wird der Weg deutlich kürzer. Der neue Zugang durch das Engelstor führt unmittelbar in den Schlosspark. Vor allem für die Kaiserliche Wagenburg, eine Einrichtung des KHM-Museumsverbands, verbessert sich die Erreichbarkeit deutlich. Errichtet wurde außerdem eine neue Portierloge, deren Architektur sich an einer historischen Wachstube orientiert, die sich früher an dieser Stelle befand. Das Engelstor steht Fußgängerinnen und Fußgängern offen und ist zugleich so ausgeführt, dass eine Zufahrt für Einsatzfahrzeuge möglich ist. Die Projektkosten betragen rund 650.000 Euro. Darin enthalten sind auch die Kosten der Polleranlage. Die Errichtung wurde zur Gänze von der Schönbrunn Group übernommen. Die übrigen Kosten werden vom Tiergarten Schönbrunn, Schönbrunn Group und dem KHM-Museumsverband getragen.
0: Das war das Stadtjournal, damit zum Wiener Wetter und Alex Jockel.
7: Zwischen 21 und 24 Grad hat es aktuell, bis zu 27 je nach Sonne kriegen wir heute, wobei derzeit dichte Wolken über der Stadt hängen, die auch vereinzelt ein paar Regenschauer bringen können. Dazu weht recht lebhafter Südostwind. Blick auf den morgigen Mittwoch, da wird es sommerlicher, in Summe nämlich gehen sich einige Sonnenstunden aus, zeitweise auch Wolken, es sollte weitgehend trocken bleiben morgen am Mittwoch bei Höchstwerten je nach Sonnenschein zwischen 27 und 29 Grad. 6:06, Radio Wien hier mit der besten Verkehrsinformation der Stadt. Es wurden uns aus Wien selbst keine Störungen gemeldet. In Niederösterreich gibt es was auf der A2 der Südautobahn Richtung Graz. Das defekte Fahrzeug kurz vor Grimmenstein ist entfernt. Es sind wieder alle Fahrstreifen frei. Und geblitzt wird auf der Edelsinnstraße bei der Altmarsdorfer Straße. Gute Fahrt wünschen wir.
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7: Ja, kurz nach 12, da ist jetzt vielleicht genau der richtige Zeitpunkt für eine kleine Pause. Wir halten die Stellung und begleiten Sie durch die Mittagspause mit Musik für jeden Geschmack. Simon & Garfunkel, Jason Donovan und hier kommt Cher.

Simon & Garfunkel sind das auf Radio Wien. 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
6: Schönen Dienstag, genau 12.30 Uhr. Die Temperaturen derzeit zwischen 21 und 24 Grad. Viele Wolken über Wien, bisschen Sonne geht sich da und dort aus. Dennoch kann es vereinzelt ein paar Regenschauer geben, nichts Ergiebiges. Dazu recht lebhafter Südostwind, die Höchstwerte je nach Sonne 27 Grad. Morgen am Mittwoch wird es dann sommerlich. Es gehen sich in jedem Fall einige Sonnenstunden aus. Zeitweise auch ein paar Wolken. Die Temperaturen liegen morgen zwischen 7 und

0: 28 und 29 Grad und es bleibt voraussichtlich morgen am Mittwoch trocken. 12.31 Uhr, Radio Wien mit der besten Verkehrsinformation der Stadt. Im Allgemeinen sieht es recht gut aus, es wurden uns keine Staus gemeldet. Allerdings wird geblitzt derzeit auf der Edelsinnstraße und zwar bei der Altmannsdorfer Straße. Gute Fahrt.
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Ein starkes Wespenjahr, allerdings ein recht schwaches Gelsenjahr. Dennoch, eine neue Gelsenart breitet sich aus, nämlich die Tigermücke. Was die kann, was sie tut, wie sie aussieht, darüber sprechen wir gleich auf Radio Wien.

0: Also insgesamt ist es ja eigentlich ein recht schwaches Gelsenjahr, aber wie sich mittlerweile schon rumgesprochen hat, es gibt eine neue Gelsenart, die sich bei uns gemütlich macht, die asiatische Tigermücke. Erkennt man ihrer schwarz-weißen Musterung. Manche sprechen sogar schon vom Jahr der Tigermücke. Florian Drexler-Burkhardt und Doris Bachler mit einem kleinen Porträt.
1: Vor 5 Jahren hat man in der Kleingartensiedlung Wasserwiese im 2. Bezirk die ersten Tigermücken entdeckt. Damals waren es noch wenige. Mittlerweile fallen sie dort besonders unangenehm auf, erzählen die Bewohner.
2: Es ist schlimm, es ist schon in der Früh. Also wirklich von in der Früh bis in die Nacht hinein. Weil ich bin oft im Elfen in der Nacht noch im Garten draußen. Unmöglich.
3: Naja, zu gewissen am frühen Abend und so sollte man nicht draußen essen, weil da sind schon sehr aggressiv. Ja.
1: Die Tigermücken sind noch dazu ziemlich hinterhältig.
2: Du spürst den Stich nicht. Das spürst erst nach einer Viertelstunde, da hat mir was gestochen. Und das wird dann sehen sie, da hat mich jetzt wieder auch nicht erwischt. Das wird dann irgendwann eitrig. Und das war's.
1: Tigermücken können auch Krankheiten übertragen, zum Beispiel das Dengue-Fieber. In Wien muss man sich aber noch keine großen Sorgen machen, durch einen Tigermückenstich krank zu werden, beruhigt Zoologin Karin Backran-Lebel.
4: Dazu müsste erst einmal der Erreger nach Wien kommen, das heißt, das kann durch Reiserückkehrer passieren. Dann müsste einer von den Wiener Tigermücken diesen Reiserückkehrer stechen und dann noch einmal eine weitere Person stechen. Und das Ganze müsste passieren, solange die Temperaturen passen, denn das Virus braucht eine gewisse Zeit, um sich in der Gels zu vermehren. Und wenn es nicht heiß genug ist, dann stirbt die Gelse, bevor sie das Virus weitergeben kann.
1: Generell muss man sich den Tigermücken nicht kampflos geschlagen geben. Die sind nämlich ziemliche Stubenhocker und bewegen sich nicht mehr als 200 Meter von ihrer Brutstätte weg. Am liebsten legen sie ihre Eier in kleinen Wasserstellen ab, wie etwa in Blumentopfuntersetzern. Was also hilft? Die regelmäßig gut ausleeren und auswischen. Dann sollte man zumindest im eigenen Garten oder am Balkon eine Ruhe haben und die Tigermücke die Fliege machen.

0: genau, bei Lemmy True auf Radio Wien. Schönen Dienstagnachmittag, es ist 13 Uhr, im Nachrichtenstudio ist Hubert Kickinger.
1: Schönen Nachmittag.
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1: Belegschaft kämpft gegen Massenkündigungen bei VW. Wieder zwei Säureeinbrecher gefasst. Das Wiener Wetter ist bewölkt und windig. Im VW-Hauptwerk in Wolfsburg hat am Vormittag die erste von 9 Betriebsversammlungen zu den massiven Sparplänen des Vorstands begonnen. Es stehen weltweit 120.000 Arbeitsplätze bei VW auf dem Spiel. Allein in Deutschland wackeln bis 2030 rund 50.000 Jobs, Regina Pöll berichtet.
3: Zunächst ist aus der ersten Versammlung wenig nach außen gedrungen. Seit Tagen gibt es viel Unmut. Niedersachsens Ministerpräsident Olaf Lies hat gestern noch das Werk in Hannover besucht. Diesem droht in den nächsten Jahren das aus.
4: Man spürt natürlich eine unglaubliche Verunsicherung. Das sind einfach Kolleginnen und Kollegen, die sich Sorgen machen.
3: Das Land Niedersachsen ist Anteilseigner, kann also über die Zukunft von VW mitbestimmen. Konzernchef Blume steht heute der Belegschaft in Wolfsburg Rede und Antwort. Es geht um weltweit 120.000 Posten.

0: Gesellschaften und insgesamt 4 Werke in Deutschland, die geschlossen werden könnten. Der Betriebsrat drängt auf, Zitat, gemeinsame Lösungen in der Krise. Der Aufsichtsrat wird das nächste Mal am 4. September über die Sparpläne beraten.
1: Vizekanzler Andreas Babler von der SPÖ will den sogenannten PriKraF abschaffen. Das ist ein Fonds, aus dem private Krankenanstalten jährlich 200 Millionen Euro erhalten. Das Geld solle zurück ins öffentliche Gesundheitswesen fließen, so Babler. Doch die ÖVP und auch die NEOS zeigen sich heute ablehnend bis skeptisch zu dem Vorschlag. Eine Reihe von sogenannten Säureeinbrüchen in Wiener Wohnungen dürfte laut Polizei geklärt sein. 2 Männer wurden, wie berichtet, im Bezirk Landstraße auf frischer Tat ertappt. Jetzt wurde ein weiterer in Bratislava und einer in Berlin ausgeforscht. Alpha Faber.
2: Die mutmaßlichen Täter sollen für eine ganze Reihe von Einbrüchen in mehreren Wiener Bezirken verantwortlich sein. Die Einbrüche haben sich zwischen Februar und August ereignet. Dabei kam eine ätzende Säure zum Einsatz, um die Schlösser der Eingangstüren zu öffnen. Ein 36-jähriger georgischer Staatsbürger wurde jetzt in Bratislava festgenommen, nachdem er per EU-Haftbefehl gesucht worden war. Ihm werden mindestens 6 Wohnungseinbrüche in den Bezirken Leopoldstadt und Landstraße zur Last gelegt. Außerdem wurde ein 48-jähriger georgischer Staatsbürger in Berlin ausgeforscht. Er sitzt dort bereits wegen eines Deliktes in Untersuchungshaft. Ihm werden 2 Wohnungseinbrüche in Penzing zugeordnet. Die Ermittlungen der Polizei zu der Tätergruppe und weiteren möglichen Straftaten werden fortgesetzt.
1: Und der Wiener Süßwarenhersteller Manna hat im ersten Halbjahr wegen hoher Rohstoffkosten Verluste geschrieben. Wie das börsennotierte Unternehmen heute mitteilte, lag das Betriebsergebnis bei minus 664.000 Euro. Im Vorjahreszeitraum war noch ein operativer Gewinn von rund 3,9 Millionen Euro erzielt worden. Das waren die Nachrichten. Damit zum Wiener Wetter. Alex Jockel.
3: Zwischen 22 und 25 Grad hat es aktuell, dichte Wolken, auch ein paar Regenschauer sind möglich, Sonne höchstens noch zwischendurch ein bisschen, Höchstwerte je nach Sonne bis zu 27 Grad und das alles bei recht lebhaftem Südostwind. Morgen am Mittwoch wechseln wir wieder auf die sommerliche Seite, denn in Summe gehen sich einige Sonnenstunden aus, es bleibt trocken, die Temperaturen steigen auf bis zu 29 Grad. 4 Minuten nach 13 Uhr, hier ist Radio Wien mit der besten Verkehrsinformation der Stadt. Es wurden uns keine Verzögerungen gemeldet, ein Blitzer auf der Edelsinstraße und zwar bei der Altmannsdorfer Straße. Gute Fahrt.
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3: Ja, der 25. August und Sie kommen nie drauf, wem oder was dieser Tag gewidmet ist. Heute ist nämlich der internationale Tag der gebrauchten Kleidung. Wobei, es hat natürlich was mit Nachhaltigkeit zu tun, mit dem Schonen von Ressourcen. Und da gibt es einige Adressen, die da interessant sein könnten. Und eine ganz bekannte, interessante Adresse steuern wir gleich an. Wir sind gleich im Caritaslager am Mittersteig. Schönen Nachmittag.

0: A long and winding road bis zur letzten Notensong von den Beatles. Heute am 25. August ist ein ganz besonderer Tag. Es ist der Tag der gebrauchten Kleidung. Also wenn Sie mal kurz drüber nachdenken, wie viel Quant Sie im Schrank haben, dass Sie nicht mehr tragen, das aber vielleicht noch schön ist und sich jemand anderer vielleicht drüber freuen könnte. Gute Idee. Radio Wien-Redakteur Bernie Weisinger hat sich im Karler Mittersteig mal ein paar Menschen hergenommen, die auf der Suche nach cooler Vintage-Mode sind.
1: Ich bin am Tag der gebrauchten Kleidung im Caritas-Lager ganz, ganz hinten. Da gibt es ganz viel gebrauchte Kleidung. Ein junger Mann schaut oder bringen Sie?
2: Ich schaue.
1: Das Schwierige ist nämlich, wenn man daherkommt, man darf, glaube ich, nicht mit einer speziellen Vorstellung herkommen, oder?
2: Genau so ist es. Ich komme meistens nicht mit konkreter Vorstellung.
1: Aber das heißt, Sie waren schon?
2: Ja, ganz oft.
1: Was haben Sie denn schon mitgenommen?
2: Hemden, Hosen, alles. Jacken, T-Shirts, Schuhe.
1: Ging das heute auch noch? Oder zufällig heute nicht?
2: Ja, doch die Hose.
1: Ah, eine blaue Hose, ja, nicht schlecht.
2: Das Hemd.
1: Oh, na bitte, ja. Nicht schlecht. Ja. Die Lia ist auch da und suchst du ein neues Kleid, eine neue Hose? Was suchst du irgendwas, Lia?
3: Halt so ein bisschen, entweder so ein richtig cooles schwarzes Kleid oder halt, ja, sowas ist halt cool eher.
1: Ja, so mit, wie nennt man das da unten, Fransen oder was sind das? Oder
3: ja,
1: Bommeln.
3: So Fransen, ähnlich ja. Schwarze und ja. Dann halt so dunkelrot oben, das finde ich sehr schön.
1: Das schaut aber, Lia, das schaut schon nach einem Abendkleid aus. Wo würdest du das denn hin anziehen? In die Schule oder?
3: Eigentlich oder? So jeden Tag. Also
1: echt?
3: Halt nicht jeden Tag, aber halt so, man kann es eigentlich ja eh jeden Tag anziehen.
1: Am Tag der gebrauchten Kleidung geht es ja darum, dass man Sachen kauft, die schon jemand anderer getragen hat. Kann man da überhaupt hergehen mit einer ganz gewissen, bestimmten Vorstellung oder muss man sie inspirieren lassen?
4: Ja, man muss sich einfach inspirieren lassen. Tatsache.
1: Wenn Sie sich was erwünschen könnten, gäbe es was Sie gerne hätten?
4: Oh, ich glaube nicht direkt. Ich glaube, man muss einfach hier hin sich inspirieren lassen und dann gucken, was kommt. Ich glaube, man darf mit keiner direkten Idee reingehen.
1: Also mein letzter Streifzug durch einen Secondhand-Kleidungsladen ist da eben im Caritas-Lager am Mittersteig. Und da gibt es von den pompösesten Schuhen über Bikinis sensationell top ausgewählte Sportbekleidung, sehe ich da gerade neben mir hängen. Taschen, Jacken, Skigewand, Sommershorts, Jeans, Hemden. Also eigentlich gibt es nichts, was man da nicht kriegt. Und das Gute ist, es hat jemand anderer schon getragen. Dementsprechend ist es ein bisschen billiger und dementsprechend muss es nicht neu produziert werden. Aus dem 5. Bernie Weisinger, Radio Wien.
0: Ja, Mittersteig Nummer 10, das ist die Adresse. Öffnungszeiten Montag bis Samstag von 8 bis 16 Uhr.

einfach. Gute Musik auf Radio Wien, schönen Dienstagnachmittag. Sehr interessant, die Geschichte von Albert Hammond. Der hat in seiner Jugend quasi von der Hand im Mund gelebt, kann man sagen. Bevor er Musiker wurde und erfolgreich wurde, hat er sogar am Bahnhof um Geld gebettelt, hat er mal in einem Interview erzählt. Und dieser Song hier, hat er gesagt, ist eigentlich die Geschichte seines Lebens. 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

0: Thomas David ist das, Million Lights auf Radio Wien. Angenehmen Dienstag, 13.30 Uhr ist es, zwischen 22 und 25 Grad haben wir, dichte Wolken über Wien, vielleicht da oder dort, dass sich die Sonne ein bisschen durchschwindelt, ansonsten kann es auch ein paar Regentropfen geben. Die Höchstwerte hätten wir dann mit 27 Grad Maximum erreicht. Morgen am Mittwoch wird es ein bisschen freundlicher, denn da gehen sich in Summe einige Sonnenstunden aus, auch wenn zeitweise mehr Wolken reinziehen, weitgehend trocken. Bleibt es morgen am Mittwoch und die Höchstwerte je nach Sonne bis zu 29 Grad. Und gute Nachrichten von den Straßen um 13.31 Uhr, denn es wurden uns keine Verzögerungen gemeldet. Wir wünschen eine gute und sichere Fahrt. Jetzt gleich mit Donner Summer.
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0: Licht brennt, so heißt der neueste Mira Walensky-Krimi von Bestsellerautorin Eva Rossmann. Und diesen Krimi stellt sie kommenden Sonntag vor im Rahmen des Talks aus dem Radiocafé. Im Mittelpunkt der Story steht ein amerikanischer Fernsehstar mit österreichischen Wurzeln, die sich am Wörthersee zur Ruhe setzen will. Aber diese Ruhe will sich eben nicht so richtig einstellen, denn sie wird in die Aufregungen rund um einen Buchverlag verstrickt und gerät schließlich unter Mordverdacht. Dass die Verlagsbranche den Hintergrund des Romans bildet, ist für Eva Rossmann mehr als nur eine Liebeserklärung an die Bücherwelt.
1: Ich glaube, dass man anhand der wunderbaren Buch- und Verlagsbranche, über die ich in dem Buch schreibe, einfach viel darüber erzählen kann, was sich auch insgesamt in der Gesellschaft momentan ändert oder was uns vielleicht auch wichtig sein sollte und woran wir festhalten sollten. Das Ganze heißt ja nicht umsonst Licht brennt. Es geht nämlich darum, dass es sowas wie Humanismus und Erkenntnis gerade in dunkleren Zeiten braucht und immer schon gebraucht hat. Das kommt ja dazu. Der Verlag, um den es geht, der ist ja fast 100 Jahre alt. Aber wir sehen ja auch, es konzentriert sich immer alles auf weniger, die laut schreien. Die, die das große Geld haben, die glauben, die große politische Macht zu haben. Und da hinzuschauen und diesem Geschrei sozusagen was entgegenzusetzen an Ideen, an Bücherwelten, ja, darüber wollte ich ein bisschen erzählen.
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Eric Clapton ist das auf Radio Wien. Joe Cocker ist ja durch Woodstock, durch ein Beatle-Cover berühmt geworden eigentlich. Jetzt die Frage, wie kann es sein, dass er in Woodstock einen Song gespielt hat, den er erst in den 80ern aufgenommen hat? Und das Woodstock-Festival war 69. Ganz einfach, es gab 1994 eine Art Wiederauflage des legendären Festes und da hat er diesen Song dann gesungen. You can leave your hat on auf Radio Wien.

0: Nine, The Sisters sind das auf Radio Wien. Schönen Dienstagnachmittag, es ist 14 Uhr im Nachrichtenstudio Hubert Kickinger.
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3: Messungen zeigen kritische Hitze in Wiener Wohnungen von Senioren. Beim Sexualstrafrecht sind auch die ÖVP und die Neos für eine Reform. Das Wiener Wetter ist bewölkt und windig. Ältere Menschen sind besonders von Hitze betroffen. Von Mitte Juni bis Mitte August hat die Universität für Bodenkultur im Auftrag von Greenpeace und dem Seniorenrat Raumtemperatur und Luftfeuchtigkeit in 12 Wohnungen von Wiener Seniorinnen und Senioren gemessen. Das Ergebnis: Bei der Hälfte der Wohnungen stieg die Temperatur an mindestens 9 Tagen auf über 30 Grad, Petra Pichler berichtet.
4: Ältere Menschen sind besonders von Hitze betroffen. Sie ziehen sich oft tagelang in ihre Wohnungen zurück. Doch diese sind oft nicht fit für Extremtemperaturen, sagt Greenpeace-Experte Marc Dengler.
5: Dementsprechend verwandeln sich wichtige Schutzräume in Backöfen.
4: Seniorinnenvertreterin Ingrid Korosek fordert rasche Maßnahmen der Regierung. Ziel müsse sein,
6: dass das Kühlen im Sommer genauso rechtlich abgesichert werden muss wie das Heizen im Winter.
4: Greenpeace fordert eine Sanierungsoffensive von Klimaminister Norbert Totschnig, ÖVP, und von SPÖ-Wohnminister Andreas Babler, dass Hitzeschutz im Mietrecht verankert wird.
3: Der Sommer hat einen neuen Tourismusrekord gebracht. Zwischen Mai und Juli wurden in Österreich knapp 42 Millionen Nächtigungen gemeldet, so viele wie noch nie. Die wichtigsten Gästeherkunftsländer waren neben Österreich Deutschland, die Niederlande und Tschechien. Die SPÖ

0: FPÖ hat einen neuen Vorstoß unternommen, um das Sexualstrafrecht zu verschärfen. Künftig soll bei sexuellen Handlungen Schweigen nicht mehr als Zustimmung gelten dürfen. Für ein Einverständnis müssen das beide Seiten explizit sagen. Familienministerin Claudia Bauer von der ÖVP kann sich dieses Konzept namens Nur Ja heißt Ja heute ebenso vorstellen.
1: Wenn es zur Verschärfung im Sexualstrafrecht kommt, und das würde ich sehr begrüßen, wir brauchen hier ganz klare Strafen und müssen weg hier von einer Stigmatisierung der Opfer hin zu harten Maßnahmen gegenüber Tätern. Und da kann es nicht sein, dass es ja zu Freisprüchen kommt oder zu milden Strafen. Das ist ganz klar. Hier war eine Arbeitsgruppe auch angekündigt, vor einigen Monaten schon. Zu dieser wurde jetzt auch eingeladen, wo wir eben darüber breiter diskutieren, zu welchen Verschärfungen es im Sexualstrafrecht auch kommen kann und wird. Was das konkrete Nur-Ja-ist-Ja-Prinzip betrifft, ich habe mich hier nie dagegen ausgesprochen.
0: Sagt Familienministerin Bauer. Und auch die Neos sprechen sich für eine Reform aus. Eine Gesetzesverschärfung allein reiche aber nicht. Es brauche laut den Neos einen umfassenden Opferschutz, spezialisierte Ermittler und Schulungen für Justiz und Polizei. Und ein 15-Jähriger ist gestern Abend in Favoriten mit einem E-Scooter vor der Polizei geflüchtet und hat dabei laut Exekutive 17 Verkehrsübertretungen begangen. Er bekam eine Strafe von mehr als 5.000 Euro und es laufen Ermittlungen. Der Bursch steht im Verdacht, gegen das Suchtmittelgesetz verstoßen zu haben. Das waren die Nachrichten, damit zum Wiener Wetter. Alex Jockel.
2: Ja, die Temperaturen derzeit liegen zwischen 23 und knapp 26 Grad. Damit hätten wir die Höchstwerte in etwa erreicht. Bis zu 27 sind möglich, je nach Sonne. Ansonsten gibt es dichte Wolken und auch vereinzelt ein paar Regenschauer. Morgen am Mittwoch wird es dann zunehmend sommerlich, denn im Gesamten gehen sich da doch einige Sonnenstunden aus, wenngleich immer wieder auch Wolken hereinziehen. Morgen sollte es trocken bleiben und die Temperaturen steigen wieder auf bis zu 29 Grad. 4 Minuten nach 14 Uhr, hier ist Radio Wien mit der besten Verkehrsinformation der Stadt. Und da haben wir gute Nachrichten für Wien zumindest, denn da wurden uns keine Verzögerungen gemeldet. Kurzer Blick nach Niederösterreich auf die S1, die Wiener Außenring-Schnellstraße, und zwar Richtung Vösendorf. Der Tunnel Rannersdorf ist gesperrt. Kurz nach dem Tunnel muss ein Pannenfahrzeug abgeschleppt werden. Am besten, Sie warten ab. Gute Fahrt.
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0: Auf geht's in den Nachmittag vom Dienstag, den 25. August. Es ist 15 Uhr. Die Infos zum Tag hat für Sie Hubert Kickinger.
1: Schönen Nachmittag.
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1: In Österreich gibt es immer weniger Morde. Austria-Frauen wollen sich Champions League-Traum erfüllen. Das Wiener Wetter ist bewölkt und windig. In Österreich gibt es immer weniger Morde. Das zeigen neue Zahlen der Todesursachenstatistik. Die hat der Bundesverband der Gewaltschutzzentren heute präsentiert. Das klingt zuerst einmal positiv, Annabella Mini. Man muss sich die Zahlen aber genauer anschauen.
3: Langfristig zeigt sich ein klarer Trend. Die Zahl der Tötungsdelikte ist in Österreich deutlich zurückgegangen. Hingegen die Zahl der Verurteilungen, die ist gestiegen. Das sind aber zwei unterschiedliche Statistiken. 2025 wurden insgesamt 38 Mordopfer erfasst, 23 davon Frauen und 15 Männer. Wegen der Amoktat in Graz mit insgesamt am Ende 11 Todesopfern ist das vergangene Jahr aber statistisch gesehen ein Sonderfall und solche Einzeltaten können die Zahlen stark verzerren.
1: Annabelle, du hast es gerade angesprochen, das macht die Interpretation schwierig, aber was lässt sich trotzdem über die Opfer sagen?
3: Lange Zeiträume sind generell aussagekräftiger, uns liegen Zahlen seit 1970 vor. Seit 2002 lassen sich aber auch Tatort und Tötungsart genauer auswerten. Zwar gibt es weltweit mehr Männer, die getötet werden. In den vergangenen 20 Jahren in Österreich gab es aber mehr weibliche als männliche Mordopfer und rund 60% der getöteten Frauen wurden zu Hause getötet. Von Femiziden kann man aber nicht sprechen, da sich aus den Zahlen keine Täter-Opfer-Beziehung bestimmen lässt.
1: Danke, Annabella Mini. Nachdem gestern ein Zug über ein Metallteil auf der Südbahnstrecke zwischen Meidling und Liesing gefahren ist, dauern die Reparaturarbeiten und Behinderungen weiter an. Fernverkehrszüge werden umgeleitet. Es kommt laut ÖBB zu vereinzelten Zugausfällen und Verspätungen von bis zu 20 Minuten. Bis morgen Mittag soll laut ÖBB wieder alles planmäßig laufen. Das Umweltbundesamt hat einen neuen zentralen Standort in Wien. Die bisherigen 4 Standorte in den Bezirken Alsergrund und Brigittenau sind nun in einem Gebäude im 3. Bezirk zusammengefasst. Die

0: Suche nach einem neuen Standort hatte in der Vergangenheit auch politische Diskussionen ausgelöst, denn es stand die Absiedlung nach Niederösterreich im Raum. Und die Fußballfrauen von Austria Wien haben nach ihrem Meistertitel in der Vorsaison nun die Chance auf eine Krönung. Zum ersten Mal spielen sie um den Einzug in die Champions League. Die letzte Hürde heißt Brandbergen aus Norwegen. Daniel Kulowitz.
1: Mit großem Respekt sind die Austria-Frauen in den Flieger nach Norwegen gestiegen. Die Meisterinnen aus Brandbergen sind seit Oktober 2025 ungeschlagen und haben vor 2 Jahren sogar das Viertelfinale der Frauen-Champions League erreicht. Austrias Carina Wenninger.
2: Eine sehr schwere Aufgabe, das wissen wir. Aber wir wollen natürlich die Austria international bestmöglich vertreten. Von jedem Fußballer, jeder Fußballerin ist es ein Traum, Champions League zu spielen. Wir werden alles reinhauen, was wir haben. Ich glaube, dass es ein Duell auf Augenhöhe sein wird.
1: Wichtig wird sein, dass man sich fürs Rückspiel kommende Woche in Wien noch alle Optionen offen halten kann, sagt Austrias Frauencoach Stefan Kennesack.
3: Mit einem guten Ergebnis aus Norwegen nach Hause zu kommen, um im Rückspiel daheim mit unseren Fans nochmal alles möglich machen und die erstmalige Teilnahme fixieren zu können.
1: Das Hinspiel Brandbergen gegen die Austria-Frauen heute ab 18 Uhr auch live in ORF Sport Plus zu sehen.
0: Willkommen zum Wiener Wetter. Tom Turger.
4: Viele dichte Wolken sind über der Stadt. Sonne jetzt am Nachmittag, dann eher die Ausnahme. Zwischendurch kann es eher auch stellenweise immer wieder mal regnen. Der Wind ist heute sehr lebhaft und aktuell hat es 24 bis 27 Grad in der Stadt. Auch in der Nacht ist es nicht durchgehend trocken, dafür lässt der Wind dann bald nach. Und die Temperatur geht runter auf zwischen 15 und 18 Grad. Und morgen, da ist es dann wieder sommerlich. Es gibt einige Sonnenstunden, auch wenn zeitweise ein bisschen die Wolken mitmischen werden. Weitestgehend bleibt es allerdings trocken. 27 Grad bis 29 Grad sind morgen der Höchstwert. Bei der Wien mit der besten Verkehrsinformation der Stadt um 15.04 Uhr aus Wien selbst schaut es ja gut aus. Da gibt es keine Störung, die uns gemeldet wurde. Niederösterreich allerdings, da schaut es anders aus. A21 Wiener Außenring Autobahn Richtung St. Pölten. Zwischen Hinterbrühl und Heiligenkreuz steht ein defektes Fahrzeug am linken Fahrstreifen. Hier gibt es aktuell 1 Kilometer Stau und noch eine Meldung vom öffentlichen Verkehr. Bei den ÖBB ist die Südstrecke aktuell zwischen Wiener Neustadt und Hauptbahnhof in Wiener Neustadt und Neunkirchen unterbrochen wegen einer defekten Zuggarnitur. Dauert bis ca. 16 Uhr. Aktuell gibt es da noch keinen Ersatzverkehr.
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4: Türchen Nummer 7 ist seit heute offen, also eigentlich Tor Nummer 7, muss man sagen, nämlich zum Schlosspark Schönbrunn. Wie es heißt und wo es ist, das hören Sie bei uns in dieser Stunde.

0: Das ist der Dienstagnachmittag auf Radio Wien und ich frage mich, gibt es eigentlich auch ein Radio Entenhausen, also für Donald, Daisy und Co.? Mir ist noch nicht untergekommen und ich habe sehr viele Folgen gesehen und sehr viele Taschenbücher gelesen. Aber rund um die Welt in Entenhausen ging es auf jeden Fall auch schon mal heute bei uns in der Früh.
1: Hallo Markus.
2: Hallo, guten Morgen.
3: Hallo, guten Morgen Markus.
4: Es geht ums lustige Taschenbuch und zwar um die erste Ausgabe, die ist vor 59 Jahren erschienen. Und Markus, wie lautet denn der Titel dieser ersten Ausgabe?
2: Naja, da ist der Onkel Dagobert drauf, oder ja. Das schmeckt Dag, wie im Original heißt. Mhm. Und das Buch heißt Der Kolumbusfalter.
1: Richtig. Jetzt muss man dazu sagen, wir fragen nicht irgendjemanden, wir fragen da nämlich wirklich zufälligerweise einen Experten. Können Sie da das kurz einmal erklären, Markus?
2: Naja, also das erste LTB hatte ich in der Hand, da war ich glaube ich 5. Nächstes Jahr werde ich 50 und lese sie immer noch. Und nebenbei hatte ich mal für ein paar Jahre einen Comicbuchladen, wo ich auch tatsächlich einmal einen Kolumbusfalter in erster Flagge hatte und auch verkaufen durfte.
3: Na schau. Wow. Alex Jockel hat auch einen Timer gesagt.
1: Ich hatte damals den Kolumbusfalter. Ich weiß aber, ich glaube, die wurden da immer wieder auch nachgedruckt.
2: Gibt etliche Nachdrucke.
1: Ja. Vielen Dank, Markus. Ja. Radio Wien Überraschungspaket ist unterwegs. Alles Liebe, schönen Tag.
2: Ich freue mich. Euch auch. Alles Gute. Tschüss.
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NSYNC am Montag, Dienstagnachmittag auf Radio Wien. Unzählige Mitglieder, drei verschiedene Bandnamen und zwei Welthits. Das ist die Statistik von diesen Herrschaften hier. Starship. Mit diesem Namen waren sie dann am erfolgreichsten. Und dann eben mit diesem Song, mit Sarah und auch mit dieser Nummer. Einfach gut. We built this city.

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2: Jetzt ist erst einmal Dienstag, der 25. August, 15.30 Uhr, halb vier. Wir schauen aufs Wiener Wetter und da ist mittlerweile die Wolkendecke fast geschlossen über der Stadt. Sonne wirklich nur die seltenste Ausnahme. Zwischendurch eher auch einmal stellenweise ein bisschen Regen. Der Wind ist weiterhin lebhaft und aktuell hat es zwischen 23 und 26 Grad. In der Nacht ist es auch nicht durchgehend trocken, dafür lässt aber dann sehr bald der Wind dann nach. Die Temperatur geht runter auf 15 bis 18 Grad, bevor es dann morgen ein sommerlicher Mittwoch wird. Mit einigen Sonnenstunden, auch wenn es zeitweise ein paar mehr Wolken mitmischen, bleibt es weitestgehend trocken und die Temperatur erreicht 27 bis 29 Grad. Radio Wien mit der besten Verkehrsinformation der Stadt. 15.31 Uhr ist es. In Wien schaut es gut aus, da sind uns keine Störungen gemeldet worden. Blick nach Niederösterreich A21, Wiener Außenring Autobahn Richtung St. Pölten. Zwischen Hinterbrühl und Heiligenkreuz steht da aktuell ein defektes Fahrzeug am linken Fahrstreifen. Mittlerweile gibt es schon einen Kilometer Stau. Noch einen Blick zum öffentlichen Verkehr. Bei den ÖBB können die Züge auf der Südstrecke wieder zwischen dem Wiener Neustadt Hauptbahnhof und Neunkirchen fahren. Der defekte Zug ist mittlerweile von der Strecke entfernt. Also gute und sichere Fahrt wünschen wir.
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0: Der Dienstagnachmittag auf Radio Wien mit einfach guter Musik. Einen neuen Zugang zum Schlosspark Schönbrunn. Durch den können Sie ab sofort durchspazieren. Der sogenannte Engelstor hat seine Flügel geöffnet. Bei der feierlichen Eröffnung auch mit dabei Radio Wien-Reporterin Olivia Peter. Sag Olivia, von welchem Tor sprechen wir denn da ganz genau?
1: Ja, wir sprechen von dem Tor, das direkt bei der Kennedy-Brücke liegt. Also man kann jetzt sehr bequem von der U4 über die Straße gehen und ist schon mittendrin im Schönbrunner Schlosspark. Dr. Stefan Hering-Hagenbeck, Direktor des Schönbrunner Tiergartens, das macht es natürlich auch für die Besucher viel leichter, zum Beispiel in den Tiergarten zu kommen, richtig?
2: Ich glaube, gerade für unsere Gäste ist es ein großer Gewinn an Service. Man kommt eben, ich würde mal sagen, knapp 100 Meter aus der U-Bahn direkt auf dem wunderschönen Schönbrunn-Areal mit Weg zur Wagenburg, Weg zum Tiergarten oder Weg zum Schloss.
1: Wissen Sie eigentlich, warum es so lange zu war? Also was ist der Hintergrund?
2: Wir brauchen hier einen Portier und dementsprechend brauchen wir eine Portiersloge, um dieses Tor öffnen zu können. Es ging nicht nur darum, einfach nur den Schlüssel umzudrehen und das Tor zu öffnen.
1: Architekt Georg Töpfer, Sie stehen eh gleich quasi neben Ihrem Wunderwerk.
3: Nein, Wunderwerk ist wohl nicht. Aber es ist eine Rekonstruktion.
1: Ein Wachzimmer war das eigentlich damals, ne?
3: Es war ein Wachhaus. Pläne gab es nicht, es gab zwei Fotos. Ein Foto vom Abriss und ein Foto ein paar Jahre zuvor. Mhm. Und das war Grundlage für unsere Rekonstruktion.
1: Also wir stehen ja direkt beim Engelstor vor der Portierloge und sie fügt sich ins Gesamtbild sehr harmonisch ein. Man würde gar nicht glauben, dass das jetzt so neu
3: ist. Ja, leider.
1: Wieso leider?
3: Nein, man erkennt nicht, dass hier etwas Neues gemacht worden ist. Aber aufgrund der Situation, dass wir hier in einem strikten Denkmalschutzbereich sind und Weltkulturerbebereich sind, war dann eigentlich die Entscheidung, es hier mit einer Rekonstruktion zu versuchen.
1: Aber es schaut ja nur von außen so aus, als wäre es nicht neu gebaut. Drinnen ist es ja hochmodern, ne?
3: Ja, schon. Es gibt hier eine Polleranlage mit versenkbaren Poller, damit die Einsatzfahrzeuge reinfahren können. Und all diese Technik, die doch ganz einfach eine entsprechende Infrastruktur benötigt, ist drinnen untergebracht.
1: Also, die Flügel des Engelstors sind geöffnet, mögen viele Menschen durchfliegen. Von der Eröffnung, Olivia Peter für Radio Wien.
0: Und falls Sie sich jetzt fragen, warum das Engelstor eigentlich Engelstor heißt, das liegt an den vier Engeln überraschenderweise, die oben auf den Säulen des Tors zu sehen sind. Wenn Sie wollen, können Sie das natürlich bei Ihrem nächsten Besuch auch mal live anschauen oder wenn Sie wollen auch jetzt schon auf wien.orf.at.
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4: 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Es ist Dienstag, der 25. August, 16 Uhr. Die Infos zum Tag hat für Sie Hubert Kickinger.
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7: Die Neos verteidigen das geplante Klimagesetz. Laut WU-Studie fehlen KI-Fachkräfte in Österreich. Das Wiener Wetter bewölkt und windig. Die Neos verteidigen das geplante Klimagesetz der Regierung gegen die jüngste Kritik. Bis 2040 soll Österreich klimaneutral sein. Sanktionen sind allerdings keine vorgesehen, was etwa die Grünen kritisieren. Neos-Clubchef Yannick Schetti bezeichnet die Einigung auf das Gesetz dennoch als Meilenstein. Niklas Lercher berichtet.
8: Bis 2040 soll Österreich klimaneutral sein. Dieses Datum setzt sich die Regierung im geplanten Klimagesetz. Sanktionen gibt es aber keine, wenn das Ziel verfehlt wird. Deshalb sei es ein zahnloses Gesetz, lauten kritische Stimmen. Neos-Clubchef Yannick Schetti hält den vorgesehenen Korrekturmechanismus entgegen. Damit sei die Regierung verpflichtet, zusätzliche Maßnahmen zu ergreifen, wenn Österreich den Zielpfad verlasse.
9: Das ist ein fundamentaler Unterschied zu allem, was bisher war. Das ist echte Verbindlichkeit, endlich gesetzlich geregelt.
8: Schetti verteidigt auch die umstrittene Standortklausel, mit der Klimaschutzmaßnahmen vorübergehend ausgesetzt werden können.
9: Es ist nicht Klimaschutz gegen Wirtschaft, es geht um Klimaschutz mit Hausverstand.
8: Klimaschutz, so der pinke Clubchef, sei etwas, was die Wirtschaft brauche.
7: In Österreich leben rund 800.000 Mädchen, ein Drittel davon mit Migrationshintergrund. Sie wachsen oft mit Rollenbildern und Vorstellungen der Eltern auf, was zu Konflikten führen kann. Damit Pädagoginnen und Pädagogen wissen, wie sie damit umgehen sollen, wird nun in Schulen österreichweit ein Handbuch mit Handlungsempfehlungen ausgegeben. Künstliche Intelligenz gilt als zentrale Technologie der Zukunft, um wettbewerbsfähiger zu werden. Die heimischen IT-Fachkräfte sind im europäischen Vergleich auch hochqualifiziert. Das zeigt eine neue Studie der Wirtschaftsuniversität Wien. Aber es gibt zu wenige KI-Fachkräfte und viele von ihnen wandern außerdem ins Ausland ab, berichtet Maria Kern.
10: Laut der Studie der WU Wien gibt es in Österreich rund 11.000 Fachkräfte für künstliche Intelligenz. Mit ihrem Wissen liegen diese Menschen europaweit auf Platz 3. Bei der Zahl der KI-Fachkräfte liegt Österreich aber nur auf Platz 19. Und fast jeder fünfte KI-Experte wandert außerdem ins Ausland ab. Woran liegt das? Studienautor Andreas Schumacher.
11: Ja, zum einen ist es schon auch das Gehalt. Das andere ist aber durchaus auch bessere

0: KI-Strukturen zu finden. Das heißt, Unternehmen, die mehr in KI investieren, mehr KI-Projekte, also in Summe ein spannenderes Umfeld.
1: Laut der Studie sollte Österreich mehr Ausbildungsplätze an Unis schaffen und Unternehmen besser über KI informieren. Denn derzeit gibt es in 9 von 10 Unternehmen keine KI-Experten.
2: Und die Ukraine hat nach Angaben von Präsident Zelensky eine geringe Anzahl von US-Patriot-Abwehrraketen erhalten. Die Raketen seien in der Lage, russische ballistische Flugkörper abzufangen, sagte Zelensky. Das waren die Nachrichten. Damit zum Wiener Wetter. Tom Dörger.
3: Eine dichte Wolkendecke hängt über der Stadt. Zwischendurch kann es auch mal immer wieder stellenweise ein bisschen regnen. Der Wind ist weiterhin lebhaft und die Temperatur bewegt sich zwischen 23 und 26 Grad aktuell. Auch die Nacht wird nicht durchgehend trocken bleiben. Dafür aber lässt der Wind dann bald nach. Die Temperatur geht runter auf 15 Grad in den Außenbezirken, 18 in der Innenstadt. Morgen ist es dann sommerlich. Es gibt einige Sonnenstunden und auch zeitweise etwas mehr Wolken. Aber es sollte weitestgehend trocken bleiben. Die Höchstwerte morgen 27 bis 29 Grad. Radio Wien mit der besten Verkehrsinformation der Stadt. 4 nach 4 ist es. Wir schauen gleich auf die Tangente Richtung Kagran. Da gibt es ein Plus von 20 Minuten zwischen dem Labergtunnel und dem Knoten Prater. Im Kreuzungsbereich rechte Wienzeile beim Getreidemarkt melden Radio Wien-Hörer Behinderungen nach einem Unfall und über 20 Minuten mehr Fahrzeit auf allen Zufahrten. 10 Minuten länger dauert es außerdem auf der Brigitte-Nauer-Lände, auf der Weißgerber-Lände und auf der Altmannsdorfer Straße stadtauswärts. Die Unfallstelle auf der Breitenfurter Straße stadtauswärts nach der Gregorigasse ist mittlerweile auch wieder geräumt. Noch ein Blick nach Niederösterreich auf die A21 Wiener Außenring-Autobahn Richtung St. Pölten. Zwischen Hinterbrühl und Heiligenkreuz ist wegen eines defekten LKW die linke Fahrspur blockiert. Hier gibt es 10 Minuten Zeitverlust und dann wird auch noch geblitzt auf der B3 der Donaustraße bei Axbach-Markt. Wo geht's? Wünschen wir gute und sichere Fahrt.
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0: der Musik geht's durch den Dienstagnachmittag. Und es gibt Neues aus Entenhausen ab heute mal wieder. Genau passend zwischen den beiden Formel-1-Rennen in den Niederlanden und dann am 6. September in Monza. Passend, weil es auch eben in dem lustigen Taschenbuch mit dem Nummer 614 ist es, habe ich gerade nachgeschaut. Da geht es auch um ein spannendes Rennen und das wird ziemlich rasant, verrät Stefanie Benz vom Egmont Eberhaber Verlag.
1: In diesem Buch sowie auch in den folgenden Ausgaben bis zur 617 zieht es unsere Entenhausener auf die Rennstrecken der Formel 1. Und in der ersten Episode besuchen Donald, Daisy, Mickey und Co. den Grand Prix in Australien, dem ersten Rennen der WM. Und das nämlich nicht grundlos. Zum einen sind die Freunde große Fans des Rennsports und zum anderen haben sie einen Formel 1 Fanclub gegründet. Und dieser nimmt teil am großen Preis von Entenhausen und dabei können sie bei den Rennen zeigen, wie große Fans sie sind.
2: Und nebenbei den geneigten Lesern und Leserinnen in bester Heinz-Brüller-Manier Wissenswertes über die Formel 1 vermitteln. Wie zum Beispiel die Tatsache, dass der einzige Fahrer, der bei seinem Debüt einen Grand Prix gewonnen hat, der Italiener Giancarlo Baghetti war. Er holte 1961

0: bei seinem ersten Rennen den Sieg beim Grand Prix von Frankreich.
1: Und dank der Zusammenarbeit mit Formel 1 erfährt man überhaupt erstmal, was für eine eigene Welt der Rennsport überhaupt ist. Und ja, in diese begibt sich auch Dagobert Duck, der übrigens damit liebäugelt, einen eigenen Rennstall aufzubauen. Und da hat er natürlich großes Interesse daran, dass der Fanclub rund um Donald Erfolg hat. Und wenn das noch nicht genug Aufregung ist. Ja, auch unsere wohlbekannten Widersacher sind nicht weit ab von der Piste, wie unsere Panzerknacker und einige andere, die im Dunkeln eher die Strippen ziehen, um den Erfolg des Fanclubs und von Dagobert Duck zu vereiteln und geradezu auch den Grand Prix, den ganzen Grand Prix in Gefahr bringen wollen. Aber ich will jetzt gar nicht zu viel verraten, ich nehme den Fuß vom Gas. Die ganze Story gibt ab der 614 zu lesen und auch viele andere tolle Geschichten mit unseren Entenhausenern.
0: Auch Phantomias ist wieder mit dabei und auch in Entenhausen gibt es den Boulevard mit den klassischen Sommerloch-Aufregern in der Schlussgeschichte, das Einschaltquotenmonster.
1: Das Boulevard, aber das ist natürlich auch wieder so typisch Onkel Dagobert und Klaas Clever. Gerade im Sommerloch geht es ja darum, wer erreicht die besseren Einschaltquoten und da wird natürlich ordentlich rumgeflunkert. Also das ist auf jeden Fall auch eine sehr lustige Geschichte.
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Einfach gute Musik am Dienstagnachmittag auf Radio Wien. Wir schauen auf die Straßen. Auf der Tangente Richtung Kagran gibt es aktuell 30 Minuten Zeitverlust von der Hansonkurve bis hin zum Knoten Prater. 10 Minuten plus außerdem auf der Brigitte-Nauer-Lände, auf der Weißgerber-Lände und auf der Grünbergstraße stadteinwärts. Die Unfallstelle im Kreuzungsbereich rechte Windzeile und Getreidemarkt ist mittlerweile geräumt. Das heißt, da soll es auch wieder bald sehr gut vorangehen. Niederösterreich noch A21 Wiener Außenring Autobahn Richtung St. Pölten zwischen Hinterbrühl und Heiligenkreuz. Das defekte Fahrzeug ist mittlerweile entfernt. Es sind wieder alle Fahrspuren frei und der Stau löst sich jetzt nach und nach auf. Gute und sichere Fahrt wünschen wir.

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2: Es ist der 25. August, ein Dienstag, 16.30 Uhr, halb fünf. Die Radio Wien Schlagzeilen hat für Sie Hubert Kickinger.
3: Schönen Nachmittag. Sowohl die ÖVP als auch die NEOS haben heute dem Wunsch von SPÖ-Chef Andreas Babler nach einer Abschaffung des Privatkrankenanstaltenfinanzierungsfonds eine Absage erteilt. Gegen den Babler-Vorstoß sind auch die FPÖ und die Wirtschaftskammer, die Grünen sind dafür. Die Wiener Staatsanwaltschaft hat Anklage gegen einen früheren Lokführer eingebracht. Er soll unmündige Buben in der Lok sexuell missbraucht haben. In der Anklage sind 9 Betroffene angeführt. Und tausende Häuser in Wien, die vor 1919 errichtet worden sind, brauchen künftig ein Bauwerksbuch, so eine Art Pickerl wie beim Auto. Experten warnen jetzt, dass sehr viele Hauseigentümer aber noch gar nicht registriert sind. Willkommen zum Wiener Wetter. Tam Torger.
2: Viel Grau ist am Himmel, also dichte Wolken. Aktuell hat es 23 bis 26 Grad und in den Abend- und in den ersten Nachtstunden kann es auch noch mal ab und zu leicht regnen. Die Temperatur geht in der Nacht runter auf 15 bis 18 Grad. Morgen ist es sommerlich, es gibt einige Sonnenstunden, auch wenn zeitweise etwas mehr Wolken mitmischen. Es sollte weitestgehend trocken bleiben und die Temperatur bewegt sich zwischen 27 und 29 Grad. Radio Wien um 16.31 Uhr mit der besten Verkehrsinformation der Stadt. Direkt der Blick auf die Tangente Richtung Kagran. Hier gibt es einen 30-Minuten-Plus von der Hansenkurve bis hin zum Knoten Prater und in Richtung Graz dauert es 10 Minuten länger ab Stadlau. 10 Minuten Zeitverlust außerdem auch noch auf der Brigitte-Nauer-Lände, auf der Weißgerber-Lände, auf der Grünbergstraße stadteinwärts und der Altmannsdorfer Straße stadtauswärts. Die Unfallstelle übrigens im Kreuzungsbereich rechte Windzeile und Getreidemarkt ist mittlerweile geräumt und wir schauen noch nach Niederösterreich auf die A21 Wiener Außenring Autobahn Richtung St. Pölten zwischen Hinterbrühl und Heiligenkreuz. Da ist das defekte Fahrzeug mittlerweile entfernt. Es sind wieder alle Fahrspuren frei und der Stau löst sich auf.
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0: Das ist Radio Wien, der Nachmittag am Montag, dem Dienstag ist heute. Schau, siehst du, ich habe schon einen Tag verloren.
1: Wenn nicht schon Dienstag wäre.
0: Es ist Dienstag und das ist der Tag vorm Europacup. Martin Lang mit dem Sport.
1: Ja, vor Mittwoch, aber es ist so ungewöhnlich, dass der Europacup Mittwoch ja sozusagen für Rapid zum Beispiel zurückgekehrt ist diesen Sommer, obwohl man nicht in der Champions League zum Beispiel spielt. Das
0: stimmt.
1: War ja der klassische Termin, sondern der Grund ist ganz einfach. Dadurch, dass beide Wiener Clubs im Sommerpokal unter Anführungszeichen mitspielen in der Quali, in dem Fall in der Conference, zur Conference League, ist der klassische Donnerstag der Austria vorbehalten. Mhm. Warum? Weil die Wiener Austria die bessere Ligaplatzierung hatte, obwohl sie nicht so oft in den europäischen Bewerben, vor allem in den Gruppenphasen, war wie Rapid in den letzten Jahren.
0: Letztes Jahr war das der Fall.
1: Entscheidend ist in dem Fall die Ligaplatzierung und da waren die Austrianer Vierte und Rapid auf Platz 5.
0: Mhm.
1: Und so nach dieser Rechnung geht es und die Rechnung für Rapid schon seit letzter Woche in dem Fall, weil Donnerstag haben beide auswärts gespielt, da ist wurscht. Können beide aus behördlich sicherheitstechnischen Gründen nicht zeitgleich in Wien spielen. Seitdem steht dieses 2:2 da als Mathematikergebnis vom Hinspiel gegen Heart of Midlothian, also die Grafschaft in Edinburgh, der schottischen Hauptstadt. Das ist ja der Hauptstadtclub. Und ja, Rapid rechnet natürlich irgendwo damit, dass man zu Hause mit einem 1:0 weiter wäre, Erçankara.
2: Die Ausgangslage ist so, wie sie ist und wir probieren einfach morgen das Beste daraus zu machen und Hauptsache weiter.
1: Ja, und die Hütteldorfer sind trotzdem irgendwo vorsichtig, denn 1988 ist die Wiener Austria übrigens an Heart of Midlothian gescheitert. 0-0 auswärts, 0-1 zu Hause im Praterstadion.
0: Ich
1: war damals schon als Reporterassistent dabei. Also morgen live in UF1, live auf Radio Wien. Wird sehr spannend. Also das sind knapp 20.000 Karten weg für das Heimspiel von Rapid. Die Austria spielt am Donnerstag gegen Prager das Retourspiel. Die Austrianer hatten auswärts wirklich ein bisschen Pech, also haben auch die Hoffnung, dass sie weiterkommen. Notfalls im Elferschießen. Die Austrianerinnen spielen übrigens heute Abend in Norwegen jetzt ab 18 Uhr in der Champions League Quali der Frauen, weil sie waren ja Meisterinnen und haben das Hinspiel heute in Norwegen. Nächste Woche am 1. September ab 18 Uhr zu Hause dann in Favoriten das Retourspiel und dann beginnt die Sprint-Weltmeisterschaft im Kano und Parakano im polnischen Posen ab

0: Morgen ist Österreich durch ein Trio vertreten. Im Kajak einer startet der Wiener Timo Maurer über 500 Meter sowie Saman Scholtan über 500 Meter, 1000 Meter und 5000 Meter ist sie da mit dabei.
1: Einiges vor heute und wir haben morgen die Übertragung des Matches bei uns auf
0: Radio Wien. Heute ist ja Abend ja noch der LASK, darf man nicht vergessen, gegen Celtic das Retourspiel nach dem 0-3 im Celtic Park. Vielleicht gibt es da eine Überraschung, also man würde sie für jeden österreichischen Club unter Anführungszeichen Erfolg wünschen, denn nach einer fulminanten Weltmeisterschaft unter Anführungszeichen, also jetzt weniger vielleicht rein sportlich, aber emotional, dort müssen, sollen, dürfen wir vielleicht mit unserem Fußball wieder hin und da ist der Clubfußball und auch der internationale Erfolg des Clubfußballs mitentscheidend, denn die Weltmeisterschaft ist nur alle 4 Jahre und das alles ist am Ende Basis für die Nationalmannschaft. Nichts Neues, natürlich teilt sie das auf vom Interesse her und auch vom Wetter. Also heute ist ein bisschen bewölkt, morgen wieder vielleicht strahlender Sonnenschein.
1: So viel vom Sport, danke Martin.

0: So geht's durch den Dienstagnachmittag mit Radio Wien und einfach guter Musik und mit dem Blick auf die Straßen. Tangente Richtung Kagan, hier dauert es eine halbe Stunde länger von der Hansenkurve bis hin zum Knoten Prater und in Richtung Graz gibt es ein Plus von 10 Minuten ab Stadlau. Außerdem 10 Minuten Zeitverlust auf der Brigitte-Nauer-Lände, auf der Weißgerber-Lände, auf der Grünbergstraße stadteinwärts und auch auf der Altmannsdorfer Straße stadtauswärts. Wir wünschen Ihnen eine gute und natürlich eine sichere Fahrt.
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0: Radio Wien hier am Dienstag um 16.59 Uhr mit einer Vorsichtmeldung fürs Burgenland. Achtung, ein Fußgänger spaziert aktuell auf der A4 der Ostautobahn in Richtung Wien zwischen Mönchhof und Weidengolz. Die Polizei ist natürlich mittlerweile schon auch auf der Zufahrt.
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0: Und wir schauen weiter ins Nachrichtenstudio zu Hubert Kickinger.
2: Schönen Nachmittag.
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2: Babler blitzt mit Vorstoß zur Abschaffung des Privatkrankenanstalten-Finanzierungsfonds ab. Ein ehemaliger Lokführer soll mehrere Buben missbraucht haben. Jetzt liegt die Anklage vor. Das Wiener Wetter wird morgen sommerlich mit bis zu 29 Grad. Die SPÖ fordert das Abschaffen des BRIKRAF, des Privatkrankenanstalten-Finanzierungsfonds. Über den fließen jedes Jahr rund 200 Millionen Euro an private Spitäler, die dafür medizinische Behandlungen, wie zum Beispiel Knieoperationen, übernehmen. Laut SPÖ-Chef Andreas Babler werden über den BRIKRAF allerdings wörtlich die Schönheitsoperationen der Superreichen finanziert. Kritik an Bablers Aussagen kommt von vielen Seiten, berichtet Peter Daser.
4: Die Kritik von Vizekanzler und SPÖ-Chef Andreas Babler am Fonds für die Privatspitäler ist grundsätzlich. Im ORF-Sommergespräch sagte er:
5: Das Geld, das wir beispielsweise, für mich unerklärlich, über 200 Millionen pro Jahr in die privaten Krankenanstalten schicken, wo wir unter anderem auch die Schönheitsoperationen der Superreichsten finanzieren.
4: ÖVP und FPÖ sind skeptisch gegenüber einer Abschaffung des BRIKRAF und warnen vor einer Verschlechterung der Gesundheitsversorgung. Die Neos und die Grünen warnen angesichts der Darstellung Bablers über Schönheitsoperationen für Superreiche auf Kosten der Allgemeinheit vor Populismus. Laut dem Verband der Privatspitäler würden nur medizinisch notwendige Leistungen aus dem Fonds bezahlt und keine Schönheitsoperationen.
2: Die USA streichen Syrien nach 47 Jahren von ihrer Liste der staatlichen Unterstützer des Terrorismus. Washington will Damaskus nach dem Sturz von Diktator Assad damit weiter an sich binden und den Einfluss Russlands und Chinas zurückdrängen. Für Syrien öffnet sich damit der Weg zurück in die globale Wirtschaft. Wir kommen nach Wien. Die Staatsanwaltschaft hat Anklage gegen einen früheren Lokführer eingebracht, der unmündige Buben in der Lok sexuell missbraucht haben soll. Die Behörde geht von 9 Betroffenen aus. Die jüngsten mutmaßlichen Opfer waren zum Tatzeitpunkt 13 Jahre alt. Zur Kontaktaufnahme soll es im Eisenbahnmuseum in Straßhof gekommen sein, wo der Mann ehrenamtlich tätig war. Nicola Corazza berichtet.
6: Die Staatsanwaltschaft geht in der Anklage von einem Tatzeitraum von 12 Jahren aus. Vorgeworfen wird dem Mann in einem Fall sexueller Missbrauch von Unmündigen, in 2 Fällen schwerer sexueller Missbrauch von Unmündigen. Die übrigen 6 Fälle werden als Verletzung der sexuellen Selbstbestimmung bzw. als sexuelle Belästigung qualifiziert. Die Ermittlungen gegen den Mann waren ins Rollen gekommen, nachdem ein mittlerweile erwachsener Betroffener im Frühjahr 2025 Anzeige erstattet hatte. Der Triebfahrzeugführer wurde von den ÖBB vom Dienst abgezogen. Ein Entlassungsverfahren soll am Arbeitsgericht anhängig sein. Etliche Betroffene waren bzw. sind bei Opferschutzeinrichtungen in Betreuung. Die Anklage ist noch nicht rechtskräftig.
2: Tausende Häuser in Wien, die in die Jahre gekommen sind, werden bald sozusagen ein Pickel brauchen, ein sogenanntes Bauwerksbuch. Das wird verpflichtend für Häuser, die vor 1919 errichtet worden sind. Die Frist läuft Ende kommenden Jahres ab. Doch erst 6% haben so etwas registriert.

0: wird, heißt es von der Baupolizei. Lukas Lattinger berichtet.
1: Für viele der mehr als 100 Jahre alten Altbauten in der Stadt muss es jetzt schnell gehen, denn sie brauchen noch ein Bauwerksbuch. Erst 2000 der insgesamt rund 31.000 Gebäude, die vor 1919 errichtet worden sind, haben so etwas, sagt Baupolizeichef Ilja Messner.
2: Die Rechnung ist relativ einfach. Es wird sich mit diesem Tempo nicht ausgehen, dass im Jahr 28 alle Bauwerksbücher registriert sind.
1: Dass noch 94% fehlen, sei überraschend, sagt Immobilientreuhänderin und Wirtschaftskammerfunktionärin Nicole Fürntrath.
3: Wir werden sicher neuerlich Informationsveranstaltungen machen, wo wir gerade unseren Berufsstand darüber informieren.
1: Auf eine Informationsoffensive setzt auch die Baupolizei, denn sollte das Bauwerksbuch fehlen, wird es Strafen geben.
0: Und ein neuer Weg führt direkt in den Schönbrunner Schlosspark, das Engelstor. Es liegt unmittelbar bei der Kennedy-Brücke und schafft damit eine direkte Verbindung zwischen dem wichtigen öffentlichen Verkehrsknotenpunkt im Westen Wiens und dem Schlosspark. Mehr von Alfa Faber.
4: Für alle, die mit Öffis nach Schönbrunn kommen, wird der Weg deutlich kürzer. Der neue Zugang durch das Engelstor führt unmittelbar in den Schlosspark. Vor allem für die Kaiserliche Wagenburg, eine Einrichtung des KHM-Museumsverbands, verbessert sich die Erreichbarkeit deutlich. Errichtet wurde außerdem eine neue Portierloge, deren Architektur sich an einer historischen Wachstube orientiert, die sich früher an dieser Stelle befand. Das Engelstor steht Fußgängerinnen und Fußgängern offen und ist zugleich so ausgeführt, dass eine Zufahrt für Einsatzfahrzeuge möglich ist. Die Projektkosten betragen rund 650.000 Euro. Darin enthalten sind auch die Kosten der Polleranlage. Die Errichtung wurde zur Gänze von der Schönbrunn Group übernommen. Die übrigen Kosten werden vom Tiergarten Schönbrunn, Schönbrunn Group und dem KHM Museumsverband getragen.
0: Das war das Stadtjournal. Damit zum Wiener Wetter. Tom Turger.
5: Die Farbe der Stunde ist grau aktuell zu sehen am Himmel, wenn Sie den Kopf nach oben neigen. Also es sind dichte Wolken unterwegs in den Abend hinein und in den ersten Nachtstunden kann es ab und zu auch noch mal leicht regnen. Aktuell sind es zwischen 21 und 24 Grad und die Temperatur geht in der Nacht runter auf 15 bis 18 Grad. Morgen ist es dann sommerlich, es gibt einige Sonnenstunden, auch wenn zeitweise etwas mehr Wolken mitwischen. Es wird weitestgehend trocken bleiben und 27 bis 29 Grad sind morgen der Höchstwert. Radio Wien mit der besten Verkehrsinformation der Stadt. 17.06 Uhr ist es. Ich wiederhole nochmal die Meldung fürs Burgenland. Vorsicht, ein Fußgänger spaziert aktuell auf der A4 der Ostautobahn Richtung Wien zwischen Mönchhof und Weidengolz. Die Polizei ist mittlerweile am Weg dorthin. Wir schauen direkt weiter nach Wien auf die Tangente Richtung Kagran. Hier gibt es Zeitverlust von einer halben Stunde von der Hansenkurve bis hin zum Knoten Prater und Richtung Graz sind es ein 15 Minuten plus ab Stadlau. Auf der A4 statt einwärts auch noch einmal 15 Minuten mehr ab Schwechat und sonst 10 Minuten Zeitverlust auf der Brigitte-Nauer-Lände, auf der Weißgerber-Lände und auf der Altmannsdorfer Straße stadtauswärts.
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5: Ein musikalischer Ausblick wartet auf Sie in dieser Stunde. Gleich gibt es den Radio Wien Musikkalender, nämlich ganz genau in einer Viertelstunde. Bis dahin gibt's einfach gute Musik, jetzt mal von Bobby Hepp, Take That und Lulu. Den Anfang macht Huey Lewis and the News. Schönen Dienstagnachmittag.

Radio Wien am Dienstagnachmittag mit der besten Verkehrsinformation der Stadt und der beruhigenden Nachricht fürs Burgenland. Der Fußgänger ist von der A4, der Ostautobahn Richtung Wien zwischen Mönchdorf und Weidengolz, jetzt mittlerweile entfernt. Es gibt keine Behinderungen mehr an dieser Stelle. Wir schauen weiter nach Wien. Auf der Tangente Richtung Kagran gibt es aktuell ein 30 Minuten Plus von der Hansenkurve bis hin zum Knoten Prater. Richtung Graz staut es ab Stadlau. Im Absperrtunnel blockiert aktuell ein defektes Auto die linke Fahrspur. Und auf der A4 brauchen Sie länger statt einwärts 15 Minuten. Ist der Zeitverlust abschwächert. Sonst dauert es 10 Minuten länger auf der Brigitte-Nauer-Lände, auf der Weiß-Gerber-Lände und auf der Altmannsdorfer Straße stadtauswärts. Das nächste Info-Update, das gibt es schon wieder in 13 Minuten. Dann ist es nämlich 5:30. Schönen Dienstagnachmittag.

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2: Ende der Woche geht's nochmal rauf mit den Temperaturen und heiß her geht's definitiv auch musikalisch in der nächsten Zeit. Alexandra Rosen und Tommy Viterra mit dem aktuellen Eventüberblick.
3: Ja, seinen Anfang Februar begangenen 80. Geburtstag, den hat Austropop-Urgestein Boris Bukowski bereits mehrmals auf unterschiedlichen Bühnen gefeiert.
4: Am Samstag steigt noch einmal eine große Party. Und zwar beim Sommer Open Air auf dem Purkersdorfer Hauptplatz.
5: Ich bin hier. Ich bin hier. Und ich stehe auf einem Bein.
3: Dort präsentiert Jubilar Boris Bukowski, unterstützt von seiner Band den bunten Hunden, nicht nur ein karriereüberspannendes Programm, sondern auch Weggefährten und Freunde.
4: Nämlich EAV-Mastermind Thomas Spitzer, Ewald Pfleger von Opus, Ernst Molden, den Nino aus Wien und Anna Buchecker, die am Samstag in Purkersdorf als Support-Act auch ab 19 Uhr für den Auftakt sorgt.
3: Und Open-Air-Feeling gibt's ebenfalls am Samstag, und zwar auch in St. Pölten.
4: Ja, gleich mehrgleisig zieht heuer Publikumsliebling Josh durch die heimischen Konzertarenen. Neben Soloauftritten stehen dabei auch die Doppelkonzerte mit Singer-Songwriter-Kollegen Rian auf dem Programm.
3: Wer also das Wien-Spektakel vor kurzem in der Metastadt versäumt hat, kann jetzt somit alles nachholen.
4: Josh und Rian, also Samstag auf dem Gelände des St. Pöltener Veranstaltungszentrums, kurz VAZ. Beginn ist dort um 19 Uhr. Und beste Unterhaltung unter freiem Himmel wird ebenso in Wien geboten.
6: Ja.

0: Beim Tschauner in Otterkring herrscht derzeit konstante Hochsaison. 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
5: Es ist Dienstag, der 25. August, 17.30 Uhr, halb sechs. Die Radio Wien Schlagzeilen hat für Sie Hubert Kickinger.
6: Schönen Nachmittag.
7: Die Zahl der Morde in Österreich ist im langjährigen Schnitt zurückgegangen. In Summe werden Frauen öfter ermordet als Männer, knapp zwei Drittel davon zu Hause. Über 75-jährige Frauen sind besonders betroffen. Sowohl die ÖVP als auch die NEOS haben heute dem Wunsch von SPÖ-Chef Andreas Babler nach einer Abschaffung des Privatkrankenanstaltenfinanzierungsfonds eine Absage erteilt. Gegen den Vorstoß sind auch die FPÖ und die Wirtschaftskammer, die Grünen sind dafür. Und nach einer Serie von Einbrüchen in Wien, bei denen die Täter ätzende Säure verwendet hatten, um die Türschlösser zu knacken, gibt es zwei weitere Festnahmen. Einem 36-Jährigen werden sechs Delikte zur Last gelegt. Ein 48-Jähriger soll bei mindestens zwei Einbrüchen dabei gewesen sein. Wir kommen zum Wiener Wetter. Tom Turger.
5: Wien liegt unter Wolken und stellenweise tröpfelt es auch jetzt so und genau so geht es auch in den Abend und auch in die ersten Nachtstunden hinein. Aktuell sind es 21 bis 24 Grad, in der Nacht geht die Temperatur runter auf zwischen 15 und 18 Grad. Morgen wartet ein sommerlicher Mittwoch auf Sie, es gibt einige Sonnenstunden, auch wenn zeitweise etwas mehr Wolken mitmischen als vielleicht erwünscht oder gehofft. Weitestgehend bleibt es trocken, 27 bis 29 Grad sind morgen der Höchstwert.
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5: 17.32 Uhr, Radio Wien hier mit der besten Verkehrsinformation der Stadt und da gibt es direkt gleich mal Stau im Nachmittagsverkehr, vor allem auf der Tangente. Richtung Kagran sind es 40 Minuten länger, von Inzersdorf bis zum Knoten Prater und Richtung Graz ist ein Plus von 20 Minuten ab Stadtlau bis hin zur Gürtelabfahrt. Auf der A4 dauert es länger, 10 Minuten stadteinwärts ab Schwechat und noch einmal 10 Minuten länger dauert es generell länger auf der Brigitte-Nauer-Lände, auf der Weiß-Gerber-Lände und auf der Altmannsdorfer Straße stadtauswärts.
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0: Ein Tusch für die beste Verkehrsinformation der Stadt am Dienstagnachmittag auf Radio Wien. Stau gibt es aktuell im Nachmittagsverkehr auf der Tangente Richtung Kagran. 40 Minuten brauchen Sie hier länger von Inzersdorf bis zum Knoten Prater. In Richtung Graz gibt es dann 20 Minuten plus ab Stadlau bis hin zur Gürtelabfahrt und auf der A4 stadteinwärts dauert es 10 Minuten länger ab Schwechat. 10 Minuten mehr außerdem auf der Brigitte-Nauer-Lände, auf der Weiß-Gerber-Lände und auf der Altmannsdorfer Straße stadtauswärts.
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0: Wenn Coldplay, dann bis zum letzten Ton. Schönen Dienstagnachmittag auf Radio Wien. Bei mir im Studio jetzt Carmen Siddiqui Ludwig von Wien heute. Hallo.
1: Hallo, grüß dich.
0: Gegen jenen Ex-ÖBB-Lokführer, der unmündige Buben in einer Lok missbraucht haben soll, liegt jetzt eine Anklage vor. Darüber berichtet ihr um 19 Uhr.
1: Ja, die Staatsanwaltschaft geht in der Anklage von einem Tatzeitraum von 12 Jahren aus und von insgesamt 9 Betroffenen. Zur Kontaktaufnahme soll es im Eisenbahnmuseum in Strasshof gekommen sein, wo der Mann ehrenamtlich tätig war.
0: Und noch Thema, wie der Augarten mal ausschauen soll bei euch.
1: Ja, Wünsche und Ideen dazu können interessierte Wienerinnen und Wiener noch bis zum 10. September einreichen. Bis dahin läuft nämlich eine Online-Umfrage zur Zukunft des Augartens. Bis 2027 soll das Entwicklungskonzept stehen. Mhm. Dazu gehört auch ein generalsaniertes Augarten-Atelier. Aktuell laufen da die Arbeiten.
0: Alles dazu dann bei euch in Wien heute um 19 Uhr ORF 2.
1: Bis dann.

0: Schön langsam geht's auf die Zielgerade, diesen Dienstag hier, 25. August, 18 Uhr. Die Infos zum Tag hat für Sie Hubert Kickinger.
1: Schönen Abend.
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3: Frauen in Österreich öfter Mordopfer als Männer. Wiederfestnahmen nach Säureeinbrüchen in Wien. Das Wiener Wetter wird morgen überwiegend sonnig und sehr warm. Die Zahl der Morde in Österreich ist über die letzten Jahrzehnte deutlich gesunken. Eine neue Langzeitstudie im Auftrag des Bundesverbands der Gewaltschutzzentren zeigt gleichzeitig aber eine Verschiebung. Bei Männern ist der Rückgang stärker. Der überwiegende Teil der Mordopfer war in den letzten 20 Jahren weiblich, wie Annabella Mini berichtet.
4: Das Geschlechterverhältnis war jahrelang 1:1, also Männer wurden genauso häufig ermordet wie Frauen. Doch das hat sich laut Studienautor Rainer Leudl von der FH Joanneum verändert.
5: Wir haben aber für die letzten 20 Jahre etwas mehr weibliche Getötete als männliche Getötete.
4: 60% der weiblichen Mordopfer werden zu Hause getötet. In welcher Beziehung sie zum Täter gestanden haben, lässt sich allein aus der Todesursachenstatistik nicht ableiten. Vor allem aber sind Frauen über 65 Jahre betroffen. Laut Christina Rietzler vom Gewaltschutzzentrum Salzburg ist es notwendig, Gewaltbetroffene früh und niederschwellig zu erreichen.
6: Bei Hausärzten in Krankenhäusern ist ganz wichtig, dass Menschen sensibilisiert sind auf diese Gewaltformen, dass diese Menschen sich auch trauen, Betroffene anzusprechen und dann gut weiterzuvermitteln.
4: Grundsätzlich zählt Österreich, was die Mordrate betrifft, zu den sichersten Ländern der Welt. Jährlich werden im Durchschnitt etwa 77 Menschen ermordet.
3: Im Zollkonflikt mit den USA hat Kanada Vergeltungszölle von bis zu 50% auf Importe aus dem Nachbarland verhängt. Mit Wirkung ab 8. September wird Kanada die Gegenzölle auf Importe aus den Vereinigten Staaten erheben, kündigte der kanadische Finanzminister vor kurzem an. Eine Reihe von sogenannten Säureeinbrüchen in Wiener Wohnungen dürfte laut Polizei geklärt sein. Zwei Männer wurden, wie berichtet, im Bezirk Landstraße auf frischer Tat ertappt. Jetzt wurde ein weiterer in Bratislava und einer in Berlin ausgeforscht. Mehr von Alpha Faber.
7: Die mutmaßlichen Täter sollen für eine ganze Reihe von Einbrüchen in mehreren Wiener Bezirken verantwortlich sein. Die Einbrüche haben sich zwischen Februar und August ereignet. Dabei kam eine ätzende Säure zum Einsatz, um die Schlösser der Eingangstüren zu öffnen. Ein 36-jähriger georgischer Staatsbürger wurde jetzt in Bratislava festgenommen, nachdem er per EU-Haftbefehl gesucht worden war. Ihm werden mindestens 6 Wohnungseinbrüche in den Bezirken Leopoldstadt und Landstraße zur Last gelegt. Außerdem wurde ein 48-jähriger georgischer Staatsbürger in Berlin ausgeforscht. Er sitzt dort bereits wegen eines Deliktes in Untersuchungshaft. Ihm werden 2 Wohnungseinbrüche in Penzing zugeordnet. Die Ermittlungen der Polizei zu der Tätergruppe und weiteren möglichen Straftaten werden fortgesetzt.
3: Und am Nachmittag hat ein maskierter Mann eine Postfiliale in Liesing überfallen. Er bedrohte einen Angestellten mit einer Schreckschusspistole und erbeutete Bargeld. Dann flüchtete er auf einem E-Scooter, konnte aber unweit des Tatorts von den angerückten Polizeikräften angehalten und festgenommen werden. Das waren die Nachrichten, damit zum Wiener Wetter. Tom Turger.
0: Dicht bewölkt ist es aktuell über der Stadt und jetzt am Abend und auch in den ersten Nachtstunden kann es immer wieder ab und zu leicht regnen. Aktuell hat es 20 bis 24 Grad, die Temperatur geht runter auf zwischen 15 und 18 Grad dann in der Nacht. Morgen ist es ein sommerlicher Mittwoch, der auf Sie wartet mit einigen Sonnenstunden. Zeitweise gibt es allerdings auch ein paar Wolken, die da mitwischen. Weitestgehend wird es aber trocken bleiben. 27 bis 29 Grad sind morgen der Höchstwert. Radio Wien mit der besten Verkehrsinformation der Stadt. 18.04 Uhr ist es aktuell. Stau im Abendverkehr gibt es vor allem aktuell auf der Tangente Richtung Kagran. Eine halbe Stunde länger brauchen Sie da von der Hansenkurve bis zum Knoten Prater. Und in Richtung Graz sind es 20 Minuten länger, ab Stadlau bis hin zur Gürtelabfahrt. 10 Minuten außerdem Zeitverlust auf der Grünbergstraße stadteinwärts.
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0: Queen, Dienstagabend auf Radio Wien.
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0: Das Glück auf später verschieben, dass wir Menschen dazu gern mal neigen, ist ja aktuell auch Thema bei uns in Glücklich leben. Besser wäre es aber doch in Wahrheit, glückliche Momente ins Hier und Jetzt daherzuholen. Und genau darüber hat mein Kollege Sascha Bogdan mit Coach und Lebensberaterin Simone Janak gesprochen.
2: Dabei geht es ein bisschen so um kleine Abenteuer.
3: Genau, das kleine Abenteuer-Alltag. Denn der Alltag muss ja gar nicht eintönig sein, wenn wir klitzekleine Kleinigkeiten nicht auch verändern können. Und da gibt es schon ganz einfache Beispiele. Das klingt jetzt erstmal lustig, aber haben Sie schon mal ausprobiert, die Uhr an der anderen Seite zu tragen oder mit dem anderen Fuß ins Hosenbein einzusteigen? Das macht was mit dem Gehirn. Aber wir können natürlich auch ein bisschen andere Beispiele wählen. Also zum Beispiel mal zu sagen, ich gehe durch meine Stadt mit der Touristenbrille und schau mal diese Stadt an, wie ein Tourist sie sehen würde. Auf einmal ist Sightseeing nicht mehr Teil des Urlaubs, sondern Teil des Alltags geworden.
2: Was macht das dann mit mir und meinem Leben?
3: Ich habe gleich das Gefühl, wow, ich bin hier gerade auf Urlaub. Ich fühle mich glücklich, ich entdecke etwas, was ich vielleicht vorher noch nicht gesehen habe.
2: Es geht also darum, ungewöhnliche Dinge in den Alltag zu integrieren.
3: Genau, und die müssen auch nicht immer geplant sein, im Gegenteil. Man kann auch als Familie oder auch als Paar einfach mal sagen, wir haben heute Abend frei und wir machen etwas Spontanes. Wir schauen einfach mal, wo es uns hintreibt, ganz egal, was es sein wird. Wahrscheinlich wird es ein schöner Abend sein.
2: Trainiert uns das? Werden wir dann mehr fähig, Dinge zu genießen?
3: Wir sind auf jeden Fall wieder trainiert darauf, dass die kleinen Dinge einfach Spaß machen können, dass sie uns glücklich machen können und dass wir nicht auf den nächsten Urlaub warten müssen, um glücklich zu sein.
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Langsam wird's ruhiger am Dienstagabend auf den Straßen. Schön, dass Sie bei uns sind bei der besten Verkehrsinformation der Stadt auf Radio Wien. Auf der Tangente Richtung Kagran, das ist die einzige Meldung. Stau vor der Hansenkurve bis zum Knotenprater, nachdem Absbergtunnel behindert nämlich ein defektes Fahrzeug den Verkehr. Ansonsten kommen Sie überall gut durch. Gute und sichere Fahrt.

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2: Es ist Dienstag, der 25. August, 18.30 Uhr, also 6:30. Die Radio Wien Schlagzeilen hat für Sie Hubert Kickinger.
3: Schönen Abend. ÖVP und NEOS stehen einer Reform des Sexualstrafrechts positiv gegenüber. Gefordert hat das ja die SPÖ. Im Mittelpunkt steht das Zustimmungsprinzip, Stichwort nur Ja heißt Ja. Ab jetzt wird koalitionsintern über einen konkreten Gesetzesentwurf verhandelt. Die Zahl der Morde in Österreich ist im langjährigen Schnitt zurückgegangen. In Summe werden Frauen jedoch öfter ermordet als Männer, knapp 2/3 von ihnen zu Hause. Und tausende Häuser in Wien, die vor 1919 errichtet worden sind, brauchen künftig ein Bauwerksbuch, so eine Art Pickerl wie beim Auto. Doch erst 2000 der insgesamt rund 31.000 betroffenen Gebäude haben so eines schon. Wir kommen zum Wiener Wetter. Tom Dürger.
2: Die Wolkendecke über Wien, die bekommt heute ein Pickerl, weil die ist nämlich komplett dicht und ja, ein bisschen Wassertropfen lasst sie zwischendurch raus. Es kann nämlich jetzt am Abend und auch in den Nachtstunden immer wieder ab und zu leicht regnen. Aktuell hat es 20 bis 24 Grad. Die Temperatur geht in der Nacht runter auf 15 bis 18 Grad. Morgen ist es dann wieder sommerlich. Es gibt einige Sonnenstunden, auch wenn nicht ganz ungetrübt. Zwischendurch immer ein paar Wolken am Himmel. Weitestgehend bleibt es aber trocken und die Temperatur geht rauf auf 27 bis 29 Grad. Radio Wien mit der besten Verkehrsinformation der Stadt. 18.32 Uhr ist es und ich habe eine Meldung für Sie, und zwar für die Tangente Richtung Kagran. Da gibt es 20 Minuten Zeitverlust vom Labergtunnel bis zurück zum Knoten Prater. Allerdings das defekte Auto nach dem Absbergtunnel ist bereits entfernt, sollte also bald gleich wieder gut weitergehen.
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0: Mit einfach guter Musik geht's durch den Dienstagabend auf Radio Wien. Zwei Dinge sind aufgefallen, was das Wetter betrifft diesen Sommer. Die Hitze und auch ganz besonders natürlich die Trockenheit. Jetzt hat es vergangene Woche mal geregnet und teilweise auch ergiebig gequaschelt. Aber wie viel hat dieser Regen gebracht tatsächlich, beziehungsweise wie viel bräuchte man in Wahrheit noch? Radio Wien-Meteorologe Kevin Hebenstreit klärt das ab bei einem Hydrologen.
1: Und zwar beim Leiter der MA45 für Wiener Gewässer, Gerald Löw. Und der sagt, ein paar Tage Regen reichen nicht aus.
2: Also es müsste wirklich einmal 2-3 Wochen so eine Phase geben mit so einem Schwirlregen. Und dann brauchen wir halt wirklich wieder einen schneereichen Winter.
1: Denn nicht nur der Sommer war trocken, sondern auch schon der Frühling und der Winter. Und gerade der macht viel aus, wenn es um den Wasserhaushalt geht.
2: Wenn man mehr Schnee hätte, dann würde dieser Schnee langsam bis zum Mai, Juni abschmelzen und die Gewässer schön langsam dotieren, was zu einer Stabilisierung des Grundwasserkörpers beiträgt. Und das war heuer nicht.
1: Was das Grundwasser angeht, steht Wien verglichen mit den anderen Bundesländern noch etwas besser da. Der Experte erwartet in Zukunft keine kritische Situation. Zu verdanken haben wir das vor allem der Donau, die Feuchtigkeit ins Grundwasser einbringt. Anders ist die Lage aber bei den Wienerwaldbächen.
2: Einfaches Beispiel, wir haben im heurigen Jahr, es ist wirklich selten, dass der Halterbach, ein sehr naturnahes Gewässer beim Wienfluss, ausgetrocknet ist, also wirklich trocken gefallen ist. Da geht es wirklich darum, dass diese Rückzugsgebiete, die im Wienerwaldbereich sind, auch bestehen bleiben. Weil wenn es sehr lange trocken ist, dann tun diese letzten Tümpel auch noch austrocknen und dann tut sich natürlich schon was. Und wir schauen auch drauf und wollen das auch in den nächsten Jahren verbessern, dass diese kleinen Rückzugsbereiche erhalten bleiben, vielleicht ein bisschen tiefer ausgegraben werden von uns.
1: Ja, noch ist die Trockenheit, die aktuelle Dürre also nicht überstanden. Das bisschen Regen, das in dieser Woche kommt, wird bei weitem nicht ausreichen. Es heißt also auf den September hoffen und auf eine Umstellung der Großwetterlage.
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Radio Wien am Dienstagabend mit einfach guter Musik und mit der besten Verkehrsinformation der Stadt. Da blieb es nur eine Meldung, nämlich von der Tangente Richtung Kagran. 20 Minuten brauchen Sie aktuell, noch immer länger, vom Labeck-Tunnel bis zum Knoten Prater. Das defekte Fahrzeug ist bereits entfernt nach dem Arbeitsbecktunnel, sollte also bald wieder flüssig weitergehen.

0: Bauhaus unterstützen strengeres Sexualstrafrecht. Bauwerksbuch bald Pflicht für Altbauten in Wien, doch erst 6% sind registriert. Das Wiener Wetter wird morgen überwiegend sonnig und sehr warm. ÖVP und NEOS stehen einer Reform des Sexualstrafrechts, in deren Mittelpunkt das Zustimmungsprinzip stehen soll, positiv gegenüber. Die SPÖ fordert seit einem Jahr Änderungen. Stichwort: nur Ja heißt Ja. Ab jetzt wird koalitionsintern über einen konkreten Gesetzesentwurf verhandelt. Stefan Kappacher.
1: Der Entwurf aus dem SPÖ-geführten Justizministerium sieht vor, dass Frauen als Opfer einer Vergewaltigung nicht mehr erklären müssen, warum sie nicht laut genug Nein gesagt haben. Die Beweislast soll beim Täter liegen. ÖVP-Ministerin Claudia Bauer unterstützt das.
2: Das würde ich sehr begrüßen. Wir brauchen hier ganz klare Strafen. Was das konkrete Nur-Ja-ist-Ja-Prinzip betrifft, ich habe mich hier nie dagegen ausgesprochen.
1: Auch NEOS-Klubobmann Janik Schetti ist für eine Verschärfung des Sexualstrafrechts.
3: Da ist scheinbar eine zu große Unklarheit da. Wir verstehen und unterstützen auch dieses Bedürfnis nach einer Klarstellung, einer Konkretisierung im Sexualstrafrecht.
1: Ein umfassender Opferschutz werde aber nur mit spezialisierten Ermittlerinnen und Schulungen für Justiz und Polizei funktionieren, so Schetti.
0: Volkswagen-Chef Oliver Blume stößt mit seinen Sparplänen für Europas größten Autohersteller auf heftigen Protest der Belegschaft. Die mehr als 10.000 VW-Beschäftigten im Stammwerk Wolfsburg quittierten seine heutige Rede auf der außerordentlichen Betriebsversammlung mit Pfiffen. Allein in Deutschland wackeln rund 50.000 Jobs bei VW. Tausende Wiener Häuser, die in die Jahre gekommen sind, werden bald sozusagen ein Pickerl brauchen, ein sogenanntes Bauwerksbuch. Das wird verpflichtend für Häuser, die vor 1919 errichtet worden sind. Die Frist läuft Ende kommenden Jahres ab, doch erst 6% haben so etwas registriert, heißt es von der Wiener Baupolizei. Lukas Lattinger.
4: Für viele der mehr als 100 Jahre alten Altbauten in der Stadt muss es jetzt schnell gehen, denn sie brauchen noch ein Bauwerksbuch. Erst 2000 der insgesamt rund 31.000 Gebäude, die vor 1919 errichtet worden sind, haben so etwas, sagt Baupolizeichef Ilja Messner.
5: Die Rechnung ist relativ einfach. Es wird sich mit diesem Tempo nicht ausgehen, dass im Jahr 28 alle Bauwerksbücher registriert sind.
4: Dass noch 94% fehlen, sei überraschend, sagt Immobilientreuhänderin und Wirtschaftskammerfunktionärin Nicole Fürntrat.
6: Wir werden sicher neuerlich Informationsveranstaltungen machen, wo wir gerade unseren Berufsstand darüber informieren.
4: Auf eine Informationsoffensive setzt auch die Baupolizei, denn sollte das Bauwerksbuch fehlen, wird es Strafen geben.
0: Und beim Großprojekt Brenner Basistunnel ist heute erstmals eine Eisenbahntunnelröhre über ihre gesamte Länge fertiggestellt worden. Sie erstreckt sich über rund 55 Kilometer von der Silschlucht bei Innsbruck bis nach Franzensfeste in Südtirol. Das waren die Nachrichten, damit zum Wiener Wetter. Tam Turger.
7: Es ist ein trüber Abend heute, dicht bewölkt ist über Wien und jetzt am Abend und auch in den ersten Nachtstunden kann es immer wieder zwischendurch ab und zu leicht regnen. Aktuell hat es zwischen 20 und 23 Grad auf den Thermometern der Stadt und in der Nacht geht die Temperatur runter auf 15 bis 18 Grad. Morgen ist es dann wieder ein sommerlicher Tag mit einigen Sonnenstunden, nicht ganz ungetrübt, zwischendurch mischen auch immer wieder ein paar Wolken mit. Weitestgehend soll es aber trocken bleiben und 27 bis 29 Grad sind morgen der Höchstwert. Heute Wien mit der besten Verkehrsinformation der Stadt. 19.04 Uhr ist es und da kann ich es kurz und schmerzlos machen. Es sind uns keine Störungen gemeldet worden. Gute Fahrt.
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7: Aussortieren und Gutes tun, das passt sehr gut zum heutigen Tag der gebrauchten Kleidung. In 10 Minuten hören Sie, wo Sie und wie Sie mit Ihrem Gewand helfen können.

0: 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Herumliegende Schätze in ihren Kästen. Heute am Tag der gebrauchten Kleidung fällt Ihnen da bestimmt das ein oder andere Teil ein, das da schon vielleicht länger nicht mehr getragen wurde, aber dann irgendwie dann doch zu schade ist, um es wegzuschmeißen. Humana und die Caritas nehmen sehr, sehr gerne Spenden entgegen, bereiten alles auf und schon kann sich die nächste Person günstig Vintage-Mode kaufen. Radio Wien-Redakteurin Bruni Aigner, du weißt mehr dazu, direkt von den größten zwei Anbietern in Wien.
1: Ja, jeder kennt die Caritas mit dem Carla, dem Caritas-Lager Mittersteig und die Humana. Vor allem wegen der Altkleiderboxen auf den Gehsteigen. Beide haben eine lange Geschichte mit Secondhand-Ware. Lydia Schirocki von Humana und Petra Rabel, Leiterin des Carla Mittersteig.
2: Also uns gibt es seit über 30 Jahren. Das heißt, seit über 30 Jahren sammeln wir Kleidung und Secondhand-Sachen und vertreiben die.
3: Humana wurde gegründet 1986 in Österreich, in Wien. Und wir sammeln auch seit 1991 mit der Gemeinde Biedermannsdorf hat das gestartet. Den ersten Shop allerdings gab es schon 1986 als Wiederverwendungszentrum. Da haben wir Kleidung und auch andere Secondhand-Waren verkauft. Da haben wir ein bisschen gesammelt und wieder verkauft.
1: Bei der Humana, die seit September 2025 als Social Verified Enterprise anerkannt ist, ging es primär um die Hilfe in

0: der dritten Welt mit Direktkleider spenden. Heutzutage wird Kleidung als Spende angenommen und dann wird aussortiert. Lydia Schirucki.
1: Die Sortierwerke sortieren dann nach gewissen Kategorien, wie wir sie für die Shops brauchen, und da bestellen wir dann quasi wieder zurück. Wenn wir allerdings Kleidung in den Shops bekommen, dann können unsere MitarbeiterInnen die schon sichten und die Kleidungsstücke, die gut erhalten sind, wieder tragbar sind, können sie direkt im Shop einhängen.
0: Im Carla Mittersteig werden so ca. 200 Spenden am Tag abgegeben und bis die Secondhand-Kleidung dann wieder im Shop zu verkaufen ist, vergeht nur sehr wenig Zeit. Petra Rabel.
2: Die Kleidung wird sofort grob sortiert und ich würde mal meinen, binnen einem Tag ist dieser Rundlauf quasi getan, dass es im Shop ist und vielleicht auch schon wieder draußen. Also es geht sehr, sehr rasch. Es dreht sich sehr, sehr rasch.
0: Also gebrauchte Kleidung, die noch so schön ist, dass Sie sie einem guten Freund oder einer guten Freundin schenken würden, die nimmt man gerne bei der Caritas, der Humana oder einer der anderen unzähligen Möglichkeiten in unserer Stadt. Und wer weiß, vielleicht gehen Sie ja nach der Abgabe auch mit einem stylischen Secondhand-Teil nach Hause. Lydia Schirucki.
1: Wenn man einmal den Fokus auf Secondhand hat oder Nachhaltigkeit und das Bewusstsein, wie viel Kleidung existiert auf der Welt, dann fängt man an, umzudenken.
3: Wie Sie und wo Sie Ihre Kleidung abgeben können, wissen auch unsere Kolleginnen vom Radio Wien Service Point unter 89.9.95.3. Ich habe das auch gemacht, letzte Woche erst. Meine Tochter ist jetzt ausgezogen, groß geworden, erwachsen. Und da ist einiges zustande gekommen, was man so gefunden hat. Und das haben wir dann einfach gespendet.
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0: Mit einfach guter Musik geht's durch den Dienstagabend, aber nicht überall trocken geht's durch den Dienstagabend. Aktuell ist es dicht bewölkt über der ganzen Stadt. Am Abend, jetzt und in den ersten Nachtstunden kann's eben auch immer wieder ab und zu leicht regnen überall. Aktuell hat's momentan 20 bis 22 Grad. Die Temperatur geht dann noch runter auf 15 bis 18 Grad. Morgen wartet ein sommerlicher Tag auf Sie mit einigen Sonnenstunden. Ein paar Wolken wird es natürlich zwischendurch auch geben, die will ich Ihnen nicht vorenthalten. Weitestgehend wird es allerdings trocken bleiben und es wird der Höchstwert wird sein 27 bis 29 Grad. Leider wie mit der besten Verkehrsinformation der Stadt. 19.31 Uhr ist es und ich habe nur gute Nachrichten. Sie kommen aktuell störungsfrei durch den Abend.
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0: Der Dienstagabend auf Radio Wien, 19.42 Uhr ist es ganz genau. Sie werden sehen, ratzfatz wird es gehen, vom Schlafen gehen bis morgen dann wieder der Wecker klingeln wird. 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
2: Ja.

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1: Am Mikrofon Eva Liebentritt. 2 Monate vor den US-Kongresswahlen hat der oberste Gerichtshof Präsident Trump einen Etappensieg beim Ringen um die Briefwahl beschert. Der Supreme

0: Wählern gleichermaßen genutzt wurde. Im März hat Trump das Wählen per Brief mittels Verordnung erschwert. Das soll nur mehr jenen gestattet sein, die auf neuen Staatsbürgerschaftslisten stehen. Demokratische Staaten klagten dagegen. Das Bundesgericht Massachusetts blockierte die Verordnung. Doch das war nicht rechtens, urteilt jetzt das US-Höchstgericht, ohne jedoch in der Sache selbst zu entscheiden. Damit kann Trump seinen Briefwahlfeldzug vorerst fortsetzen. Doch weitere Klagen könnten folgen und damit Änderungen so knapp vor den Kongresswahlen verhindern.
1: Kanzleramtsministerin Claudia Bauer von der ÖVP will die Bundesjugendförderung für die freiheitliche Jugend prüfen. Anlass ist ein Bericht des Standard, wonach Geld von der FPÖ-Jugendorganisation an einen Ableger der rechtsextremen Identitären geflossen sein könnte. Der Obmann der freiheitlichen Jugend, Maximilian Weinzierl, weist die Vorwürfe zurück. ÖVP, SPÖ, NEOS und Grüne zeigen sich empört. Der Verein gegen Tierfabriken hat erneut Anzeige gegen einen Mastbetrieb im Bezirk St. Pölten erstattet. Laut VGT geht es um verhungernde Tiere und Gewalt. Es sei bereits die vierte Anzeige gegen das Unternehmen. Die Aktivistinnen und Aktivisten fordern ein Durchschreiten der Behörden und eine endgültige Schließung des Betriebs. Die Bezirkshauptmannschaft verweist auf engmaschige Kontrollen und eingeleitete Verwaltungsstrafverfahren. Letzte Chance heute für Österreichs Fußballmeister LASK auf den Einzug in die Millionenliga Champions League. Die Linzer müssten allerdings in einer Stunde daheim in Linz gegen Celtic Glasgow ein 0:3 aus dem Hinspiel aufholen. Sportreporter Daniel Kulowitz.
2: LASK-Erfolgstrainer Didi Kübauer ist grundsätzlich ein optimistischer Mensch, aber die 0:3-Hypothek aus dem Hinspiel lässt ihn doch auch realistisch bleiben.
3: Es muss unser Ziel sein, einfach das Tor zu erzielen, und es reicht ja nur immer nicht, wenn man das eine Tor erzielt. Wir brauchen ja noch zwei weitere, aber aufgeben werden wir definitiv nicht.
2: Etwas zuversichtlicher LASK-Stürmer Samuel Adeniran, auch wenn er im Hinspiel einige Chancen liegen hat lassen. Wir glauben an das Fußballwunder.
4: 100%, I definitely do believe in miracles. Anything can happen, anything is possible.
2: Alles kann passieren, sagt der US-Stürmer der Linzer. Einen 3-Tore-Rückstand hat ein österreichischer Club allerdings erst zweimal in der Geschichte aufholen können. In den 50er und 80er Jahren ist das jeweils Rapid einmal gelungen. Ankick in Linz heute 21 Uhr, 16.500 Karten sind weg. Im Fall einer Niederlage bliebe als Trostpflaster für den LASK noch die Europa-League-Gruppenphase.
1: Und das waren die Nachrichten mit Eva Liebentritz.
5: Damit geht's weiter zum Wiener Wetter. Aktuell 19 bis 23 Grad. Es ist dicht bewölkt und jetzt am Abend und auch in den ersten Nachtstunden kann es immer wieder ab und zu leicht einmal regnen. Die Temperatur geht runter auf 15 bis 18 Grad. Morgen wartet ein sommerlicher Tag auf Sie mit einigen Sonnenstunden. Zwischenzeitlich kann es natürlich auch ein bisschen wolkig sein, Wolken mischen mit. Allerdings sollte es weitestgehend trocken bleiben. Der Höchstwert morgen 27 bis 29 Grad. Radio Wien um 20.04 Uhr mit der besten Verkehrsinformation der Stadt. Für Wien selbst schaut es gut aus, sind uns keine Störungen gemeldet worden. Allerdings Niederösterreich A1 Westautobahn Richtung Salzburg zwischen Losdorf und Melk ist nach einem Unfall hier die rechte Fahrspur gesperrt. Und A1 Westautobahn Richtung Wien zwischen St. Valentin und Haag gibt es eine Sperre wegen Nachtarbeiten. Der Verkehr wird hier über die B1 umgeleitet. Das Ganze dauert bis 5 Uhr in der Früh. Ich bin Tom Zurger und wünsche Ihnen noch, dass Sie gut in den Dienstagabend kommen.
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1: Der deutsche Autobauer Volkswagen verkauft nicht genügend Autos und muss jetzt sparen, das hat der Chef von Volkswagen gesagt. Zum Beispiel kann es sein, dass Mitarbeiter entlassen werden. Außerdem könnten manche Werke geschlossen werden. Der Hauptstandort von Volkswagen ist in der Stadt Wolfsburg. Heute war dort eine Betriebsversammlung. Bei einer Betriebsversammlung informiert der Betriebsrat Mitarbeitende über aktuelle

0: aktuelle Themen. Weitere Betriebsversammlungen sollen in Dresden, Zwickau und Hannover sein. SPÖ-Chef und Vizekanzler Andreas Babler ist gegen ein höheres Pensionsalter. Das hat er gestern in den ORF-Sommergesprächen im Fernsehen gesagt. Derzeit dürfen Männer mit 65 Jahren in Pension gehen. Frauen dürfen ein bisschen früher in Pension gehen. Viele Menschen gehen aber noch früher in Pension. Babler sagt, zuerst muss das geändert werden. Der SPÖ-Chef hat auch gefordert, dass Firmen Menschen über 60 Jahren einen Job geben müssen. Heute ist der Haupttunnel vom Brenner Basistunnel fertig geworden. Der Brenner Basistunnel soll Österreich mit Italien verbinden. Er ist ein sehr großer Tunnel für Züge. Eine Tunnelbohrmaschine hat sich durch viele Steine und Felsen bohren müssen. Der neue Tunnel verbindet die Tiroler Landeshauptstadt Innsbruck mit Franzensfeste. Der Ort Franzensfeste liegt im Gebiet Südtirol in Italien. Ab dem Jahr 2032 sollen die ersten Züge durch den Brenner Basistunnel fahren. Im kommenden Schuljahr werden kleine Schulen in Österreich geschlossen. Es sind Schulen, die nur sehr wenige Schüler besuchen. In der Steiermark werden eine Mittelschule in der Stadt Weiz und zwei Volksschulen geschlossen. In Oberösterreich werden drei Schulen geschlossen. In Salzburg wird die Polytechnische Schule im Ort Neumarkt geschlossen. Das waren die Nachrichten in einfacher Sprache, gelesen von Eva-Maria Fohn, Redaktion Anna Kirchgatterer und Lorenz Lohr.
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1: Am Mikrofon Eva Liebentritz. Die US-Country-Legende Dolly Parton ist tot. Sie ist heute im Alter von 80 Jahren gestorben, wie ihre Familie vor kurzem mitteilte. Dolly Parton ist mit Hits wie Jolene und I Will Always Love You weltberühmt geworden. Über 3000 Songs hat sie geschrieben, auch für Stars wie Whitney Houston. 100 Millionen Alben hat sie in ihrer gut 6 Jahrzehnte dauernden Karriere verkauft. 11 Grammys und 3 Emmys hat sie gewonnen. David Baldinger mit einem Nachruf über die Queen der Country-Musik.

0: Dolly Partons quirlige Frohnatur bleibt in ihrer Musik erhalten.
1: Volkswagen-Chef Oliver Blume stößt mit seinem Umbauplan für Europas größten Autobauer auf massiven Protest der Beschäftigten. Heute hat es eine Betriebsversammlung am Stammwerk in Wolfsburg gegeben. Laut Teilnehmern haben die mehr als 10.000 VW-Beschäftigten auf die Rede von Blume mit Pfiffen reagiert. Der VW-Chef hat einmal mehr erklärt, dass VW unter großem Druck von US-Zöllen, geopolitischen Risiken und neuen Rivalen Kosten senken und schlanker werden müsse. In Griechenland sind innerhalb von wenigen Stunden 39 Wald- und Buschbrände ausgebrochen. Laut Feuerwehr tobt der schwerste Brand auf der Insel Salamis vor Athen. Dort befindet sich der größte Stützpunkt der griechischen Kriegsmarine. Die Anlage sei aber nicht gefährdet, heißt es von den Behörden. Wegen der andauernden Trockenheit ist die Waldbrandgefahr in weiten Teilen Griechenlands hoch. Die Frauen der Wiener Austria müssen sich im Fußball-Champions-League-Qualifikationshinspiel Brann-Bergen geschlagen geben. Sie verlieren auswärts mit 1:2. Christoph Ott.
2: Die norwegischen Meisterinnen werden damit ihrer Favoritenrolle gerecht. In der 22. Minute sorgt Nea Lechtoller mit einem direkten verwandelten Eckball für die Führung. Die Austrianerinnen, die in der ersten Hälfte gut mithalten können und sogar ein leichtes Chancenplus haben, erzielen nur 4 Minuten später den Ausgleich durch Elisa Pfattner. In der zweiten Hälfte sorgt dann Lauren Davidson mit dem Nachschuss nach einem gehaltenen Elfmeter für den 2:1 Endstand. Die österreichischen Doublegewinnerinnen haben auch Pech mit den Entscheidungen der rumänischen Schiedsrichterin, die ein Handspiel von Brann nicht gesehen und damit nicht geahndet hat und so den Wienerinnen einen Elfmeter verwehrt. Das Rückspiel um den Einzug in die Champions League Ligaphase steigt dann in einer Woche in Wien.
1: Das waren die Nachrichten mit Eva Liebentritt. Zum Wetter.
3: Noch sind besonders östlich von Salzburg ein paar Regenschauer unterwegs. Die werden über Nacht aber immer seltener und es kühlt auf 18 bis 10 Grad ab. Ab morgen wird es dann von Tag zu Tag wärmer. Bis zum Nachmittag steigen die Temperaturen auf 23 bis 30 Grad. Dazu gibt es morgen eine freundliche Mischung aus Sonnenschein und ein paar Wolken. Frühnebelfelder sind stellenweise aber auch dabei, zum Beispiel im Murtal. Und am Nachmittag und Abend tauchen in den Alpen und im Waldviertel einzelne Schauer oder Gewitter auf. So viel zum Wetter von Nathalie Auer.
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1: Herzlich willkommen zum Nachtjournal. Das sind einige der Themen heute. Der Zollstreit zwischen den USA und Kanada geht in die nächste Runde. Jetzt kündigt Kanada Vergeltungszölle an. Breite Kritik gibt es nach der Forderung von SPÖ-Chef Babler zur Abschaffung des Finanzierungsfonds für private Krankenanstalten und US-Country-Conny Dolly Parton ist tot. Das Wetter morgen wird sonnig und warm. Aus dem Journalstudio begrüßt sie Eva Liebentritt. Der Zollstreit zwischen Kanada und den USA eskaliert weiter. Am Wochenende haben die USA Zölle von 50% auf kanadische Waren verhängt. Die kanadische Regierung hat jetzt Gegenzölle auf den Tisch gelegt. Barbara Tschandl berichtet.
2: Kanada werde Gegenzölle von bis zu 50% auf Importe aus den USA im Wert von rund 28 Milliarden Dollar erheben. Das sagt heute der kanadische Finanzminister François-Philippe Champagne. Gelten sollen diese ab 8. September.
3: Es geht um Fairness, um Wettbewerbsfähigkeit und darum, kanadische Arbeitnehmer und Unternehmen zu unterstützen.
2: So der Finanzminister. Die 50-prozentigen Zölle betreffen Stahl, Aluminium, Möbel oder auch Bekleidung. 25% gelten für Käse und Haushaltsgeräte, während die 15-prozentigen Zölle etwa auf Elektronik erhoben werden. Seit dem Scheitern der Handelsgespräche zwischen den Nachbarländern Ende vergangener

0: macht. Tausende Beschäftigte zittern um ihre Jobs. Aus Berlin berichtet Maria Knips-Witting.
1: Mehr als 10.000 Beschäftigte sind zur Betriebsversammlung in Wolfsburg gekommen. Abgeschottet von der Öffentlichkeit stellt sich ihnen Konzernchef Oliver Blume. Während seiner Rede soll es Pfiffe gegeben haben, berichten Teilnehmer. Viele hätten auch Protestschilder mitgebracht. Die Verunsicherung in der Belegschaft ist groß.
2: Also man weiß nicht, was passiert.
1: Bis zu 50.000 Stellen könnten in den nächsten 4 Jahren alleine in Deutschland abgebaut werden. Die Mitarbeiter hätten Verständnis für die schwierige wirtschaftliche Lage, so Betriebsratsvorsitzende Daniela Cavallo.
3: Aber eins ist klar, das kann nicht gegen die Belegschaft passieren, sondern wir müssen gemeinsam Lösungen finden.
1: Zuletzt hat Konzernchef Blume auch die Schließung von bis zu 4 Werken in den Raum gestellt. Jetzt betont er aber, das könne nur die allerletzte Lösung sein.
0: Nach Österreich jetzt. Das SPÖ-Chef Andreas Babler den Finanzierungsfonds für private Krankenanstalten, kurz PRIKRAF, abschaffen will, sorgt für Aufsehen. Kritik an Bablers Aussagen kommt heute von vielen Seiten, wie Peter Daser berichtet.
4: Die Kritik von Vizekanzler und SPÖ-Chef Andreas Babler am Fonds für die Privatspitäler ist grundsätzlich. Im ORF-Sommergespräch sagte er:
5: Das Geld, das wir beispielsweise, für mich unerklärlich, über 200 Millionen pro Jahr in die privaten Krankenanstalten schicken, wo wir unter anderem auch die Schönheitsoperationen der Superreichsten finanzieren.
4: ÖVP und FPÖ sind skeptisch gegenüber einer Abschaffung des PRIKRAF und warnen vor einer Verschlechterung der Gesundheitsversorgung. Die Neos und die Grünen warnen angesichts der Darstellung Bablers über Schönheitsoperationen für Superreiche auf Kosten der Allgemeinheit vor Populismus. Laut dem Verband der Privatspitäler würden nur medizinisch notwendige Leistungen aus dem Fonds bezahlt und keine Schönheitsoperationen.
0: Die Zahl der Morde in Österreich ist über die letzten Jahrzehnte deutlich gesunken. Eine neue Langzeitstudie zeigt gleichzeitig aber eine Verschiebung. Bei Männern ist der Rückgang stärker als bei Frauen. Mehr von Anna Bellamini.
6: Das Geschlechterverhältnis war jahrelang 1:1, also Männer wurden genauso häufig ermordet wie Frauen. Doch das hat sich laut Studienautor Rainer Leudl von der FH Joanneum verändert.
7: Wir haben aber für die letzten 20 Jahre etwas mehr weibliche Getötete als männliche Getötete.
6: 60% der weiblichen Mordopfer werden zu Hause getötet. In welcher Beziehung sie zum Täter gestanden haben, lässt sich allein aus der Todesursachenstatistik nicht ableiten. Vor allem aber sind Frauen über 65 Jahre betroffen. Laut Christina Rietzler vom Gewaltschutzzentrum in Salzburg ist es notwendig, Gewaltbetroffene früh und niederschwellig zu erreichen.
8: Bei Hausärzten in Krankenhäusern ist ganz wichtig, dass Menschen sensibilisiert sind auf diese Gewaltformen, dass diese Menschen sich auch trauen, Betroffene anzusprechen und dann gut weiterzuvermitteln.
6: Grundsätzlich zählt Österreich, was die Mordrate betrifft, zu den sichersten Ländern der Welt. Jährlich werden im Durchschnitt etwa 77 Menschen ermordet.
0: Die US-Country-Legende Dolly Parton ist tot. Sie ist heute im Alter von 80 Jahren gestorben. Das hat ihre Familie am Abend bekannt gegeben. Dolly Parton ist mit Hits wie Chalene und I Will Always Love You weltberühmt geworden. Über 3000 Songs hat sie geschrieben, 100 Millionen Alben verkauft, 11 Grammys und 3 Emmys gewonnen. David Baldinger mit einem Nachruf über die Königin der Country-Musik.
9: Eine Frau, die ihre Rivalin anfleht, die Finger von ihrem Mann zu lassen. 1973 wurde Jolene für Dolly Parton zu ihrem größten Hit.
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11: Well, I wanted to sing, because I could write songs and I could play. And I just wanted to get out in the world.
9: Sie wusste schon immer, was sie wollte. Singen, Lieder schreiben, schauspielen. 3000 Songs wurden es, darunter viele erfolgreiche Duette, wie hier mit Kenny Rogers.
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9: Dolly Partons quirlige Frohnatur bleibt in ihrer Musik erhalten.
0: Und jetzt zum Sport. Der LASK spielt gerade in Linz das Playoff-Rückspiel um den Einzug in die Champions League gegen Celtic Glasgow. Und wir schalten jetzt live ins Stadion zu unserem Reporter Dennis Bankowski.
12: Ja, großer Jubel hier zu Beginn der zweiten Hälfte. Der LASK ist soeben mit 2:1 in Führung gegangen. Torschütze Robert Ljubicic. Was ist davor in Hälfte 1 passiert? Der bittere Rückstand für den LASK. Glasgow geht mit 1:0 in Führung nach einem abgefälschten Schuss. Dann aber Moses Uso 1:1 und jetzt 2:1. Zwei Tore wird es noch brauchen für dieses Wunder, um das 0:3 aus dem Hinspiel in Glasgow aufzuholen. Was ist sonst noch passiert an diesem

0: Heutigen Sportdienstag. Die Frauen der Wiener Austria müssen sich im Fußball Champions League Quali-Hinspiel Brannbergen auswärts mit 1:2 geschlagen geben. Im Radsport kommt Felix Gall bei der vierten Etappe der Vuelta als Dritter hinter dem slowenischen gesamtführenden Tadej Pogacar und Jano Vida aus Belgien ins Ziel. In der Gesamtwertung liegt der Osttiroler nun auf Platz 7. Galls Teamkollege Gregor Mühlberger wird heute Zehnter. Bei der Volleyball-EM verlieren die Österreicherinnen gegen Griechenland mit 1:3. Ja, und hier in Linz auf der Google, da hoffen alle noch auf das Wunder. 2 Tore des LASK gegen Celtic Glasgow.
1: Danke, Denis Bankowski. Und jetzt sagt uns noch Nathalie Auer, wie das Wetter wird.
2: Regenschauer gibt es mittlerweile nur noch wenige. Vor kurzem hat es zum Beispiel in Bad Deutsch-Altenburg und in Windischkarsten geregnet. Bis morgen früh ziehen die Schauer dann ab und außerdem wird es sehr frisch. Die Temperaturen sinken auf nur 18 bis 10 Grad. Morgen legen die Temperaturen ordentlich zu. Spätsommerliche 23 bis 30 Grad hat es am Nachmittag. Dazu gibt es eine freundliche Mischung aus Sonnenschein und ein paar Wolken. Frühnebelfelder sind stellenweise aber auch dabei und im Bergland und im Waldviertel bilden sich ab Mittag einzelne Schauer oder Gewitter.
1: Und das war das Nachtjournal mit Eva Liebentritt.
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1: Am Mikrofon Eva Liebentritt. Die USA streichen Syrien nach 47 Jahren von ihrer Liste der staatlichen Unterstützer des Terrorismus. Washington will Damaskus nach dem Sturz von Diktator Assad weiter an sich binden. Paul Huemer berichtet.
2: Syrien schüttelt eine schwere Last ab und schließt ein schmerzhaftes Kapitel seiner Vergangenheit, sagt Präsident Ahmed al-Sharaa und spricht von einem Neuanfang. Seit 1979 stand Syrien auf der US-Liste der staatlichen Unterstützer des Terrorismus. Jetzt ist das Land gestrichen. Washington würdigt damit den Kurs der neuen Führung in Damaskus, sich vom internationalen Terrorismus zu distanzieren, heißt es. Für Syrien ist das mehr als Symbolik. Die Einstufung erschwerte Handel, Investitionen und Geschäfte mit internationalen Banken. Jetzt soll der Weg für Unternehmen und neues Kapital wieder frei werden, ein wichtiger Schritt für den Wiederaufbau. Doch Washington verfolgt damit auch eigene Interessen. Die USA wollen Syrien enger an sich binden und verhindern, dass Damaskus wieder in die Umlaufbahn Russlands oder Chinas gerät.
1: Die Weltwirtschaft hat den durch den Iran-Krieg ausgelösten Energieschock offenbar besser überstanden als befürchtet. Das geht aus einer aktuellen Einschätzung des Internationalen Währungsfonds hervor. Gründe seien unter anderem der Rückgriff auf Öl- und Gasreserven, eine höhere Energieproduktion außerhalb der Golfregion und eine geringere Nachfrage. In Langenlois in Niederösterreich sind heute die Wracks der zwei kleinen Flugzeuge geborgen worden, die gestern abgestürzt sind. Die beiden Piloten sind dabei ums Leben gekommen. Ein Sachverständiger soll jetzt klären, warum die beiden Flugzeuge in der Luft zusammengestoßen sind. Jürgen Winterleitner berichtet.
3: Personen, die mit dem Flug

Flugbetrieb am Flugplatz Gneixendorf vertraut sind, sagen heute gegenüber dem ORF Radio, beim Flugplatz handle es sich um einen sogenannten unkontrollierten Luftraum. Flüge müssen beim Betriebsleiter angemeldet werden. Er ist auch

0: ist angeordnet worden.
1: Brasilien hat gegen den TikTok-Betreiber ByteDance eine Strafe von umgerechnet rund 25 Millionen Euro verhängt. Die Datenschutzbehörde wirft dem Unternehmen vor, Daten von Kindern und Jugendlichen ohne ausreichende rechtliche Grundlage verarbeitet zu haben. ByteDance muss außerdem die Daten löschen und den Schutz Minderjähriger verbessern. Das waren die Nachrichten mit Eva Liebentritt. Zum Wetter.
2: Bis zu 28 Grad sind es heute in Zwerndorf in Niederösterreich geworden. Mittlerweile hat es hier auf nur 19 Grad abgekühlt. Und bis morgen früh sinken die Temperaturen noch weiter auf 18 bis 10 Grad. Außerdem klingen die wenigen Regenschauer, die es jetzt noch gibt, bald ab. Morgen überwiegt dann der Sonnenschein. In der Früh starten wir stellenweise aber noch nebelig in den Tag. Und am Nachmittag und Abend bilden sich im Bergland vereinzelt Schauer oder Gewitter. Es wird spürbar wärmer als heute mit 23 bis 30 Grad. So viel zum Wetter von Nathalie Auer.
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1: Heute ist Mittwoch, der 26. August. Im Nachrichtenstudio ist Eva Liebentritt. Mädchen mit Migrationshintergrund in Österreich wachsen oft mit Rollenbildern ihrer Eltern auf, was zu Konflikten führen kann. Damit Pädagogen und Pädagoginnen wissen, wie sie damit umgehen sollen, wird jetzt in Schulen ein Handbuch mit Handlungsempfehlungen ausgegeben. Mehr von Saskia Fehnen-Boss.
2: Lehrkräfte könnten Herausforderungen, mit denen vor allem Mädchen mit Migrationshintergrund konfrontiert sind, oft besonders früh erkennen, erklärt Mario Bugel-Havlis, Direktor der Mittelschule Josef Enzleinplatz in Wien Favoriten.
3: Sie sehen, wenn sich ein Mädchen zurückzieht, wenn die Leistung eines Mädchens abfällt. Und wichtig ist, da nicht gleich zu urteilen, sondern genau hinzusehen.
2: Es gehe darum, gerade diesen Mädchen, die mit Erwartungen von Familie und sozialem Umfeld aufwachsen, in der Schule eine Perspektive zu geben für Integration. Integrationsministerin Claudia Bauer, ÖVP, ist klar.
4: Jedes der 800.000 Mädchen in Österreich, egal ob mit oder ohne Migrationshintergrund, hat das Recht, in Österreich frei und selbstbestimmt aufwachsen zu können.
2: Selbstbestimmung beginnt damit, dass Mädchen ihre Möglichkeiten und Rechte kennen und auch wissen, wo man sich hinwenden kann, wenn man Schutz sucht.
1: Der syrische Kurdenführer Maslum Abdi hat die Auflösung der kurdisch dominierten demokratischen Kräfte Syriens verkündet. Die SDF sollen in den syrischen Staatsapparat integriert werden. Die Auflösung folgt auf ein Abkommen mit der syrischen Übergangsregierung. Die kurdischen Kämpfer hatten seit Beginn des Bürgerkriegs 2011 im Norden Syriens eine Selbstverwaltung aufgebaut. In Kärnten ist ein mutmaßlicher Todeslenker ausgeforscht worden. Der Mann soll in Klobasnitz einen 20-jährigen Fußgänger überfahren und getötet haben und anschließend Fahrerflucht begangen haben. Gerd Petscher berichtet.
5: Die Polizei hat in den letzten zwei Wochen nach dem tödlichen Unfall zahlreiche Fahrzeuge überprüft. Die Ermittler sind dabei auch auf ein Feuerwehrauto gestoßen, das zwar nicht beschädigt war, aber es wurden nach genauen Untersuchungen an der Unterseite menschliches Gewebe entdeckt. Der Pensionist, der das Fahrzeug gelenkt hatte, wurde ausgeforscht, hat zwar zuerst geleugnet, mit dem Unfall im Bezirk Völkermarkt etwas zu tun zu haben, später aber dann bei Einvernahmen zugegeben, den 20-jährigen Burschen, der mitten auf der Straße gelegen sein soll, überfahren zu haben. Er ist dann auch noch als Feuerwehrmann an den Unfallort zurückgekehrt. Die Aussagen müssen jetzt natürlich von einem Sachverständigen überprüft werden.
1: Wie viel künstliche Intelligenz darf in einem Song stecken, bevor er aufhört, menschliche Musik zu sein? In Australien hat ein KI-Cover eine Grundsatzdebatte ausgelöst. Jetzt zieht die Musikbranche die Grenze. Vollständig KI-generierte Songs werden aus den Charts verbannt. Paul Huemer berichtet.

0: australische Musikverband sieht den menschlichen Charakter von Kunst und Kreativität gefährdet. Die Konsequenz: komplett KI-generierte Songs fliegen künftig aus den Charts. Ein bisschen Maschine ist noch erlaubt, aber zumindest der Gesang muss menschlich bleiben. DJ Josh Verweis dürfte das ziemlich egal sein. Sein Song ist längst ein Hit und aus Radio und Clubs nicht mehr wegzudenken.
1: Der LASK hat ein historisches Fußballwunder geschafft und steht in der Ligaphase der Champions League. Die Linzer haben das Playoff-Rückspiel gegen Celtic Glasgow mit 5:1 nach der Verlängerung gewonnen. Denis Pankowski.
2: Die Fans auf der ausverkauften Linzer Kugel erleben einen denkwürdigen Fußballabend. Der LASK dreht nach einem 0:3 im Hinspiel in Glasgow und einem 0:1 Rückstand in Linz einen 4-Tore-Rückstand noch um. Moses Usua noch in Hälfte 1 besorgt den Ausgleich. In Hälfte 2 spielt der LASK den schottischen Serienmeister dann an die Wand. Lubicic 2:1, Edeneren 3:1, Florian Flecker in der Nachspielzeit, der regulären Spielzeit zum 4:1. Das bedeutet Verlängerung, wo Samuel Edeneren zum Goldtorschützen wird. Der LASK steht erstmals in der Vereinsgeschichte in der Ligaphase der Champions League.
1: Und das waren die Nachrichten mit Eva Liebentritt. Zum Wetter.
3: Gestern hat uns eine schwache Front viele Wolken und im Großteil des Landes Schauer gebracht. Heute haben wir es freundlicher, es überwiegt nämlich der Sonnenschein. Nebel- und Hochnebelfelder sind in der Früh aber auch noch ein paar dabei. Und vor allem ab Mittag können sich einzelne Schauer oder Gewitter bilden. Am ehesten gibt es sie in den Alpen und im Waldviertel. Die Temperaturen, die sind heute spätsommerlich. Am Nachmittag hat es 23 bis 30 Grad. Morgen wird es dann noch eine Spur wärmer. So viel zum Wetter von Nathalie Auer.
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1: Am Mikrofon Martina Großfurten, es ist 1 Uhr. Kanzleramtsministerin Claudia Bauer will die Bundesjugendförderung für die freiheitliche Jugend prüfen. Anlass ist eine Recherche der Tageszeitung Der Standard, wonach Mittel von der FPÖ-Jugendorganisation an einen Ableger der rechtsextremen Identitären geflossen sein könnten. Tanja Malle berichtet.
2: Chats, Bildmaterial, Transkripte von Vorträgen und Berichte von Insidern sind die Grundlage der Recherche des Standard. Diese schildert Verzahnungen zwischen der freiheitlichen Jugend FJ und einem Ableger der rechtsextremen Identitären. Ideologische und solche, die bis ins Finanzielle reichen könnten. Kanzleramtsministerin Claudia Bauer, ÖVP, kündigt nun aus diesem Anlass an, die Bundesjugendförderung für die FJ zu prüfen, wie auch ob die von ihr eingeführte Antisemitismusklausel greift. Die soll ja sicherstellen, dass keine staatlichen Förderungen an Organisationen fließen, die antisemitische Positionen vertreten. Der Standardbericht führt narzisstische und antisemitische Äußerungen des identitären Ablegers an. Dass FJ-Gelder an diesen gegangen sein könnten, dementiert der Bundesobmann der FJ, der Nationalratsabgeordnete Maximilian Weinzierl. ÖVP, SPÖ, NEOS und Grüne verurteilen die nunmehr bekannt gewordenen Verzahnungen scharf und fordern, dass die Bundes-FPÖ Konsequenzen zieht.
1: E-Bikes und E-Scooter sind bei Dieben sehr gefragt. Das zeigen aktuelle Zahlen des Kuratoriums für Verkehrssicherheit. In Österreich ist jeder vierte Haushalt von einem Diebstahl betroffen, berichtet Peter Obermüller.
3: Die häufigsten Tatorte sind Bahnhöfe, Haltestellen oder Park-and-Ride-Anlagen. Beliebt sind bei den Dieben auch Wohnhausanlagen, Innenhöfe und allgemeine Fahrrad- oder Abstellräume. Armin Kalternecker vom Kuratorium für Verkehrssicherheit über das Motiv von Diebinnen und Dieben.
4: Fahrräder, insbesondere E-Bikes und E-Scooter, werden immer leistungsfähiger, immer teurer und dadurch ein immer begehrteres Objekt.
3: Oft werde es den Täterinnen und Tätern auch zu leicht gemacht.
4: Wenn ich ein gutes Sicherungsmittel habe und gleichzeitig absperre, zum Beispiel an einem ortsfesten Gegenstand, dann sinkt die Wahrscheinlichkeit, dass mir das Fahrrad gestohlen wird, wirklich deutlich.
3: Immer mehr verstecken einen GPS-Tracker im Rahmen und verfolgen die Route der Diebe über Smartphone. Beim Tracking empfiehlt der Experte aus Sicherheitsgründen in jedem Fall Zusammenarbeit mit der Polizei.
1: Zwei Astronauten haben eine neue Antenne an der internationalen Raumstation ISS angebracht. 6 Stunden hat der Außeneinsatz gedauert. Diese Antenne ist eine wichtige Verbindung zwischen der Raumstation und dem NASA-Kontrollzentrum in Houston. Jetzt zum Wetter und zu Nathalie Auer.
5: Ein überwiegend sonniger Tag erwartet uns heute. Ein paar Frühnebelfelder sind aber auch dabei. Am Nachmittag und Abend kann es dann stellenweise auch nass oder gewittrig werden. Und zwar am ehesten in den Alpen und im Waldviertel. Die Temperaturen, die liegen derzeit noch in ganz Österreich unter 20 Grad. Tagsüber wird es dann aber sehr warm bis heiß. 23 bis 30 Grad hat es am Nachmittag. In den kommenden Tagen wird es dann noch wärmer. Morgen werden es stellenweise bis zu 33 Grad. Am Freitag sind im Donauraum bis zu 36 Grad möglich.
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1: Am Mikrofon Martina Großfurten, es ist 2 Uhr. Carbon Capture and Storage, also das Speichern von CO2 in der Erde, ist in Österreich derzeit verboten. Die Regierung will dieses Verbot kippen. Umweltschutzorganisationen warnen davor. Die Industrie begrüßt eine Abschaffung des Verbots. Christoph Danninger berichtet.
2: Um die Klimaziele zu erreichen, muss auch in der Industrie der Treibhausgasausstoß reduziert werden. Eine Idee ist, CO2 in der Erde, etwa in alten Gasfeldern, zu speichern. Tobias Bröll von der Universität für Bodenkultur hält das für sinnvoll.
3: Bereiche wie Zement und andere Industrien werden wir nicht auf Null Emissionen herunterkriegen. Dafür brauchen wir dann diese Speicherung.
2: Die Technologie werde zum Beispiel in Norwegen bereits erfolgreich getestet. Umweltorganisationen kritisieren hingegen dieses Vorhaben. Es sei teuer und löse keine Umweltprobleme, sagt Jasmin Durecker von Greenpeace.
4: Und wir verschieben das Müllproblem einfach nur um ein paar Jahre. Denn wir wissen, diese Gasspeicher, die werden sehr schnell voll sein.
2: Außerdem gäbe es Sicherheitsbedenken, sinnvoller sei, CO2 zu sparen, statt es zu lagern.
1: Großer Einsatz von Polizei und Rettungskräften am Abend in Hamburg. 20 Menschen sind in einem Kettenkarussell in 30 Metern Höhe festgesessen. Laut einem Polizeibericht sollen speziell ausgebildete Höhenretter zu den Menschen aufsteigen. Wie es zu der Panik gekommen ist, ist unklar. Der LASK schreibt österreichische Fußballballgeschichte. Die Linzer liegen im Champions League Playoff gegen Celtic Glasgow gesamt bereits mit 0:4 zurück und ziehen am Ende durch einen 5:1 Kantersieg nach Verlängerung doch noch zum ersten Mal in die Fußball-Königsklasse ein. Dennis Bankowski.
5: 0:3 in Glasgow, 0:1 Rückstand in Linz. Und trotzdem sorgt der LASK mit 5 Toren für einen denkwürdigen Fußballabend, den man durchaus Wunder von Linz nennen darf. LASK-Torhüter Lukas Jungwirth.
6: Ich kann es gerade schwierig anders beschreiben. Ich freue mich einfach darauf, dass ich mindestens 8 Mal nur die Champions League Hymne her. Und das reicht mir schon.
5: Vor allem in Hälfte 2 spielt der LASK Celtic Glasgow regelrecht an die Wand. Florian Flecker bringt den Meister mit dem 4:1 in der Nachspielzeit in die Verlängerung. US-Stürmer Samuel Adeniran erzielt das Goldtor Richtung Champions League.
7: Es war dann für mich ein unglaubliches Spiel für die österreichische Mannschaft, dass einfach der Physis, von dem Willen, von der Mentalität. Diese Leistung war unglaublich und ich bin richtig stolz. Top.
5: Der erstmalige Einzug in die Champions League-Ligaphase beschert dem LASK auch 18 Millionen Euro Startgeld.
1: Und jetzt zum Wetter und zu Nathalie Auer.
8: Gestern hat uns eine schwache Front viele Wolken und im Großteil des Landes Regenschauer gebracht. Heute haben wir es deutlich freundlicher, es überwiegt nämlich der Sonnenschein. Nebel- und Hochnebelfelder sind in den nächsten Stunden aber auch noch ein paar dabei. Und vor allem ab Mittag können sich einzelne Schauer oder Gewitter bilden. Am ehesten gibt es sie in den Alpen und im Waldviertel. Die Temperaturen, die sind heute spätsommerlich. 23 bis 30 Grad erwarten euch am Nachmittag. Morgen wird es dann noch eine Spur wärmer. Bis zu 33 Grad werden es im Inntal.
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